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1: Im Studio Cornelius Dreger. US-Präsident Trump und Chinas Staatschef Xi sind sich einig, die Straße von Hormuz muss geöffnet werden. Das haben beide bei ihrem Treffen in Peking gesagt. Lisa Schwarzkopf mit mehr.
2: Durch die wichtige Schifffahrtsstraße läuft ein Fünftel des weltweiten Öl- und Gashandels. Seit dem Iran-Krieg hat sie Teheran weitgehend gesperrt. Die Folge sind rasant gestiegene Energiepreise. Bei Trumps Besuch in Peking geht es aber auch um Wirtschaftsdeals. Die Chinesen sollen etwa mehr Agrarprodukte und Flugzeuge bei den Amerikanern kaufen. Trump wird bei seiner Reise von mehreren Wirtschaftsbossen begleitet, darunter Tech-Milliardär Elon Musk.
1: Die Bundeswehr stellt mehr Truppen für eine mögliche internationale Mission in der Straße von Hormuz in Aussicht. Zwei Schiffe sollen sich ja bereits im Mittelmeer aufhalten. Nun könnten unter anderem auch noch Spezialkräfte zur Sicherung von Schiffen dazukommen, heißt es aus dem Verteidigungsministerium. Außerdem würde sich Deutschland auch mit Führungspersonal beteiligen. Voraussetzung sei aber ein Ende der Kämpfe und ein offizielles Go aus dem Bundestag. Vor der dänischen Insel Anholt im Kattegat ist ein offenbar toter Wal gestrandet. Wie dänische Medien berichten, soll es sich um einen Buckelwal handeln. Unklar ist, ob es der von einer privaten Rettungsinitiative befreite Wal ist, der mehrfach vor der deutschen Ostseeküste gestrandet war. Die Frauen des FC Bayern sind erneut DFB-Pokalsiegerinnen. Im Finale von Köln ließen die Titelverteidigerinnen den Gegnerinnen aus Wolfsburg keine Chance und gewannen mit 4:0. Bayern- und DFB-Stürmerin Linda Dallmann sagte nach dem Abpfiff im ZDF:
3: Ich glaube, wir haben es heute auch verdient. Wir haben die zweite Halbzeit sehr, sehr dominant gespielt. Haben uns das über die ganze Saison über verdient. Und ja, ich bin einfach stolz auf die Mannschaft, weil jeder heute einfach das gegeben hat, was er konnte. Und wir einfach bis zum Ende geduldig geblieben sind und einfach auch gezeigt haben, was wir können.
1: Die Bayern haben mit dem Pokalsieg das Double perfekt gemacht, denn auch in der Bundesliga stehen sie bereits als Meisterinnen fest.
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1: Gerade sind noch ein paar Schauer und einzelne Gewitter unterwegs, die lassen aber langsam nach und später lockert es zwischendurch auch mal auf, nur vereinzelt kann sich Nebel bilden. Aktuell liegen die Temperaturen bei 7 bis 0 Grad, ganz vereinzelt auch bei minus einem Grad. Tagsüber bleibt es dann oft wolkig, vor allem im Süden Deutschlands kommt immer mal wieder ein Schauer runter und maximal werden es 11 bis 17 Grad.
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Olivia Rodrigo, Drop Dead.

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Afrojack Sia und David Guetta. Awake Tonight.

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1: Im Studio Cornelius Dreger. US-Präsident Trump und Chinas Staatschef Xi sind sich einig. Die von Teheran seit dem Iran-Krieg blockierte Straße von Hormuz muss geöffnet werden. Nur so könne der weltweite Öl- und Gashandel wieder in Schwung kommen. Thema bei Trumps Besuch in Peking ist auch Taiwan. Die USA und China sollten Partner und keine Gegner sein, sagte Xi mit Blick auf die amerikanischen Waffenlieferungen an Taiwan. Aber, so der Politikwissenschaftler Clemens Fischer bei NTV.
2: Auf der anderen Seite sagt Xi aber, er freut sich, den amerikanischen Firmen einen erweiterten Marktzugang zu China zu geben. Das heißt, Xi ist in der Lage, und das ist wirklich etwas Neues, mit Zuckerbrot und Peitsche zu arbeiten.
1: Deutschland wäre bereit, einen größeren Anteil an einer Sicherung der Straße von Hormuz zu leisten. Wie es aus dem Verteidigungsministerium heißt, könnte Deutschland neben zwei Schiffen unter anderem auch mit Spezialkräften und Führungspersonal helfen. Voraussetzung sei aber ein Ende der Kämpfe. Vor der dänischen Insel Anholt im Kattegat ist ein Wal gestrandet, der offenbar schon länger tot ist. Laut dänischen Medien könnte es sich um einen Buckelwal handeln. Heute sollen Gewebeproben von dem Tier genommen werden. Damit lässt sich dann klären, ob es möglicherweise der Wal ist, der vor der deutschen Ostseeküste mehrfach gestrandet war. Eine private Rettungsinitiative hatte das Tier aufwendig Richtung Nordsee verschifft und vor rund zwei Wochen freigelassen. Die Teilnehmerländer für das Finale des Eurovision Song Contests am Samstag stehen fest. Im zweiten Halbfinale haben sich am Abend in Wien unter anderem die Ukraine, Australien und Mitfavorit Dänemark einen Platz gesichert. Die Schweiz, die das Musikevent letztes Jahr ausgerichtet hatte, ist ausgeschieden. Trotz Rücktritts, die Spekulationen um Manuel Neuers Nationalelf-Comeback bei der Fußball-WM werden konkreter. Laut Sky Sport steht der Torwart auf der vorläufigen 55er-Kaderliste, die der DFB Anfang der Woche an die FIFA geschickt hat. In einer Woche gibt der Bundestrainer den endgültigen WM-Kader bekannt.
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1: Gerade sind noch ein paar Schauer und einzelne Gewitter unterwegs, die lassen aber langsam nach und später lockert es zwischendurch auch mal auf, nur vereinzelt kann sich Nebel bilden. Aktuell liegen die Temperaturen bei 7 bis 0 Grad, ganz vereinzelt auch bei minus einem Grad. Tagsüber bleibt es dann oft wolkig, vor allem im Süden Deutschlands kommt immer mal wieder ein Schauer runter und maximal werden es 11 bis 17 Grad.
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1: Im Studio Cornelius Dreger. Schönen guten Morgen. US-Präsident Trump und Chinas Staatschef Xi sind sich einig, die Straße von Hormuz muss geöffnet werden. Das haben beide bei ihrem Treffen in Peking gesagt. Lisa Schwarzkopf mit mehr.
2: Durch die wichtige Schifffahrtsstraße läuft ein Fünftel des weltweiten Öl- und Gashandels. Seit dem Iran-Krieg hat sie Teheran weitgehend gesperrt. Die Folge sind rasant gestiegene Energiepreise. Bei Trumps Besuch in Peking geht es aber auch um Wirtschaftsdeals. Die Chinesen sollen etwa mehr Agrarprodukte und Flugzeuge bei den Amerikanern kaufen. Trump wird bei seiner Reise von mehreren Wirtschaftsbossen begleitet, darunter Tech-Milliardär Elon Musk.
1: Die Bundeswehr stellt mehr Truppen für eine mögliche internationale Mission in der Straße von Hormuz in Aussicht. Zwei Schiffe sollen sich ja bereits im Mittelmeer aufhalten. Nun könnten unter anderem auch noch Spezialkräfte zur Sicherung von Schiffen dazukommen, heißt es aus dem Verteidigungsministerium. Außerdem würde sich Deutschland auch mit Führungspersonal beteiligen. Voraussetzung sei aber ein Ende der Kämpfe und ein offizielles Go aus dem Bundestag. Vor der dänischen Insel Anholt im Kattegat ist ein offenbar toter Wal gestrandet. Wie dänische Medien berichten, soll es sich um einen Buckelwal handeln. Unklar ist, ob es der von einer privaten Rettungsinitiative befreite Wal ist, der mehrfach vor der deutschen Ostseeküste gestrandet war. Am Samstag steigt in Wien das Finale des 70. Eurovision Song Contests. Nun stehen auch alle 25 Teilnehmerländer fest. Am Abend haben sich im zweiten Halbfinale unter anderem die Mitfavoriten Dänemark und Australien ihren Startplatz gesichert. Deutschland ist als einer der vier großen Geldgeber automatisch im Finale dabei. Die Frauen des FC Bayern sind erneut DFB-Pokalsiegerinnen. Im Finale von Köln ließen die Titelverteidigerinnen den Gegnerinnen aus Wolfsburg keine Chance und gewannen 4:0. Es ist der dritte Pokalsieg für die FCB-Frauen nach 2012 und 2025.
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1: Gerade sind noch ein paar Schauer und einzelne Gewitter unterwegs, die lassen aber langsam nach und später lockert es zwischendurch auch mal auf, nur vereinzelt kann sich Nebel bilden. Aktuell liegen die Temperaturen bei 7 bis 0 Grad, ganz vereinzelt auch bei minus einem Grad. Tagsüber bleibt es dann oft wolkig, vor allem im Süden Deutschlands kommt immer mal wieder ein Schauer runter und maximal werden es 11 bis 17 Grad.
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1: Im Studio Cornelius Dreger. Schönen guten Morgen. US-Präsident Trump und Chinas Staatschef Xi sind sich einig. Die von Teheran seit dem Iran-Krieg blockierte Straße von Hormuz muss geöffnet werden. Nur so könne der weltweite Öl- und Gashandel wieder in Schwung kommen. Thema bei Trumps Besuch in Peking ist auch Taiwan. Die USA und China sollten Partner und keine Gegner sein, sagte Xi mit Blick auf die amerikanischen Waffenlieferungen an Taiwan. Aber, so der Politikwissenschaftler Clemens Fischer bei NTV.
2: Auf der anderen Seite sagt Xi aber, er freut sich, den amerikanischen Firmen einen erweiterten Marktzugang zu China zu geben. Das heißt, Xi ist in der Lage, und das ist wirklich etwas Neues, mit Zuckerbrot und Peitsche zu arbeiten.
1: Deutschland wäre bereit, einen größeren Anteil an einer Sicherung der Straße von Hormuz zu leisten. Wie es aus dem Verteidigungsministerium heißt, könnte Deutschland neben zwei Schiffen unter anderem auch mit Spezialkräften und Führungspersonal helfen. Voraussetzung sei aber ein Ende der Kämpfe. Vor der dänischen Insel Anholt im Kattegat ist ein Wal gestrandet, der offenbar schon länger tot ist. Laut dänischen Medien könnte es sich um einen Buckelwal handeln. Heute sollen Gewebeproben von dem Tier genommen werden. Damit lässt sich dann klären, ob es möglicherweise der Wal ist, der vor der deutschen Ostseeküste mehrfach gestrandet war. Eine private Rettungsinitiative hatte das Tier aufwendig Richtung Nordsee verschifft und vor rund 2 Wochen freigelassen. Die Teilnehmerländer für das Finale des Eurovision Song Contests am Samstag stehen fest. Im zweiten Halbfinale haben sich am Abend in Wien unter anderem die Ukraine, Australien und Mitfavorit Dänemark einen Platz gesichert. Die Schweiz, die das Musikevent letztes Jahr ausgerichtet hatte, ist ausgeschieden. Trotz Rücktritts, die Spekulationen um Manuel Neuers Nationalelf-Comeback bei der Fußball-WM werden konkreter. Laut Sky Sport steht der Torwart auf der vorläufigen 55er-Kaderliste, die der DFB Anfang der Woche an die FIFA geschickt hat. In einer Woche gibt der Bundestrainer den endgültigen WM-Kader bekannt.
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3: Wolkig geht's in den Morgen, dazu kann's immer wieder nass werden. Vereinzelt sind sogar Graupelgewitter dabei. An der Nordsee wird es zeitweise windig mit Sturmböen. Im Laufe des Tages kommen die Schauer immer wieder runter und die Höchstwerte liegen bei 11 bis 17 Grad. Morgen mal mehr, mal weniger Wolken, nur vereinzelt Schauer maximal 17 Grad.
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1: Im Studio Lisa Schwarzkopf. Schönen guten Morgen. Bundesweiter Warnstreik in zahlreichen Geschäften und Lagern. Die Gewerkschaft Verdi hat die Beschäftigten aufgerufen, heute ihre Arbeit niederzulegen. Cornelius Dräger.
2: Kundgebungen sind heute in Frankfurt, Hamburg, Stuttgart und Dortmund geplant. Im Tarifkonflikt fordert Verdi einen Lohnplus von 7%. Die Arbeitgeber bieten etwa in NRW und Hamburg die Hälfte an. Viel zu wenig, beklagt Verdi. Es drohe ein Reallohnverlust für die Beschäftigten. Die Handelsunternehmen wiederum verweisen auf die schwierige wirtschaftliche Lage und sagen, so viel mehr Lohn, das kann sich kaum ein Händler leisten. In den kommenden Wochen wird weiter verhandelt.
1: Handwerkspräsident Dittrich schaltet sich in die Reformdebatte ein. In den Funke-Zeitungen beklagt er, es werde zu viel über Umverteilung diskutiert, die schaffe aber kein Wirtschaftswachstum. Stattdessen brauche es Veränderungen im Steuersystem, die Anreize für Investitionen schaffen. Nach den jüngsten russischen Angriffen auf die ukrainische Hauptstadt Kiew ist die Zahl der Toten auf über 20 gestiegen. Nach Angaben der Behörden sind darunter auch 3 Kinder. Präsident Zelensky sagte, landesweit seien rund 180 Gebäude beschädigt worden. Betroffen waren neben Kiew auch Kharkiv und die Region um Odessa. Vor der dänischen Insel Anholt im Kattegat ist ein Wal gestrandet, der offenbar schon länger tot ist. Laut dänischen Medien könnte es sich um einen Buckelwal handeln. Heute sollen Gewebeproben von dem Tier genommen werden. Damit lässt sich dann klären, ob es möglicherweise der Wal ist, der vor der deutschen Ostseeküste mehrfach gestrandet war. Eine private Rettungsinitiative hatte das Tier aufwendig Richtung Nordsee verschifft und vor rund 2 Wochen freigelassen. Die Frauen des FC Bayern sind erneut DFB-Pokalsiegerinnen. Im Finale von Köln ließen die Titelverteidigerinnen den Gegnerinnen aus Wolfsburg keine Chance und gewannen 4:0. Es ist der 3. Pokalsieg für die FCB-Frauen nach 2012 und 2025.
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3: Wolkig geht's in den Morgen, dazu kann's immer wieder nass werden. Vereinzelt sind sogar Graupelgewitter dabei. An der Nordsee wird es zeitweise windig mit Sturmböen. Im Laufe des Tages kommen die Schauer immer wieder runter und die Höchstwerte liegen bei 11 bis 17 Grad. Morgen mal mehr, mal weniger Wolken, nur vereinzelt Schauer maximal 17 Grad.
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Ray und Hans Zimmer. Click Clack Symphony.

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1: Wolkig geht's in den Morgen, dazu kann's immer wieder nass werden. Vereinzelt sind sogar Graupelgewitter dabei. An der Nordsee wird es zeitweise windig mit Sturmböen. Im Laufe des Tages kommen die Schauer immer wieder runter und die Höchstwerte liegen bei 11 bis 17 Grad. Morgen mal mehr, mal weniger Wolken, nur vereinzelt Schauer maximal 17 Grad.
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1: Im Studio Lisa Schwarzkopf. Schönen guten Morgen. In zahlreichen Geschäften und Lagern bundesweit sind die Beschäftigten heute aufgerufen, die Arbeit niederzulegen. Im Tarifkonflikt im Einzel- sowie Groß- und Außenhandel ruft Verdi zu Warnstreiks auf. Die Gewerkschaft fordert 7% mehr Lohn, mindestens aber 225 Euro mehr pro Monat. Das sei nicht zu verkraften, heißt es von den Arbeitgebern. Sie haben etwa in NRW und Hamburg ein Angebot über 3,5% auf 2 Jahre vorgelegt. Die Bundeswehr stellt mehr Truppen für eine mögliche internationale Mission in der Straße von Hormus in Aussicht. 2 Schiffe sollen sich ja bereits im Mittelmeer aufhalten. Nun könnten unter anderem auch noch Spezialkräfte und Führungspersonal dazu kommen, heißt es aus dem Verteidigungsministerium. In Dänemark sorgt man sich um den Gesundheitszustand von Königin Margarete. Die 86-Jährige ist am Nachmittag mit Brustschmerzen ins Krankenhaus eingeliefert worden. In einer Mitteilung heißt es, sie sei zwar müde, aber bester Laune. Zur Sicherheit soll das ehemalige Staatsoberhaupt das Wochenende über im Krankenhaus bleiben. Die Teilnehmerländer für das Finale des Eurovision Song Contests stehen fest. Im zweiten Halbfinale haben sich am Abend in Wien

0: hielten unter anderem die Mitfavoriten Australien und Dänemark einen Platz gesichert. Als Topfavorit für morgen gilt Finnland. Die Frauen des FC Bayern sind erneut DFB-Pokalsiegerinnen. Im Finale von Köln ließen die Titelverteidigerinnen den Gegnerinnen aus Wolfsburg keine Chance und gewannen 4:0. Bayern und DFB-Stürmerin Linda Dallmann sagte nach Abpfiff im ZDF:
1: Ich glaube, wir haben es heute auch verdient. Wir haben die zweite Halbzeit sehr, sehr dominant gespielt. Haben uns das über die ganze Saison über verdient. Und ja, ich bin einfach stolz auf die Mannschaft, weil jeder heute einfach das gegeben hat, was er konnte. Und wir einfach bis zum Ende geduldig geblieben sind und einfach auch gezeigt haben, was wir können.
0: Die Bayern haben mit dem Pokalsieg das Double perfekt gemacht. Denn auch in der Bundesliga stehen sie bereits als Meisterinnen fest.
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3: Mal mehr, mal weniger Wolken sind heute Morgen unterwegs. Dazu kann vereinzelt mal ein Schauer runterkommen, ganz selten auch mal mit Graupelgewitter. Im Nordosten gibt's zwischendurch längere sonnige Phasen und meist bleibt es trocken. In den Alpen fällt weiter oben sogar wieder etwas Schnee. Die Höchstwerte liegen bei 11 bis 17 Grad. Morgen wieder Wolken und ab und zu Schauer, dazwischen auch Sonne, maximal bis 17 Grad.
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2: Mal mehr, mal weniger Wolken sind heute Morgen unterwegs. Dazu kann vereinzelt mal ein Schauer runterkommen. Ganz selten auch mal mit Graupelgewitter. Im Nordosten gibt's zwischendurch längere sonnige Phasen und meist bleibt es trocken. In den Alpen fällt weiter oben sogar wieder etwas Schnee. Die Höchstwerte liegen bei 11 bis 17 Grad. Morgen wieder Wolken und ab und zu Schauer. Dazwischen auch Sonne, maximal bis 17 Grad.
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Royal Otis, Sweet Hallelujah.

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1: Im Studio Lisa Schwarzkopf. Schönen guten Morgen. China setzt sich für eine Waffenruhe im Irankrieg und eine Freigabe der Straße von Hormus ein. US-Präsident Trump sagte bei seinem Staatsbesuch, dass Peking Hilfe angeboten habe. Mehr von Tim Britztrup.
2: Trump sagte dem Sender Fox News, China habe entsprechende Hilfe angeboten. Insbesondere geht es darum, dass Öl- und Gastanker wieder gefahrlos durch die Meerenge kommen. Der Iran blockiert die Straße von Hormus seit Wochen. Die USA haben wiederum die iranischen Häfen abgeriegelt. In der Folge sind weltweit die Energiepreise in die Höhe geschossen. China ist einer der größten Abnehmer von Öl und Gas aus dem Iran.
1: Die Gewerkschaft Verdi ruft im Tarifkonflikt im Handel heute bundesweit zum Warnstreik auf. Betroffen ist neben dem Einzel auch der Groß- und Außenhandel. Verdi fordert 7% mehr Lohn oder mindestens 225 Euro. Die Arbeitgeberseite hält die Forderungen für überzogen. Bei heftigen russischen Luftangriffen auf Kiew und andere Städte sind über 20 Zivilisten getötet worden. Unter den Opfern sind auch 3 Kinder, das haben ukrainische Behörden mitgeteilt. Kanzler Merz schrieb auf X, Moskau setzt auf Eskalation statt Verhandlung. Vor der dänischen Insel Anholt im Kattegat ist ein Wal gestrandet, der offenbar schon länger tot ist. Laut dänischen Medien könnte es sich um einen Buckelwal handeln. Heute sollen Gewebeproben von dem Tier genommen werden. Damit lässt sich dann klären, ob es möglicherweise der Wal ist, der vor der deutschen Ostseeküste mehrfach gestrandet war. Eine private Rettungsinitiative hatte das Tier aufwendig Richtung Nordsee verschifft und vor rund 2 Wochen freigelassen. Die Frauen des FC Bayern sind erneut DFB-Pokalsiegerinnen. Im Finale von Köln ließen die Titelverteidigerinnen den Gegnerinnen aus Wolfsburg keine Chance und gewannen 4:0. Es ist der 3. Pokalsieg für die FCB-Frauen nach 2012 und 2025.
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3: Mal mehr, mal weniger Wolken sind heute Morgen unterwegs. Dazu kann vereinzelt mal ein Schauer runterkommen, ganz selten auch mal mit Graupelgewitter. Im Nordosten gibt's zwischendurch längere sonnige Phasen und meist bleibt es trocken. In den Alpen fällt weiter oben sogar wieder etwas Schnee. Die Höchstwerte liegen bei 11 bis 17 Grad. Morgen wieder Wolken und ab und zu Schauer, dazwischen auch Sonne, maximal bis 17 Grad.
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Magnetic.

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1: Mal mehr, mal weniger Wolken sind heute Morgen unterwegs. Dazu kann vereinzelt mal ein Schauer runterkommen. Ganz selten auch mal mit Graupelgewitter. Im Nordosten gibt's zwischendurch längere sonnige Phasen und meist bleibt es trocken. In den Alpen fällt weiter oben sogar wieder etwas Schnee. Die Höchstwerte liegen bei 11 bis 17 Grad. Morgen wieder Wolken und ab und zu Schauer. Dazwischen auch Sonne, maximal bis 17 Grad.
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Afrojack Sia und David Guetta. Awake tonight.

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1: Im Studio Lisa Schwarzkopf. Schönen guten Morgen. China setzt sich für eine Waffenruhe im Irankrieg und eine Freigabe der Straße von Hormus ein. US-Präsident Trump sagte bei seinem Staatsbesuch, dass Peking Hilfe angeboten habe. Mehr von Tim Britztrup.
2: Trump sagte dem Sender Fox News, China habe entsprechende Hilfe angeboten. Insbesondere geht es darum, dass Öl- und Gastanker wieder gefahrlos durch die Meerenge kommen. Der Iran blockiert die Straße von Hormus seit Wochen. Die USA haben wiederum die iranischen Häfen abgeriegelt. In der Folge sind weltweit die Energiepreise in die Höhe geschossen. China ist einer der größten Abnehmer von Öl und Gas aus dem Iran.
1: Die Gewerkschaft Verdi ruft im Tarifkonflikt im Handel heute bundesweit zum Warnstreik auf. Betroffen ist neben dem Einzel auch der Groß- und Außenhandel. Verdi fordert 7% mehr Lohn oder mindestens 225 Euro. Die Arbeitgeberseite hält die Forderungen für überzogen. Bei heftigen russischen Luftangriffen auf Kiew und andere Städte sind über 20 Zivilisten getötet worden. Unter den Opfern sind auch 3 Kinder, das haben ukrainische Behörden mitgeteilt. Kanzler Merz schrieb auf X, Moskau setzt auf Eskalation statt Verhandlung. Vor der dänischen Insel Anholt im Kattegat ist ein Wal gestrandet, der offenbar schon länger tot ist. Laut dänischen Medien könnte es sich um einen Buckelwal handeln.

0: Heute sollen Gewebeproben von dem Tier genommen werden. Damit lässt sich dann klären, ob es möglicherweise der Wal ist, der vor der deutschen Ostseeküste mehrfach gestrandet war. Eine private Rettungsinitiative hatte das Tier aufwendig Richtung Nordsee verschifft und vor rund 2 Wochen freigelassen. Die Frauen des FC Bayern sind erneut DFB-Pokalsiegerinnen. Im Finale von Köln ließen die Titelverteidigerinnen den Gegnerinnen aus Wolfsburg keine Chance und gewannen 4:0. Es ist der 3. Pokalsieg für die FCB-Frauen nach 2012 und 2025.
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2: Mal mehr, mal weniger Wolken sind heute Morgen unterwegs. Dazu kann vereinzelt mal ein Schauer runterkommen, ganz selten auch mal mit Graupelgewitter. Im Nordosten gibt's zwischendurch längere sonnige Phasen und meist bleibt es trocken. In den Alpen fällt weiter oben sogar wieder etwas Schnee. Die Höchstwerte liegen bei 11 bis 17 Grad. Morgen wieder Wolken und ab und zu Schauer.
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2: Dazwischen auch Sonne, maximal bis 17 Grad.
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1: Freitag, der 15. Mai, Punkt 9, interaktiv. Und ich freue mich für euch wieder mit dabei zu sein mit tollen Schlagers und Oldies, die wir euch bieten in den nächsten 3 Stunden. Und heute läuft die ganze Sendung für euch nochmal mit mir hier am Mikrofon. Nächste Woche gibt es eine Aufzeichnungssendung. Ganz, ganz wichtig, die Wiederholungssendung, denn wir bauen das Studio bei uns komplett um.
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Wir starten am Freitagmorgen in die Sendung Punkt 9 interaktiv. Mein Name ist Rick Moreno und das am 15.05.2026. Euch einen schönen guten Morgen und schön, dass ihr mit dabei seid. Wir haben ja heute wieder wirklich ganz, ganz interaktive Beiträge mit dabei. Unter anderem auch mein Kollegen Christoph Thuhl, wo wir auch mal wieder hören, was der so gemacht hat. Und vieles, vieles mehr. Es gibt Schlager und Oldies und es gibt einen Hinweis. Ihr habt es eben schon gehört, denn in der nächsten Woche, da bauen wir komplett das Studio um. Bedeutet, ihr werdet eine Sendung bekommen, die ja schon ein bisschen zurückliegt. Aber als Wiederholungssendung, wir haben so ein bisschen erfrischend aufgemacht, dass zumindest für eure Sender alles versorgt ist. Und auch natürlich für unseren. Und dass ihr euch da gar keine Sorgen machen braucht und wisst, okay, Punkt 9 interaktiv läuft trotzdem. Also kein Urlaub, sondern es geht ganz normal weiter hier mit dieser Sendung.

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0: Die neue Single von Marie Reim mit Kopfkino gerade hier gehört. Die hat dazu übrigens auch ein richtig, richtig gutes Video gemacht. Müsst ihr euch unbedingt mal anschauen bei YouTube. Okay, jetzt habe ich wieder Werbung gemacht, ne? Wahnsinn. Auf jeden Fall kommen wir jetzt mal zu was ganz, ganz anderem, denn ihr kennt das alle, ne? Irgendwo hat man seinen kleinen Garten oder seinen Balkon und man will irgendwo Pflanzen, ja? Pflanzen erzeugen und dafür reicht manchmal auch ein ganz, ganz kleiner Platz aus, um das Ganze zu schaffen. Schon auf einem Balkon ist sowas möglich und dazu gibt es jetzt mal einen Beitrag für euch.
1: Auch ohne Garten können wir so einiges ernten, denn viele Pflanzen kommen mit wenig Platz gut zurecht. Entscheidend sind vor allem Licht, Wasser und ein bisschen Aufmerksamkeit, sagt Gardena-Gartenexperte Peter Rasch.
2: Ja, besonders gut funktionieren natürlich kompakte oder hängende oder rankende Pflanzen. Eine Buschtomate ist ein gutes Beispiel. Einfach einpflanzen, ernten, fertig. Erdbeeren lassen sich im Kasten gut pflanzen. Kräuter sind natürlich Klassiker. Eine Duftgeranie hält dann noch die Mücken fern. Und so funktioniert ein Minigarten auf dem Balkon. Da ist alles dabei und es blüht auch echt toll.
1: Eine der größten Herausforderungen bleibt die Wasserversorgung. Denn gerade auf dem Balkon trocknet die Erde schneller aus. Wichtig sind darum gute Routinen.
2: Deswegen muss ich wirklich verlässlich gießen, das heißt morgens und abends. Und wer es natürlich noch einfacher möchte, der nimmt einfach ein Bewässerungssystem, wie zum Beispiel den Aquablum von Gardena. Der nimmt mir natürlich wirklich viel Arbeit ab. Solche Systeme versorgen meine Pflanzen automatisch und bedarfsgerecht zu jeder Zeit.
1: Wer dann noch ein Auge auf die Bedürfnisse von Basilikum, Erdbeere, Spinat und Co. hat, der macht schon mal sehr viel richtig.
2: Der Platz für die Wurzeln wird meistens wirklich unterschätzt. Wenn der Topf zu klein ist, wachsen die Pflanzen nicht und bleiben quasi sogar richtig auf der Stelle stehen. Und viele starten mit viel zu vielen Pflanzen und das macht die ganze Sache relativ unübersichtlich.
1: Mit diesen Tipps wird auch der kleinste Balkon zu einem Naschparadies.

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1: Hier ist das Deutschlandwetter. Mein Name ist Rick Moreno. Am heutigen Freitag wird es wieder schön in Deutschland. In den letzten Tagen hat es ja dann doch noch ein bisschen geregnet und heute bleibt es dann doch trocken bei Temperaturen bis zu 16 Grad. Leicht bewölkt, zwischendrin immer mal sonnige Abschnitte. In der Nacht sinkt die Temperatur auf 6 Grad ab. Am morgigen Samstag und am Sonntag steigen die Temperaturen bis auf 17 Grad hoch. Es bleibt weiterhin sonnig.
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1: Und trocken, zwischendrin kommen immer mal so ein paar Wolken. Aber ansonsten ist es ein recht freundliches Wochenende. Euch ein schönes Wochenende, kommt gut durch den Tag.

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1: Mitten im Umbau des Studios, so schaut es aus, für mich zumindest. Und deswegen nochmal die Info, nächste Woche gibt's eine Wiederholung.

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1: Heute kommen wir mal in dieser Sendung auch darüber zu sprechen, wie sieht es eigentlich auf Balkonen aus? Und ihr habt ja vorhin schon was zum Thema Pflanzen gehört. Jetzt kommen wir mal zu den Balkonkraftwerken. Und für die, die zu Hause viel mit Solar arbeiten, die machen schon alles irgendwo richtig. Aber wie wichtig oder was ist denn eigentlich ein Balkonkraftwerk? Oder worum geht es denn überhaupt? Das erfahren wir jetzt mal. Und dann gibt's anschließend gleich den nächsten wirklich tollen Mega-Hit von mir mit Es ist Sommer. Denn so langsam geht es ja auch auf die Sommerzeit zu.
2: Man sieht sie mittlerweile überall. Kleine Solaranlagen am Balkon, sogenannte Balkonkraftwerke. Sie hängen an Geländern, stehen im Garten oder lehnen lässig an der Hauswand. Und viele denken sich, wenn eins gut ist, warum nicht gleich zwei oder drei? Tatsächlich ist die Antwort überraschend einfach. Es gibt keine feste Anzahl, wie viele Balkonkraftwerke du haben darfst. Klingt erstmal nach feuerfrei. Ich pflaster den kompletten Balkon zu. Aber ganz so einfach ist es dann doch nicht, denn entscheidend ist nicht die Stückzahl, sondern die Leistung. Und da gibt es klare Grenzen. Maximal 2000 Watt Peak bei den Solarmodulen und höchstens 800 Watt Einspeiseleistung über den Wechselrichter. Heißt konkret, du kannst theoretisch mehrere Anlagen betreiben, solange du diese Gesamtgrenzen nicht überschreitest. Ein Beispiel. Zwei kleine Anlagen mit jeweils 400 Watt Einspeiseleistung. Kein Problem. Zusammen bleiben sie unter der 800 Watt Grenze und sind damit völlig legal. Aber Vorsicht, technisch sollte pro Stromkreis für einen Wechselrichter hängen. Sonst kann es im schlimmsten Fall zu Problemen mit der Hausinstallation kommen. Und noch ein Punkt, den viele vergessen. Jede einzelne Anlage muss im Stammdatenregister angemeldet werden. Klingt bürokratisch, geht aber inzwischen ziemlich fix online. Unterm Strich gilt also, nicht die Anzahl zählt, sondern die Gesamtleistung. Mehrere Balkonkraftwerke sind erlaubt, aber nur innerhalb der gesetzlichen Grenzen. Oder anders gesagt, du darfst deinen Balkon ruhig zu einer kleinen Solarfarm machen, aber bitte mit Augenmaß und ohne, dass der Stromzähler Schnappatmung bekommt.

Mit Eile und Weile geht's gleich in die zweite Stunde. Dann gibt's noch, genau, für euch ganz, ganz, ganz, ganz viel. Denn wir werden unter anderem, genau, eine Frau da haben. Genau, als Star der Woche. Also unbedingt dranbleiben, dann gibt es das aktuelle Daily Update für euch für den 15.05.2026. Wir haben auch wieder ein tolles Rezept dabei und es gibt noch richtig gute Musik. Unter anderem von Dr. Hook mit When You Run Love White, A Beautiful Woman. Dann Himbeereis zum Frühstück von Hoffmann und Hoffmann und Eye of the Tiger von Survivor. Wenn das nicht mal wirklich tolle Musikstücke sind. All das in der zweiten Stunde. Ich sag bis gleich.

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1: Im Studio Lisa Schwarzkopf. Schönen guten Morgen. China hat diplomatische Hilfe im Iran-Krieg angeboten. Das hat US-Präsident Trump bei seinem Staatsbesuch in dem Land mitgeteilt. Insbesondere geht es darum, dass Öl- und Gastanker wieder gefahrlos durch die Straße von Hormus kommen. Der Iran blockiert die Meerenge seit Wochen. Die USA haben in der Folge die iranischen Häfen abgeriegelt. Durch die Blockade sind die Energiepreise weltweit in die Höhe geschossen. Handwerkspräsident Dittrich schaltet sich in die Reformdebatte ein. In den Funke-Zeitungen beklagt er, es werde zu viel über Umverteilung diskutiert, die schaffe aber kein Wirtschaftswachstum. Stattdessen brauche es Veränderungen im Steuersystem, die Anreize für Investitionen schaffen. Justizministerin Hubich hat in der Bild-Zeitung deutlich strengere Regeln für den Ticket-Zweitmarkt angekündigt. Damit sollen die teilweise horrenden Preisaufschläge beim Weiterverkauf begrenzt werden. Zuletzt hatten Dutzende Künstler wie die Toten Hosen und die Ärzte das in einem offenen Brief gefordert. Das Finale des Eurovision Song Contests ist komplett und alle 25 Teilnehmerländer stehen fest. Am Abend haben sich im zweiten Halbfinale unter anderem die Mitfavoriten Dänemark und Australien ihren Startplatz gesichert. Deutschland ist als einer der großen Geldgeber morgen automatisch im Finale dabei. Die Frauen des FC Bayern sind erneut DFB-Pokalsiegerinnen. Im Finale von Köln ließen die Titelverteidigerinnen den Gegnerinnen aus Wolfsburg keine Chance und gewannen 4:0. Bayern und DFB-Stürmerin Linda Dallmann sagte nach Abpfiff im ZDF:
2: Ich glaube, wir haben es heute auch verdient. Wir haben die zweite Halbzeit sehr, sehr dominant gespielt. Haben uns das über die ganze Saison über verdient. Und ja, ich bin einfach stolz auf die Mannschaft, weil jeder heute einfach das gegeben hat, was er konnte. Und wir einfach bis zum Ende geduldig geblieben sind und einfach auch gezeigt haben, was wir können.
1: Die Bayern haben mit dem Pokalsieg das Double perfekt gemacht. Denn auch in der Bundesliga stehen sie bereits als Meisterinnen fest.
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3: Sonne und Wolken wechseln sich gerade ab, zwischendurch schieben sich auch mal dickere Wolken rein und ab und zu kommt ein Schauer runter, selten auch mit Graupel und einem kurzen Gewitter. Später bleibt es ähnlich gemischt, an der Küste kann es dabei Sturmböen geben und die Höchstwerte, die liegen bei 9 bis 17 Grad. Morgen weiter wolkig mit ein paar...
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3: Schauern maximal 17 Grad.
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1: Wir bauen um und das schon ab nächster Woche hier bei Punkt 9 interaktiv. Es gibt eine Wiederholungssendung für euch, für eure Sender. Und wir sind jetzt in der zweiten Stunde. Damit einen schönen guten Tag nochmal an alle. Am Mikrofon ist der Rick Moreno, Schlager Oldies. Schöne Beiträge und Informationen auch in dieser zweiten Stunde. Allen nochmal einen schönen Vormittag.
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Punkt 9 interaktiv. Es ist Freitagmorgen. Schönen Vormittag nochmal allen Hörern. Und ich habe es bereits heute gesagt, wir bauen das Studio bei uns um. Heißt im Großen und Ganzen auch wahrscheinlich ein Teil der Sendung, dass wir dann genau ab übernächste Woche wieder da sind. Heißt aber, ihr könnt trotzdem diese Sendung Punkt 9 bekommen und ihr werdet sie auch bekommen. Und es wird dort eine aufgearbeitete Wiederholungssendung laufen. Ganz, ganz wichtig an diesem, ich glaube, ich habe es richtig gesehen, 22. Ja, wenn ich jetzt richtig liege, der Freitag. Und da schauen wir mal, wie, ja, und was euch da erwarten wird. Auf jeden Fall, wie gesagt, wird die Sendung sehr interessant werden. Ist zwar eine Wiederholungssendung, aber so ein bisschen aufgearbeitet auf jeden Fall für eure Sender. Und jetzt gibt es weiterhin richtig, richtig gute Musik. Schöner fremder Mann von Connie Francis. Schönen Vormittag allen.

0: Himbeereis zum Frühstück, Hoffmann und Hoffmann, bleibt immer noch ein absoluter Megasong, muss man sagen. Und irgendwo auch voll im Ohr drin. Bei uns bleibt im Ohr auch Folgendes drin, wenn es nämlich neue Meldungen gibt. Und Christoph Thuhl, der hat sich wieder mal auf den Weg begeben und geschaut, was gibt's denn gerade aktuelles Neues. Und uns dazu auch einen Beitrag fertig gemacht, nämlich Änderungen bei WhatsApp. Und da hören wir jetzt mal gemeinsam rein.
1: Vielleicht ist es ja einigen von euch schon aufgefallen, WhatsApp trennt sich von einer Funktion. Ja, allerdings von einer, die nie wirklich zum Kern des Messengers gehörte, nämlich den Avataren. Während der Fokus im Alltag klar auf schneller Kommunikation liegt, wie zum Beispiel Nachrichten schreiben, einfach nur reagieren oder Bilder verschicken, haben zusätzliche Features oft einen schweren Stand. Laut WA-Beta-Info beendet WhatsApp daher schrittweise die Unterstützung der Avatare unter Android und iOS. Mit dem Aus der Funktion entfallen zentrale Nutzungsmöglichkeiten. Avatare können nicht mehr als Profilbild eingesetzt werden, auch personalisierte Stickers über die Tastatur sind nicht mehr verfügbar. Bereits versendete Inhalte bleiben jedoch erhalten und werden weiterhin in Chats angezeigt. Auch gespeicherte oder zuletzt genutzte Sticker können vorerst noch auftauchen. Neue Inhalte werden aber nicht mehr ergänzt. Ursprünglich hatte WhatsApp die Avatare 2022 als neue Form der Selbstdarstellung eingeführt und weitere Erweiterungen in Aussicht gestellt. Dass die Funktion nun verschwindet, deutet darauf hin, dass sie im Alltag vieler Nutzer kaum noch genutzt wurde. Die Abschaltung erfolgt gestaffelt. Während einige Nutzer bereits keinen Zugriff mehr haben, sehen andere entsprechende Hinweise in den Einstellungen unter Avatar.
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0: Eye of the Tiger aus dem Film Rocky. Kennt ihr bestimmt auch noch, ne? War schon wirklich richtig gut mit Sylvester Stallone. Ein wirklich mega Film. Und dazu der passende Soundtrack hier gerade gehört. Eye of the Tiger von keiner anderen Gruppe als Survivor. Wir kommen mal zu unserem Star der Woche. Und das ist keine andere als Whitney Houston. Wer kennt sie nicht? Und da gibt's jetzt mal den Rückblick auf ihre Karriere und gleich gibt's noch einen richtig tollen Song von ihr.
1: Sie galt als The Voice. Kaum eine Künstlerin hat die Popmusik so geprägt wie Whitney Houston. Geboren 1963 in Newark, wächst sie in einer musikalischen Familie auf. Schon früh wird ihr außergewöhnliches Talent entdeckt. 1985 erscheint ihr Debütalbum Whitney Houston. Ein weltweiter Erfolg. Songs wie Saving All My Love For You, Greatest Love Of All und How Will I Know machen sie über Nacht zum Superstar. Nur 2 Jahre später schreibt sie Geschichte. Mit ihrem 2. Album liefert sie 7 Nummer-1-Hits in Folge. Ein bis heute unerreichter Rekord. Whitney wird zur Pop-Ikone, gefeiert für ihre unverwechselbare Mischung aus Pop, Soul und Gospel. 1992 der nächste Karrierehöhepunkt. Ihr Filmdebüt im Klassiker The Bodyguard, der Soundtrack, allen voran I Will Always Love You, wird zum meistverkauften Filmsoundtrack aller Zeiten. Whitney Houston dominiert die Bühnen der Welt, gewinnt Grammys, American Music Awards und verkauft über 200 Millionen Tonträger. Doch trotz aller Erfolge kämpft sie privat mit großen Herausforderungen. Ihr Vermächtnis aber bleibt eine der stärksten Stimmen der Musikgeschichte. Unvergessen und bis heute inspirierend.

Samstag und am Sonntag steigen die Temperaturen bis auf 17 Grad hoch. Es bleibt weiterhin sonnig und trocken. Zwischendrin kommen immer mal so ein paar Wolken. Aber ansonsten ist es ein recht freundliches Wochenende. Euch ein schönes Wochenende. Kommt gut durch den Tag.

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1: Gerade noch den kurzen Wetterbericht gehört und jetzt sind wir schon wieder bei Sven und schalten mal in sein Studio rein, denn der hat das aktuelle Daily Update für euch für den heutigen Freitag. Und was ist denn alles beziehungsweise an diesem 15.05. gewesen? Was ist wichtig? All das weiß Sven und da hören wir jetzt rein, was er uns zu sagen hat für diesen 15.05.2026.
2: Hier ist das Daily Update am Brückentag, damit einen schönen Freitag zusammen. Ab heute wird's eisig und auch spannend, denn in der Schweiz startet die Eishockey-WM und Deutschland bekommt's heute direkt zum Auftakt mit Finnland zu tun. Die Eishockey-Weltmeisterschaft läuft bis zum 31. Mai und danach startet dann ja für viele Sportfans schon der nächste große Countdown, denn die Fußball-WM in Kanada, Mexiko und den USA steht an. Aber erstmal heißt es jetzt volle Konzentration aufs Eis. Heute vor 86 Jahren öffnete ein kleines Restaurant in Kalifornien seine Türen, gegründet von den Brüdern Richard und Maurice McDonald.

0: damals ahnte wohl noch niemand, dass daraus einmal eine der bekanntesten Fastfood-Ketten der Welt entstehen wird. Schon 8 Jahre später stellten die beiden auf Selbstbedienung um, damals ziemlich revolutionär. Und genau daraus entstand das McDonald's-Prinzip, das heute weltweit funktioniert. Schnell, einfach und überall irgendwie gleich. Gestern haben wir noch den Ententanz gefeiert und heute geht's direkt weiter mit der nächsten Partybewegung, der Polonaise. Und dass wir das machen, hat einen ganz besonderen Grund, denn heute vor 44 Jahren, da wurde in Hamburg Schlagergeschichte geschrieben. Auf dem Rathausmarkt bildeten damals unglaubliche 151.788 Menschen die größte Polonaise der Welt, also knapp 152.000 Menschen. Natürlich zu Polonaise Blankenese. Einmal einhaken bitte und los geht's jetzt hier quer durchs Studio.
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0: Okay, ich bin über 40, mir reicht's dann auch schon. Dankeschön. Heute hat Bernhard Albrecht Matthias Lasse Blümel Geburtstag.
2: Wer?
0: Genau. Den Sänger, Moderator und Schauspieler kennen viele einfach nur als Ben. Und vor allem auch durch diesen Song, der Anfang der 2000er überall lief.
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0: Wir sagen Happy Birthday zum 45. Und auch Mr. Props feiert heute seinen Ehrentag. Der niederländische Sänger und Rapper wurde vor allem mit seinem Song Waves weltbekannt. Der Song baut sich langsam auf, erst total entspannt und dann ein riesiger Remix-Hit auf dem Dancefloor rund um den Globus. Wir sagen Happy Birthday zum 42. Und das war das Daily Update vom 15. Mai. Heute enden ja übrigens die Eisheiligen, das heißt, der Sommer kann ab jetzt so ganz offiziell durchstarten. Wobei, wir sind ja in Deutschland. Das bedeutet morgens 7 Grad, mittags Sonnenbrand, ja, und abends Weltuntergangsgewitter. Sven Weikamm, Daily Redaktion.

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1: Schau mal herein. Wie oft wurde dieser Song schon mittlerweile gecovert von so vielen Künstlern? Aber die Nummer hat auch was, muss man wirklich sagen. Und gerade haben wir genau diese Single gehört. In der Remaster 2023 Version von Marion Merz und Bernd Klüver. Schön, oder? Die Tasse Kaffee. Die Tasse Kaffee habe ich auch gerade hier, muss ich sagen. Wir kommen jetzt mal zum, ja genau, Rezept des Tages für euch. Denn es ist wieder Zeit, Stiftzettel zu nehmen, mitzuschreiben und wieder mal zu schauen, wie sieht denn heute so unser Mittag aus oder vielleicht morgen, vielleicht ist ja auch was für morgen und da gibt's heute mal eine cremige Tomatenpasta-Pfanne und da hören wir mal rein.
2: Und jetzt gibt's ein schnelles Mittagsrezept für alle, die wenig Zeit haben, aber trotzdem etwas Leckeres wollen. Cremige Tomatenpasta aus der Pfanne. Ihr braucht 200 Gramm Pasta, eine Zwiebel, zwei Knoblauchzehen, eine Dose gehackte Tomaten, etwas Sahne oder Frischkäse, Salz, Pfeffer und italienische Kräuter. So geht's. Pasta kochen. Währenddessen Zwiebel und Knoblauch in Olivenöl anbraten, Tomaten dazugeben und kurz köcheln lassen. Dann einen Löffel Frischkäse oder einen Schuss Sahne unterrühren. Das macht die Soße schön cremig. Mit Salz, Pfeffer und Kräutern abschmecken. Pasta dazu, alles gut vermengen und fertig. Wer mag, toppt das Ganze noch mit Parmesan oder frischem Basilikum. Schnell gemacht, super lecker und perfekt für die Mittagspause. Guten Appetit!

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1: Im Studio Lisa Schwarzkopf. Schönen guten Tag. China setzt sich für eine Waffenruhe im Irankrieg und eine Freigabe der Straße von Hormus ein. US-Präsident Trump sagte bei seinem Staatsbesuch, dass Peking Hilfe angeboten habe. Mehr von Tim Britztrup.
2: Trump sagte dem Sender Fox News, China habe entsprechende Hilfe angeboten. Insbesondere geht es darum, dass Öl- und Gastanker wieder gefahrlos durch die Meereinge kommen. Der Iran blockiert die Straße von Hormus seit Wochen. Die USA haben wiederum die iranischen Häfen abgeriegelt. In der Folge sind weltweit die Energiepreise in die Höhe geschossen. China ist einer der größten Abnehmer von Öl und Gas aus dem Iran.
1: In zahlreichen Geschäften und Lagern bundesweit sind die Beschäftigten heute aufgerufen, die Arbeit niederzulegen. Im Tarifkonflikt im Einzel- sowie Groß- und Außenhandel ruft Verdi zu Warnstreiks auf. Die Gewerkschaft fordert 7% mehr Lohn, mindestens aber 225 Euro mehr pro Monat. Das sei nicht zu verkraften, heißt es von den Arbeitgebern. Sie haben etwa in NRW und Hamburg ein Angebot über 3,5% auf 2 Jahre vorgelegt. Am Flughafen von Helsinki ist der Betrieb am Morgen für mehrere Stunden eingestellt worden. Grund dafür war eine Drohnenwarnung. Der finnische Ministerpräsident Orpo erklärte, die Streitkräfte hätten die Überwachung verstärkt. Mittlerweile wurde die Warnung aufgehoben. Vor der dänischen Insel Anholt im Kattegat ist ein Wal gestrandet. Wie dänische Medien berichten, soll es sich um einen toten Buckelwal handeln. Eine Untersuchung soll nun klären, ob es möglicherweise das Tier ist, das mehrfach vor der deutschen Ostseeküste gestrandet war. Die Teilnehmerländer für das Finale des Eurovision Song Contests stehen fest. Im zweiten Halbfinale haben sich am Abend in Wien unter anderem die Mitfavoriten Australien und Dänemark einen Platz gesichert. Als Topfavorit für morgen gilt Finnland.
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3: Sonne und Wolken wechseln sich gerade ab, zwischendurch schieben sich auch mal dickere Wolken rein und ab und zu kommt ein Schauer runter, selten auch mit Graupel und einem kurzen Gewitter. Später bleibt es ähnlich gemischt, an der Küste kann es dabei Sturmböen geben und die Höchstwerte, die liegen bei 9 bis 17 Grad. Morgen weiter wolkig mit ein paar...

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1: Mit euch zusammen durch diese dritte Stunde bei Punkt 9 interaktiv. Nachdem wir vorhin noch die schöne Pasta mitbekommen haben, geht's jetzt schon wieder für euch, ja, in diese dritte Stunde oder durch diese dritte Stunde. Gerade noch den Song gehört. Ein ehrenwertes Haus von Udo Jürgens. Und jetzt lasse ich euch mal so ein bisschen tanzen mit einem Song von mir, den ich nämlich aufgenommen habe. Und liegt jetzt schon zwei Songs zurück, denn meine ganz, ganz neue Nummer, die habt ihr ja mittlerweile gehört. Aber dieser Song, der war zumindest in den Charts richtig, richtig gut vertreten, hat sich lange in den Party-Schlagercharts gehalten. Und darüber bin ich sehr, sehr dankbar gewesen. Lass uns tanzen. Hier ist meine Single Rick Moreno.

0: Beatrice Egli braucht Bass. Wir brauchen das Wochenhoroskop für euch und mit euch zusammen und schauen da auch jetzt mal wieder rein. Nochmal eine Info. Nächste Woche wird es eine Wiederholungssendung, eine aufgearbeitete Wiederholungssendung geben, denn wir bauen das Studio hier komplett um. Heißt, es gibt auch kein Wochenhoroskop. Ja, bedeutet, als das ist draußen auch das Daily Update. Wir werden euch also eine Sendung bieten, die so ein bisschen aufgearbeitet worden ist. Ja, bedeutet, ihr seid trotzdem versorgt. Es gibt keinen Urlaubstag. Nein, euer Sender läuft trotzdem mit mir, mit Rick Moreno und dieser Sendung. Und jetzt starten wir in das aktuelle Wochenhoroskop für diese Woche.
1: Der Blick in die Sterne.
2: Das aktuelle Wochenhoroskop.
1: Wassermann.
3: Neue Eindrücke verändern jetzt den Blick auf eine alte Situation. Beruflich kann gerade ein unkonventioneller Gedanke den entscheidenden Unterschied machen. Und in der Liebe entsteht Nähe dort, wo Verständnis wichtiger wird als die Perfektion.
1: Fische.
3: Diese Maiwoche fordert weniger Tempo, dafür aber mehr Gefühl. Beruflich hilft es sich, nicht von äußeren Erwartungen unter Druck setzen zu lassen. In der Beziehung sorgt ein ehrlicher Moment für Ruhe und auch emotionale Tiefe.
1: Widder.
3: Energie will gezielt eingesetzt werden. Beruflich können spontane Entscheidungen bei Widdern jetzt erfolgreich sein, wenn sie aber gut begründet bleiben. In der Liebe bringt ein mutiger Schritt Bewegung in festgefahrene Gefühle.
1: Stier.
3: Verlässlichkeit schafft diese Woche Vertrauen, auch im eigenen Inneren. Beruflich zeigt sich, dass Geduld oft nachhaltiger wirkt als schneller Aktionismus. In der Liebe sorgt gemeinsame Zeit ohne Ablenkung für besondere Nähe.
1: Zwillinge.
3: Gedanken von Zwillingen springen diese Woche schneller als gewohnt zwischen neuen Ideen hin und wieder her. Beruflich lohnt es sich jetzt aber, eine Sache konsequent zu Ende zu denken. In der Beziehung entsteht Verbindung durch Humor und ehrliches Interesse.
1: Krebs.
3: Feine Stimmungen werden diese Woche von Krebsen intensiver wahrgenommen. Beruflich hilft ein klarer Abstand zu fremden Erwartungen, um die eigene Richtung zu behalten. In der Liebe bringt ein vertrautes Gespräch emotionale Sicherheit.
1: Das aktuelle Wochenhoroskop. Dein Sternzeichen war noch nicht dabei?
2: Dann bleib dran.
1: Gleich geht's weiter.

0: Der Blick in die Sterne.
1: Das aktuelle Wochenhoroskop.
0: Löwe.
2: Die eigene Ausstrahlung wirkt diese Woche ruhig, aber präsent. Löwe halt. Beruflich überzeugt jetzt eher Haltung als Lautstärke. Und in der Liebe sorgt eine kleine Aufmerksamkeit für ganz große Wirkung.
0: Jungfrau.
2: Struktur gibt Halt, doch etwas mehr Flexibilität könnte Türen öffnen. Beruflich entstehen gute Lösungen dort, wo Kontrolle losgelassen wird. In der Beziehung stärkt ein spontaner Moment das Wir-Gefühl.
0: Waage.
2: Die Balance zwischen Rücksicht und Klarheit wird wichtiger. Beruflich können diplomatische Entscheidungen Spannungen entschärfen. In der Liebe wirkt Offenheit verbindend und schafft neue Harmonie.
0: Skorpion.
2: Gedanken gehen diese Woche tiefer als sonst und bringen neue Erkenntnisse. Beruflich lohnt es sich, genauer hinzusehen, bevor eine Entscheidung getroffen wird. Und in der Liebe entsteht Vertrauen durch Ehrlichkeit ohne Umwege.
0: Schütze.
2: Der Wunsch nach Veränderung bringt bei Schützen in dieser Maiwoche frische Energie. Beruflich kann ein neuer Kontakt inspirierende Impulse liefern. In der Beziehung sorgt Leichtigkeit für Nähe und neue gemeinsame Dynamik.
0: Steinbock.
2: Konstanz bleibt eine Stärke, doch auch kleine Veränderungen zeigen Wirkung. Beruflich zahlt sich diese Woche ein realistischer Blick auf kommende Ziele aus. Und in der Liebe bringt ein verlässlicher Moment Ruhe und Stabilität.
0: Das war der Blick in die Sterne.
1: Alle Angaben ohne Gewähr.

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1: Hier ist das Deutschlandwetter. Mein Name ist Rick Moreno. Am heutigen Freitag wird es wieder schön in Deutschland. In den letzten Tagen hat es ja dann doch noch ein bisschen geregnet und heute bleibt es dann doch trocken bei Temperaturen bis zu 16 Grad. Leicht bewölkt, zwischendrin immer mal sonnige Abschnitte. In der Nacht sinkt die Temperatur auf 6 Grad ab. Am morgigen Samstag und am Sonntag steigen die Temperaturen bis auf 17 Grad hoch. Es bleibt weiterhin sonnig und trocken. Zwischendrin kommen immer mal so ein paar Wolken. Aber ansonsten ist es ein recht freundliches Wochenende. Euch ein schönes Wochenende. Kommt gut durch den Tag.
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0: Christoph Duhl hat mal wieder einen wirklich interessanten Beitrag erstellt für das Finale, nämlich für das ESC-Finale 2026. Und die Infos dazu, die gibt es jetzt hier. Und gleich gibt es dann im Anschluss Musik von Frank Farian mit seinem Song Rocky.
1: Es ist ein Geburtstag, der groß gefeiert wird. Zum 70. Mal findet der Eurovision Song Contest statt und aus dem einzigen Schlager Grand Prix ist über die Jahrzehnte ein Großevent geworden, das Jahr für Jahr bis 180 Millionen Menschen auf der ganzen Welt verfolgen. Schauplatz des Spektakels ist in diesem Jahr Wien, denn im letzten Jahr hat der Countertenor JJ mit Wasted Love den Wettbewerb für Österreich gewonnen. Und in diesem Jahr geht an den Start Sarah Engels mit ihrem Song Fire. 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

sind ja nicht schlecht, aber wie stehen die Chancen für sie, den Wettbewerb für sich zu entscheiden? Laut Buchmacher gar nicht so gut, denn laut Wettquoten gehören dieses Jahr zu den Favoriten Finnland mit einer Gewinnwahrscheinlichkeit von 29%, Griechenland mit 16%, Dänemark mit 11%, Australien mit 9%. Ich möchte betonen, es geht um den Eurovision Song Contest, witzigerweise, dass Australien mitmachen darf, und Frankreich mit 8%. Wichtig ist aber, oft lagen die Buchmacher in den vergangenen Jahren auch falsch. JJ, den ESC-Sieger von 2025, sahen sie noch während der Finalshow nur auf Platz 2. Als Sieger stuften sie dagegen KAJ aus Schweden ein, die am Ende nur auf dem 4. Platz landeten. Also bei 29% Gewinnwahrscheinlichkeit würde ich vorschlagen, schauen wir mal nach Finnland, wer denn überhaupt für die Skandinavier antritt. Und das ist Linda Lampenius und Pete Pakkonen. Außergewöhnlich ist vor allem, dass eine Frau wie Lampenius überhaupt am ESC teilnimmt, denn sie blickt bereits auf eine Weltkarriere und große Stars hatten es beim ESC über die Jahre meist schwer. Die Violinistin ist vornehmlich in der Welt der Klassik zu Hause, scheint aber ein Faible für kuriose Ausflüge zu haben. So spielte sie auch einst eine Gastrolle in der US-Serie Baywatch. 2026 zog es Lampenius dann schließlich zum ESC. Dort tritt sie mit dem Sänger Pete Pakkonen und dem Lied Likin Haitin an, was auf Deutsch so viel bedeutet wie Flammenwerfer.

0: Peter Maffay mit seinem Song So bist du bleibt immer noch ein absoluter Mega-Mega-Mega-Hit. Und ja, wir haben jetzt auch mal einen Mega-Hit für euch, zumindest wenn es um eure Kinder geht. Denn der ein oder andere macht sich dann schon mal Gedanken, wenn das Kind dann mal so ein bisschen im Internet schnüffelt oder mal schaut, ja, was ist eigentlich da gerade so wirklich los? Kindersicherheit ist das Wichtigste überhaupt und da sollte man wirklich ein Auge drauf werfen. Und dazu haben wir jetzt mal einen Beitrag.
1: Laut einer aktuellen Studie sind 96% der 12- bis 19-Jährigen jeden Tag online. Für sie ist Surfen, Chatten oder Online-Spielen ganz selbstverständlich. Mit Apps und Spielen kennen sie sich bestens aus. Das Thema Sicherheit spielt oft eine eher untergeordnete Rolle. Hier sind die Eltern gefordert, besonders wenn es um Kommunikation mit Fremden oder um Social Media geht.
2: Es ist wichtig, die Privatsphäre-Einstellungen entsprechend eng zu fassen. Das heißt, wer kann dem Kind Nachrichten schicken, wer kann in Gruppen hinzufügen und das Unbekannte, das eben nicht können, das muss eben schnell begrenzt werden, also was das Thema Einladungen und Anfragen angeht. Und dann muss man dem Kind auch erklären, wo kann man solche Anfragen schnell blockieren und schnell melden.
1: Sagt Florian Meyer vom Digital Home Service der Telekom. Auch beim Schutz privater Daten sind viele Kinder allein überfordert. Weil sich aber nicht alle Eltern gut auskennen, helfen Experten wie Florian Meyer ihnen, die richtigen Einstellungen vorzunehmen.
2: Wir gehen gemeinsam im Check die Privatsphäre-Einstellungen durch und erarbeiten quasi einen Reaktionsplan, der dann trainiert wird. Und das Ganze basiert eben auf einer simplen Dreierlogik. Beenden, blockieren, melden. Und dann unterstützen wir je nach Bedarf, telefonisch, per sicherem Fernzugriff und vor Ort.
1: Der Digital Home Service hilft dabei, Geräte und Netzwerke sicherer zu machen. Genauso wichtig wie die technische Seite, mit den Kindern über mögliche Gefahren sprechen und sie sensibilisieren. Bei Britta Ostermann zum Beispiel gelten daher in der Familie klare Regeln.
3: Also wir haben als erstes die Privatsphäre enger gestellt, sprich wer darf schreiben, in welche Gruppen darf das Kind. Naja, und dann haben wir die Familienregel aufgestellt, Unbekannte nicht annehmen. Das ist das oberste Gebot. Na, und mit dem Kind haben wir dann noch besprochen, was ist okay, was nicht.
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Zum Ende meiner Sendung kann ich sagen, Dankeschön, euch noch einen wirklich richtig schönen Freitag, genießt ja diesen Mitte April, diesen 15.05.2026. Ich sag Dankeschön. Gleich geht's noch Musik von The Police mit Every Breath You Take. Und ganz wichtig nochmal die Info, nächste Woche gibt's eine aufgearbeitete Wiederholungssendung, weil wir bauen das Studio hier komplett um. Bedeutet auch ein Teil der Sendung. Und daher, wie gesagt, brauchen wir da einfach ein bisschen Zeit für. Deswegen gibt es auf jeden Fall für euren Sender was zu hören. Wir sind also nicht weg, sondern wir sind auf jeden Fall da. Nur grundsätzlich dann eben mit einer Wiederholungssendung. Und jetzt wünsche ich euch einen schönen Freitag, ein schönes Wochenende und bis

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5: Im Studio Lisa Schwarzkopf. Schönen guten Tag. China setzt sich für eine Waffenruhe im Iran-Krieg und eine Freigabe der Straße von Hormus ein. US-Präsident Trump sagte bei seinem Staatsbesuch, dass Peking Hilfe angeboten habe. Mehr von Tim Britztrup.
6: Trump sagte dem Sender Fox News, China habe entsprechende Hilfe angeboten. Insbesondere geht es darum, dass Öl- und Gastanker wieder gefahrlos durch die Meerenge kommen. Der Iran blockiert die Straße von Hormuz seit Wochen. Die USA haben wiederum die iranischen Häfen abgeriegelt. In der Folge sind weltweit die Energiepreise in die Höhe geschossen. China ist einer der größten Abnehmer von Öl und Gas aus dem Iran.
5: In zahlreichen Geschäften und Lagern bundesweit sind die Beschäftigten heute aufgerufen, die Arbeit niederzulegen. Im Tarifkonflikt im Einzel- sowie Groß- und Außenhandel ruft Verdi zu Warnstreiks auf. Die Gewerkschaft fordert 7% mehr Lohn, mindestens aber 225 Euro mehr pro Monat. Das sei nicht zu verkraften, heißt es von den Arbeitgebern. Sie haben etwa in NRW und Hamburg ein Angebot über 3,5% auf 2 Jahre vorgelegt. Am Flughafen von Helsinki ist der Betrieb am Morgen für mehrere Stunden eingestellt worden. Grund dafür war eine Drohnenwarnung. Der finnische Ministerpräsident Orpo erklärte, die Streitkräfte hätten die Überwachung verstärkt. Mittlerweile wurde die Warnung aufgehoben. Nur in jeder 8. Stellenanzeige steht drin, was man in dem Job verdienen soll. Deutschland ist damit Schlusslicht in Europa, heißt es von der Jobseite Indeed. In Großbritannien steht das Gehalt in mehr als der Hälfte der Stellenanzeigen drin. Das Finale des Eurovision Song Contests ist komplett und alle 25 Teilnehmerländer stehen fest. Am Abend haben sich im zweiten Halbfinale unter anderem die Mitfavoriten Dänemark und Australien ihren Startplatz gesichert. Deutschland ist als einer der großen Geldgeber morgen automatisch im Finale dabei.
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7: Wolkig bis freundlich sieht es gerade aus und ab und zu kann auch mal ein Schauer runterkommen, vereinzelt sogar mit Graupelgewitter. An der Küste wird's dabei auch mal windig mit Sturmböen. Bis zum Nachmittag bleiben die Wolken in Bewegung, dazwischen gibt's trockene Phasen. Die Höchstwerte, die liegen bei 9 bis 17 Grad. Morgen ähnlich, mal Wolken, mal Sonne, vereinzelt Schauer, maximal 17 Grad.
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1: Wolkig bis freundlich sieht es gerade aus und ab und zu kann auch mal ein Schauer runterkommen, vereinzelt sogar mit Graupelgewitter. An der Küste wird's dabei auch mal windig mit Sturmböen. Bis zum Nachmittag bleiben die Wolken in Bewegung, dazwischen gibt's trockene Phasen. Die Höchstwerte, die liegen bei 9 bis 17 Grad. Morgen ähnlich, mal Wolken, mal Sonne, vereinzelt Schauer, maximal 17 Grad.
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2: Im Studio Lisa Schwarzkopf. Schönen guten Tag. China hat diplomatische Hilfe im Iran-Krieg angeboten. Das hat US-Präsident Trump bei seinem Staatsbesuch in dem Land mitgeteilt. Insbesondere geht es darum, dass Öl- und Gastanker wieder gefahrlos durch die Straße von Hormus kommen. Der Iran blockiert die Meerenge seit Wochen. Die USA haben in der Folge die iranischen Häfen abgeriegelt. Durch die Blockade sind die Energiepreise weltweit in die Höhe geschossen. In zahlreichen Geschäften und Lagern bundesweit sind die Beschäftigten heute aufgerufen, die Arbeit niederzulegen. Im Tarifkonflikt im Einzel- sowie Groß- und Außenhandel ruft Verdi zu Warnstreiks auf. Die Gewerkschaft fordert 7% mehr Lohn. Das sei nicht zu verkraften, heißt es von den Arbeitgeberverbänden. Hat die Rettungsaktion für den gestrandeten Ostseewal am Ende doch nichts gebracht? Vor der dänischen Insel Anholt ist ein toter Buckelwal entdeckt worden. Mehr von Nanju Kuhlmann.
3: Die dänischen Behörden gehen davon aus, dass es sich um ein und dasselbe Tier handelt. Gesichert ist das aber noch nicht. Jetzt sollen Proben genommen und dann auch Experten in Deutschland zur Verfügung gestellt werden. Seit März war ein junger Buckelwal mehrfach an der deutschen Küste gestrandet. Eine private Initiative hatte ihn schließlich in den Skagerrak transportiert und dort freigelassen. Experten hatten die Aktion kritisiert, weil der Wal ihrer Meinung nach schon zu geschwächt war.
2: Mehr als jeder Vierte hat schon mal das Smartphone des Partners oder der Partnerin durchsucht. Häufigste Gründe dafür sind Neugier und Untreueverdacht. Das geht aus einer Bitkom-Umfrage hervor. Vor allem junge Leute pfeifen auf Privatsphäre. Bei den 16- bis 29-Jährigen haben 43% schon spioniert. Ex-Nationalkeeper Manuel Neuer hängt offenbar noch ein Jahr dran beim FC Bayern. Laut Bild-Zeitung spielt der 40-Jährige auch die kommende Saison noch, gibt aber mehr Spiele an seinen designierten Nachfolger Jonas Urbich ab. Für Neuer wäre es die 16. Saison im Bayern-Trikot.
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4: Wolkig bis stark bewölkt ist es gerade und zwischendurch kann immer mal ein Schauer runterkommen, vereinzelt auch mit Graupelgewitter. Richtung Nordosten zeigt sich öfter die Sonne und dann bleibt's eher trocken. An der Küste sind auch mal Sturmböen dabei. Dazu liegen die Höchstwerte heute zwischen 9 und 17 Grad. Morgen ähnlich wechselhaft mit einzelnen Schauern maximal bis 17 Grad.
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1: Im Studio André Glatzel. Schönen guten Tag. Wucherpreise für weiterverkaufte Konzerttickets sollen bald Geschichte sein. Justizministerin Hubig hat in der Bild-Zeitung gesagt, dass ihr Haus an strengeren Regeln arbeitet. Mehr von Anna Löwer.
2: Abzocker kaufen immer wieder massenweise Tickets für Konzerte oder Fußballspiele, die dann auf dem Zweitmarkt landen und teilweise für das Dreifache des Originalpreises angeboten werden. Manchmal soll man sogar noch mehr abdrücken. Dagegen wehren sich die Künstler. Einen entsprechenden offenen Brief an Hubig haben unter anderem die Ärzte, die Toten Hosen und Annette Louisan unterschrieben. Schwarz-Rot hatte im Koalitionsvertrag Maßnahmen gegen Ticketwucher angekündigt.
1: China hat diplomatische Hilfe im Irankrieg angeboten. Das hat US-Präsident Trump bei seinem Staatsbesuch in dem Land mitgeteilt. Insbesondere geht es darum, dass Öl- und Gastanker wieder gefahrlos durch die Straße von Hormuz kommen. Durch die Blockade sind die Energiepreise weltweit in die Höhe geschossen. Auf dem Katholikentag in Würzburg hat Kanzler Merz nicht ganz so einen schweren Stand gehabt wie zuletzt beim Deutschen Gewerkschaftsbund. Bei einer Podiumsdiskussion kam es aber erneut zu Pfiffen und Zwischenrufen. Merz hat zu mehr Toleranz aufgerufen, auch innerhalb der schwarz-roten Koalition.
3: Zur Demokratie gehört Streit. Wenn wir zu einem politischen Thema nicht mehr streiten und uns plötzlich alle einig sind, ist wahrscheinlich irgendwas falsch. Aber der Streit muss zu Ergebnissen führen. Und vielleicht streiten wir im Augenblick zu viel und bringen zu wenig Ergebnisse. Das mag sein.
1: Der mehrfach in der Ostsee gestrandete Buckelwal hat die Strapazen wohl nicht überlebt. Vor der dänischen Insel Anholt ist ein toter Wal entdeckt worden. Experten gehen davon aus, dass es sich mit hoher Wahrscheinlichkeit um dasselbe Tier handelt. Nur in jeder achten Stellenanzeige steht drin, was man in dem Job verdienen soll. Deutschland ist damit Schlusslicht in Europa, heißt es von der Jobseite Indeed. In Großbritannien steht das Gehalt in mehr als der Hälfte der Stellenanzeigen drin.
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4: Mit KI-Support. Mal mehr, mal weniger Wolken sind gerade unterwegs und ab und zu kommt auch mal ein Schauer runter. Vereinzelt sogar mit Graupelgewitter. Bis zum Abend bleibt's wechselhaft, in den Alpen fällt weiter oben sogar etwas Schnee dazu und an der Küste kann's zwischendurch Sturmböen geben. Die Höchstwerte liegen zwischen 9 und 17 Grad. Morgen ähnlich gemischt, Sonne und Wolken, vereinzelt Schauer, maximal 17 Grad.
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1: Im Studio André Glatzel. Schönen guten Tag. In Deutschland soll mehr gegen Ticketabzocke getan werden. Justizministerin Hubig kündigte in der Bild an, dass sie Preisaufschläge beim Weiterverkauf begrenzen will. In anderen Ländern ist man weiter. In Großbritannien müssen unter anderem Originalpreis, Sitznummer und die Identität des Verkäufers offengelegt werden. Ein Meilenstein und fantastische Handelsabkommen. US-Präsident Trump zieht eine positive Bilanz seiner Peking-Reise. Ein Ergebnis: China hat diplomatische Hilfe im Iran-Krieg angeboten. Insbesondere geht es darum, dass der Iran die Straße von Hormuz wieder für Öl- und Gastanker öffnet. Das Land zeigt sich von der Forderung aber bisher unbeeindruckt. Dazu der Politikwissenschaftler Peter Neumann bei NTV.
2: Donald Trump glaubt, dass man anderen Ländern ihren Willen aufzwingen muss. Und jetzt sieht er eben, dass auch diese Strategie an ihre Grenzen gerät und dass es eben selbst für Amerika, für den mächtigsten Staat der Welt, nicht möglich ist, alle Länder jederzeit ihren Willen aufzuzwingen.
1: In Deutschland wird die Scientology-Sekte nicht weiter vom Verfassungsschutz überwacht. Begründet wird das unter anderem mit der mangelnden Relevanz der pseudo-religiösen Organisation. Mehr von Tim Britztrup.
3: Fast 30 Jahre lang stand die Sekte unter Beobachtung. Ihre Mitgliederzahlen gingen aber immer weiter zurück. In Deutschland gibt es nur noch etwa 3600 Scientologen, vor allem in Baden-Württemberg, Bayern und Hamburg. Belegt ist ein totalitärer Charakter der Organisation. Ein drohender Umsturzversuch ließ sich aber nie feststellen. Der Verfassungsschutz will sich deshalb eher auf die großen Gefahren wie Terror oder Spionage konzentrieren.
1: Die heutigen Warnstreiks im Handel führen kaum zu Einschränkungen beim Einkaufen. Supermärkte, Möbelhäuser und Klamottenläden haben normal geöffnet, so die zuständigen Branchenverbände. Die Gewerkschaft Verdi hatte im Tarifstreit unter anderem bei Rewe, IKEA und Primark zum Streik aufgerufen. Ex-Nationalkeeper Manuel Neuer hängt offenbar noch ein Jahr dran beim FC Bayern. Laut Bild-Zeitung spielt der 40-Jährige auch die kommende Saison noch, gibt aber mehr Spiele an seinen designierten Nachfolger Jonas Urbich ab. Für Neuer wäre es die 16. Saison im Bayern-Trikot.
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4: Mit KI-Support. Sonne und Wolken wechseln sich heute Nachmittag ab und ab und zu kann auch mal ein Schauer runterkommen. Vereinzelt sogar mit Graupelgewitter. Richtung Nordost bleibt's am ehesten trocken, an der Nordsee kann's dagegen windig werden mit Sturmböen. Dazu liegen die Werte gerade bei 9 bis 17 Grad. Morgen geht's ähnlich weiter. Sonne und Wolken, hier und da ein Schauer. Maximal bis 17 Grad.
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1: Im Studio André Glatzel. Schönen guten Tag. Bundeskanzler Friedrich Merz übt Selbstkritik. Er gibt zu, dass er die Menschen in Deutschland mit seiner Politik nicht richtig erreicht. Philipp Rösler berichtet.
2: Beim Katholikentag in Würzburg hat Merz offen über seine Schwächen gesprochen. Er fragt sich selbst, warum es ihm nicht gelingt, die Leute zu überzeugen und emotional mitzunehmen. Seine Kommunikation müsse er verbessern, so der Kanzler. Zum Dauerstreit in der schwarz-roten Koalition sagt Merz, Streit gehöre zur Demokratie. Aktuell werde aber zu viel gestritten und zu wenig erreicht. Union und SPD müssten beweisen, dass sie Probleme lösen können.
1: Justizministerin Hobig hat in der Bild-Zeitung deutlich strengere Regeln für den Ticket-Zweitmarkt angekündigt. Damit sollen die teilweise horrenden Preisaufschläge beim Weiterverkauf begrenzt werden. Zuletzt hatten Dutzende Künstler wie die Toten Hosen und die Ärzte das in einem offenen Brief gefordert. US-Präsident Trump zieht eine positive Bilanz zum Abschluss seiner China-Reise. Man habe fantastische Handelsdeals erreicht, sagte er kurz vor seinem Rückflug nach Washington. Konkret wurde Trump aber nicht. Chinas Staatschef Xi zeigte sich zurückhaltender. Auch eine Einladung ins Weiße Haus hat er bisher nicht angenommen. Der Politikwissenschaftler Thomas Jäger sagte dazu bei NTV,
3: Trump ist nicht mehr der Anführer der Welt. Er will keine Verbündeten haben. Er ist als der Präsident der USA, unterstützt von einer MAGA-Bewegung, Zustimmung 35%, in China aufgetreten und entsprechend ist er auch abserviert worden.
1: Russland und die Ukraine haben wieder Kriegsgefangene ausgetauscht, jeweils gut 200 Soldaten. Das sei nur der erste Schritt, sagte der ukrainische Präsident Selenskyj. Insgesamt sollen 1000 Soldaten freikommen. Der Deal war bei der Waffenruhe Anfang Mai beschlossen worden. Mehr als jeder Vierte hat schon mal das Smartphone des Partners oder der Partnerin durchsucht. Häufigste Gründe dafür sind Neugier und Untreueverdacht. Das geht aus einer Bitkom-Umfrage hervor. Vor allem junge Leute pfeifen auf Privatsphäre. Bei den 16- bis 29-Jährigen haben 43% schon spioniert.
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4: Mit KI-Support. Sonne und Wolken wechseln sich heute Nachmittag ab und ab und zu kann auch mal ein Schauer runterkommen. Vereinzelt sogar mit Graupelgewitter. Richtung Nordost bleibt's am ehesten trocken, an der Nordsee kann's dagegen windig werden mit Sturmböen. Dazu liegen die Werte gerade bei 9 bis 17 Grad. Morgen geht's ähnlich weiter. Sonne und Wolken, hier und da ein Schauer, maximal bis 17 Grad.
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Olivia Rodrigo. Drop Dead.

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1: Im Studio André Glatzel. Schönen guten Tag. Kanzler Merz hat zugegeben, dass es in seiner Regierung gerade nicht rund läuft. Beim Katholikentag in Würzburg sagte der CDU-Chef, die schwarz-rote Koalition streite vielleicht zu viel und liefere zu wenig. Streit gehöre zwar zur Demokratie, müsse aber auch zu Ergebnissen führen. Auch seine Kommunikation müsse er verbessern, so Merz.
2: Ich beschäftige mich in den letzten Wochen mit immer größerer Intensität mit der Frage, woran liegt das, dass es mir offensichtlich nicht gelingt, die Menschen im Lande hinreichend auch zu überzeugen, dass der Weg, den wir versuchen in der Regierung einzuschlagen, den ich versuche einzuschlagen, der richtige ist und die Bevölkerung mitgeht.
1: In Deutschland soll mehr gegen Ticketabzocke getan werden. Justizministerin Hubig kündigte in der Bild an, dass sie Preisaufschläge beim Weiterverkauf begrenzen will. In anderen Ländern ist man weiter. In Großbritannien müssen unter anderem Originalpreis, Sitznummer und die Identität des Verkäufers offengelegt werden. Die Weltgesundheitsorganisation schlägt wegen eines neuen Lifestyle-Produkts Alarm. Es geht um sogenannte Nikotinbeutel, die offenbar extrem schnell süchtig machen. Nanju Kuhlmann weiß mehr.
3: Die Beutel werden zwischen Oberlippe und Zahnfleisch gesteckt, schmecken meist süß und enthalten das Nervengift Nikotin. Die WHO warnt, der Markt wächst rasant. Im vergangenen Jahr lag der Umsatz damit schon bei knapp 6 Milliarden Euro. Vor allem junge Leute haben die Tabakkonzerne dabei im Visier. Sie werben aggressiv über Social Media und Influencer. In Deutschland sind die Beutel zwar verboten, im Netz aber trotzdem bestellbar.
1: Tausende Beschäftigte aus dem Einzel- und Großhandel haben heute die Arbeit niedergelegt. Betroffen waren über 200 Betriebe, darunter Filialen von Edeka, Rewe, Kaufland, H&M und Ikea. Die Gewerkschaft Verdi fordert 7% mehr Lohn. Die Arbeitgeber lehnen das als überzogen ab. Ex-Nationalkeeper Manuel Neuer hängt offenbar noch ein Jahr dran beim FC Bayern. Laut Bild-Zeitung spielt der 40-Jährige auch die kommende Saison noch, gibt aber mehr Spiele an seinen designierten Nachfolger Jonas Urbich ab. Für Neuer wäre es die 16. Saison im Bayern-Trikot.
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4: Mit KI-Support. Sonne und Wolken wechseln sich gerade ab, zwischendurch kommen auch mal ein paar Schauer runter. Vereinzelt ist sogar ein Graupelgewitter drin. In den Alpen fällt weiter oben auch mal ein bisschen Schnee. Dazu liegen die Höchstwerte heute bei 9 bis 17 Grad. Morgen geht's ähnlich weiter mit mal mehr, mal weniger Wolken, ab und zu Schauern und im äußersten Norden auch Sturmböen. Maximal wieder bis 17 Grad.
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1: Im Studio André Glatzel. Schönen guten Abend. Auf dem Katholikentag in Würzburg hat Kanzler Merz nicht ganz so einen schweren Stand gehabt wie zuletzt beim Deutschen Gewerkschaftsbund. Bei einer Podiumsdiskussion kam es aber erneut zu Pfiffen und Zwischenrufen. Merz hat zu mehr Toleranz aufgerufen, auch innerhalb der schwarz-roten Koalition.
2: Zur Demokratie gehört Streit. Wenn wir zu einem politischen Thema nicht mehr streiten und uns plötzlich alle einig sind, ist wahrscheinlich irgendwas falsch. Aber der Streit muss zu Ergebnissen führen. Und vielleicht streiten wir im Augenblick zu viel und bringen zu wenig Ergebnisse. Das mag sein.
1: Justizministerin Hobig hat in der Bild-Zeitung deutlich strengere Regeln für den Ticket-Zweitmarkt angekündigt. Damit sollen die teilweise horrenden Preisaufschläge beim Weiterverkauf begrenzt werden. Zuletzt hatten Dutzende Künstler wie die Toten Hosen und die Ärzte das in einem offenen Brief gefordert. US-Präsident Trump zieht eine positive Bilanz zum Abschluss seiner China-Reise. Man habe fantastische Handelsdeals erreicht, sagte er kurz vor seinem Rückflug nach Washington. Konkret wurde Trump aber nicht. China-Staatschef Xi zeigte sich zurückhaltender, hat inzwischen aber eine Einladung ins Weiße Haus angenommen. Der Politikwissenschaftler Thomas Jäger sagte dazu bei NTV:
3: Trump ist nicht mehr der Anführer der Welt. Er will keine Verbündeten haben. Er ist als der Präsident der USA, unterstützt von einer MAGA-Bewegung, Zustimmung 35%, in China aufgetreten und entsprechend ist er auch abserviert worden.
1: Der mehrfach in der Ostsee gestrandete Buckelwal hat die Strapazen wohl nicht überlebt. Vor der dänischen Insel Anholt ist ein toter Wal entdeckt worden. Experten gehen davon aus, dass es sich mit hoher Wahrscheinlichkeit um dasselbe Tier handelt. Manuel Neuer hängt beim FC Bayern noch ein Jahr ran. Der Kapitän hat nach wochenlangen Verhandlungen seinen Vertrag bis Juni kommenden Jahres verlängert. Das hat der Verein jetzt doch offiziell bestätigt. Neuer steht bereits seit 2011 beim Rekordmeister im Tor.
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4: Mit KI-Support. Mehr Wolken als Himmel heute Abend und ab und zu kommt noch ein Schauer runter. Vereinzelt auch mit Graupel und kurzem Gewitter Richtung Nordosten bleibt's am ehesten trocken. In der Nacht lässt der Regen zwar nach, ganz durch ist er aber noch nicht. Dazu hier und da Nebel bei Tiefstwerten zwischen 8 und 0 Grad. Morgen dann wechselnd wolkig mit ein paar Schauern, im äußersten Norden auch mal Sturmböen und maximal 17 Grad.
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1: Hallo und herzlich willkommen bei einer neuen Folge Connect Radio. Schön, dass ihr dabei seid. Mein Name ist Steffi und heute nehme ich euch mit zu uns hier nach Mittelfranken, denn dort steht eines der traditionsreichsten und beliebtesten Volksfeste der Region kurz bevor. Und zwar die Erlangener Bergkirchweih oder wie Menschen hier einfach sagen, der Berg. Und wer schon einmal dort war, weiß, dass es nicht einfach nur ein Volksfest mit Bierzelten und Fahrgeschäften, sondern sie hat einen ganz eigenen Charakter. Und das bespreche ich heute mit euch. Also bleibt auf jeden Fall dran.

Ihr seid bei Connect Radio mit Steffi. Ja, ich habe schon mal gerade gesagt, die Bergkirchweih hat ihren ganz eigenen Charakter. Sie ist gemütlicher, traditioneller und gleichzeitig riesig beliebt. Zwischen alten Kastanienbäumen, historischen Bierkellern und ausgelassener Stimmung feiern jedes Jahr hunderttausende Besucherinnen und Besucher. Die Geschichte der Erlangener Bergkirchweih reicht tatsächlich mehr als 250 Jahre zurück. Genauer gesagt begann alles im Jahre 1755. Damals entschied der Erlangener Stadtrat, dass die Kirchweih nicht mehr mitten in der Stadt stattfinden sollte, sondern außerhalb, auf dem Burgberg. Daher kommt auch der Name Bergkirchweih. Der ursprüngliche Anlass war eine klassische Kirchweih, also das Fest zur Einweihung einer Kirche. Doch mit den Jahren entwickelte sich daraus das Volksfest, das immer stärker mit der fränkischen Bierkultur verbunden wurde. Denn unter dem Berg befanden sich schon damals zahlreiche Bierkeller. Und diese Keller sind wortwörtlich gemeint. Früher wurden Bier in tiefen Felsenkellern gelagert, weil es dort auch im Sommer kühl blieb. Über den Kellern pflanzte man Kastanienbäume, die zusätzlich Schatten spendeten. Genau daraus entstand die typische Atmosphäre, die man bis heute auf dem Berg auch erlebt.

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Der Berg oder wie man auch sagt, die Erlangener Bergkirchweih. Warum heißt das so? Der Name klingt erstmal ein bisschen ungewöhnlich. Tatsächlich steckt aber genau alles drin, worum es geht. Kirchweih, also das Fest zur Weihe einer Kirche. Solche Kirchweihen gibt es in Franken bis heute an vielen Orten. Und der Berg, der Burgberg in Erlangen. Genau dort findet das Fest statt. Das Besondere ist also schon der Ort selbst. Anders als große Volksfeste, die auf flachen Festwiesen sind, ist der Erlangener Berg, sondern an einem Hang, mitten zwischen alten Bäumen und den Bierkellern. Man läuft also nicht einfach durch riesige Zeltreihen, sondern eher durch verwinkelte Wege, kleine Plätze und Terrassen. Überall sitzen Menschen, trinken fränkisches Bier und genießen die Stimmung. Deshalb spricht man vom Berg. Der Begriff gehört inzwischen auch fest zur regionalen Identität. In Mittelfranken weiß jeder sofort, was gemeint ist, wenn man sagt, wir gehen auf den Berg. Und das unterscheidet der Berg von vielen anderen Volksfesten. Es ist einfach traditionsverbundener. Natürlich gibt es auch Fahrgeschäfte und Musik, aber im Mittelpunkt steht vor allem die Kellerkultur.

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Ihr seid bei Connect Radio. Das war ein super nicer Track. Ich bin Steffi und ihr seid zurück beim Berg. Das Thema der dieswöchigen Folge. Wer die Bergkirchweih besucht, merkt schnell, die Keller sind das Herzstück. Gemeint sind dabei die historischen Bierkeller im Berg. Also im Berg die Keller, die teilweise mehrere Jahrhunderte alt sind. Früher lagerte, wie gesagt, man dort das Bier kühl. Über diesen Kellern entstanden dann sogenannte Kellergärten. Dort stellt man Tische und Bänke auf und schenkte das Bier direkt oberhalb der Lagerkeller aus. Und genau diese Tradition lebt bis heute weiter. Viele beschreiben das Gefühl fast wie einen riesigen Biergarten mit Volksfestcharakter. Und genau das macht auch den Reiz aus. Dazu kommt die typische fränkische Gemütlichkeit. Man trifft Freunde, Kollegen, Familienmitglieder. Dort ist ja auch die große Friedrich-Alexander-Universität, also ganz viele Studentinnen und Studenten. Viele haben auch ihren Stammkeller, zu dem sie jedes Jahr zurückkehren. Und es gibt natürlich viele Fahrgeschäfte, Musik. Aber es ist deutlich entspannter und es geht weniger um den Spektakel und mehr um Atmosphäre. Und genau deshalb lieben die Menschen hier ihren Berg.

Der Berg ruft, das sagt man in Mittelfranken wieder ab dem 21. Juni. Die Bergkirche weiß für viele Menschen einfach nur mehr als ein klassisches Volksfest. Es ist ein Stück Heimatgefühl. Viele verbinden Familienausflüge, Treffen mit Freunden und auch die wärmsten warmen Abende des Jahres. Und genau dieses Gemeinschaftsgefühl spielt eine große Rolle. Während der Bergkirchweih sieht man halb Franken wieder. Außerdem passt das Fest perfekt zur fränkischen Mentalität. Gesellig, gemütlich, traditionell, ohne dabei geschniegelt oder übertrieben zu wirken. Man sitzt zusammen, redet, lacht und genießt die Atmosphäre. Tagsüber kommen Familien mit Kindern, später wird gefeiert, musiziert und getanzt. Junge Leute, Ältere, Studierende, alle treffen sich am Berg. Und genau diese Vielfalt spürt man auch auf der Bergkirchweih. Kurz gesagt, der Berg gehört einfach zum Lebensgefühl hier auch dazu.

Ihr seid bei Connect Radio und wir sitzen ja bekannterweise in Nürnberg und bald geht die Bergkirchweih in Erlangen los. Die Bergkirchweih gehört inzwischen zu den größten Volksfesten Bayerns. Jedes Jahr zieht sie rund 1 Million Besucherinnen und Besucher nach Erlangen und das bei einer Stadt mit gerade mal 100.000 Einwohnern. Gerade an den Wochenenden ist es regelrecht voll. Manche reisen auch sogar aus dem Ausland an. Viele ehemalige Erlangerinnen und Erlanger kommen extra zurück in ihre Heimat, um dafür da zu sein. Für die Stadt ist das Fest deshalb auch wirtschaftlich enorm wichtig. Hotels, Restaurants und Geschäfte profitieren stark von den Gästen. Gleichzeitig ist es auch ein kulturelles Ereignis. Besonders ist auch die spannende Mischung zwischen Tradition und Moderne. Die jahrhundertealte Keller und historischen Rituale, aber auch danach feiern junge Menschen in den Clubs. Es hat einfach seinen eigenen Charakter. Viele vergleichen den Berg zwar mit dem Oktoberfest, aber man hört oft den Franken sagen, der Berg ist gemütlicher. Und genau das macht das Fest für viele auch so attraktiv.

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1: Nächste Woche ist es wieder soweit. Die Bergkirchweih startet traditionell und dauert insgesamt 12 Tage. Eröffnet wird das Fest offiziell mit dem Bieranstich durch den Oberbürgermeister. Ein Moment, auf den viele jedes Jahr auch warten. Danach verwandelt sich der Burgberg praktisch in die große Feiermeile. Tagsüber, wie gesagt, ruhiger und abends dann die Feier. Das Gelände selbst ist so terrassenartig aufgebaut. Die einzelnen Keller liegen verteilt am Hang, verbunden durch Wege und Treppen. Also wie eine kleine Welt mitten im Grünen. Und manche treffen sich immer im selben Keller. Manche kommen jedes Jahr zum Frühshoppen, zum Familiennachmittag. Also jeder hat seine eigenen Rituale. Dieses Jahr startet es am 21. Mai und ich freue mich auf jeden Fall schon ganz besonders drauf.

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1: Ja, meine Lieben, ich mag den Berg super gerne. Wir sind ja hier mit Nürnberg auch sehr nah an Erlangen dran. Und es ist immer wieder ein eigener Spirit. Es werden traditionelle Volksmusikstücke gespielt, aber natürlich auch große Hits. Man trifft viele Leute, weil es einfach ein regionales Fest trotzdem auch ist und bleibt. Und es macht einfach Spaß. Viele gehen in Trachten. Es ist ein total schönes Erlebnis. Und ich werde euch auf jeden Fall einige Bilder auf Instagram posten, auf connectradio_nürnberg, damit ihr auch mal für die Hörerinnen und Hörer, die nicht aus der Region sind, nochmal den Spirit auch fühlen und sehen.

Ja, und mit diesem Track, ja, verabschiede ich mich auch schon bei euch. Es endet unser kleiner Ausflug zum Berg. Vielleicht habt ihr ja Lust bekommen, einmal über den Berg zu schlendern und auch diese fränkische Atmosphäre mitzuerleben. Vielleicht habt ihr über Pfingsten auch noch nichts vor und könnt einen Ausflug machen. Denn der Berg ist genau das, was ich versucht habe, wiederzuspiegeln. Tradition, Gemeinschaft und dieses besondere Gefühl an Sommerabenden. Also nicht nur ein Volksfest, sondern irgendwo ein Stück Heimat. Und ja, wenn ihr diese lebendige Stimmung und die gemütliche Kellerkultur auch miterleben wollt, dann googelt doch mal, schaut gern mal nach und ja, schickt uns gerne auch Bilder, falls ihr den Berg besucht. Und vielleicht hat der ein oder die andere noch einen Geheimtipp für einen speziellen Killer. Würde uns auf jeden Fall freuen. In diesem Sinne verabschiede ich mich und wünsche euch alles Gute. Bis dahin. Okay.

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2: Hat es gehört, aber noch der restliche Ton von letzter Woche drin.
3: So kann man es auch sagen, ja?
4: Ja. Mhm.
3: Der restliche Ton?
2: Ja, das war noch eine Rückblende von letzter Woche. Irgendwie muss die noch mit drin gewesen sein.
3: Mhm. Du meinst das Doppelte oder das, was davor war?
2: Nee, unser doppelter Opener. Also nee, so. Der war ja nicht ganz doppelt.
3: Der war nur
2: kurz angespielt und dann mal gesagt, okay, wir machen den anderen.
3: Siehst du, was auf meinen Lippen steht, was ich jetzt gerne sagen möchte?
2: Ja, renn. Renn mit in dein Leben.
3: Wer rennt? Ja, genau. Das ist so gut erkannt.
2: Ja. Ich habe die Maus vor uns noch auf diesen gelegt. Okay, dass du wirklich diesen und nicht den. Wir haben drei verschiedene.
3: Genau. Du hast drei verschiedene.
2: Ich habe hier drei verschiedene.
3: Ja. Und trotzdem hat er die Knöpfe einfach in letzter Zeit nicht.
2: Ja, aber ich hab die Maus dann auf die andere Seite geschoben, um den Player zu starten. Okay. Ja, willkommen. Bei 90s Battle Beats.
3: Ja, willkommen.
4: Mhm. Herzlichen Glückwunsch,
3: dass du dir den Abend versaut hast, zu Beginn.
2: Ist so eine Eisstimme hier drin.
3: Frostig, ne?
2: Frostig, ja.
3: Naja. Kalt. Fragst du dich, warum?
2: Ja, sie hat Hunger.
3: Hangry bin ich.
2: Ja, sie geht langsam wie ich in den Sneaker-Modus. So,
3: ja, also nee, bin ich schon.
4: Echt? Dann ganz schnell.
2: Ganz also bei mir ist der Sneaker-Modus, da ist auch die, wow.
3: Ja,
2: also bei mir auch. Es gibt Omar, so Milky Way-Modus, aber... Das ist ein Sneaker-Modus, ist schon, oder wäre schon, ja. Also Diva will ich jetzt nicht sagen, aber...
3: Doch, bist du immer, grundsätzlich.
2: Ja, darum bin ich ja...
4: Aber dann noch schlimmer, das hast du noch nicht erlebt, wenn er im Sneaker-Modus ist. Das möchtest du auch nicht erlebt haben. Und das Schlimme dabei ist immer noch, wenn dann auch noch man dann irgendwo hingeht und sagt, ich hätte gern das, haben wir von der Karte genommen. Ist noch besser.
3: Oder wenn die Kollegin dann sagt, oh, heute kann ich aber nur Salat.
4: Ja.
2: Ja, solange das Schnitzel drunter liegt, das ist kein Thema.
3: Ja, eben, gell?
2: Ja, also das habe ich null Problem. Kann man ja zur Seite legen.
3: Das geht nicht.
4: Kann nicht.
2: Jetzt und in noch jedem Salat, das tun uns auch die Franzosen lehren, gibt es eine Schnecke.
3: Ja.
2: So, willkommen 90s Battle Beats. Ihr habt es gehört, Eurovision, morgen. ASC.
3: La Chanson de Eurovision. Oh Gott.
2: Ja. Tja, kennst du eigentlich unseren, wie sagt man das?
3: Exportschlager?
2: Ja.
3: Ja. Ja, kenne ich. Echt? Ja, das ist Sarah.
2: Okay, wie heißt das Lied?
3: Was weiß ich.
2: Klingt gut?
3: No. Ja, toll. Ist schön.
2: Ist immer schön, wir im Radio dürfen das ja nicht wirklich immer sagen, wie wir die Lieder mögen und wie wir sie finden. Ja, wir sagen immer, wir finden sie in der Datenbank.
3: Ja.
2: Genau.
3: Also Lordi, also die fand ich damals gut.
2: Lordi? Ja, war das?
3: Die haben doch so Hard Rock.
4: Ja.
3: War das nicht zusammen mit hier Fly Like a Phoenix, Wurst, Seppel? Oder wie hieß der nochmal?
4: Conchita Wurst.
3: Ach, genau. Conchita Wurst.
4: Conchita Wurst.
2: Also das ist aber eine Sie, oder? Nee, das ist ein R.
3: Ein R?
2: Ist ein... Trans? Nee, doch.

0: glaube, das war einfach ein Mann in Frauenkleidern.
1: Ja, aber
0: ein
2: war, ist.
0: Ist, ja, ja. Genau, ist. Aber jetzt trägt er keine Frauenkleider mehr.
1: Aber lange Haare und, ja.
2: Ja gut, lange Haare tragen.
1: Ja, ja, ja.
2: Guck dir doch mal die ehemaligen Tokio-Hotelianer an.
1: Die ehemaligen?
2: Naja, Tokio-Hotel ist ja nicht mehr so.
1: Na doch.
2: Die sind halt...
0: Die machen doch in eher einen eigenen Schmuh.
2: Ja.
1: Aber die machen
2: jetzt eigene Podcasts und so ein
1: bisschen. Ja, aber die sind doch... Ja, die
2: wird auch nicht, mag die nicht. Und Wetten, das machen sie.
0: Ja, ja.
2: Also das bin ich aber wirklich, wer auf diesen, also da muss man schon wirklich hart rauchen bei in der Redaktion bei ZDF, um sowas zu entscheiden.
0: Oder vielleicht war es Hangry.
2: Ja, oder es war Hangry. So, erstmal willkommen in der Show 90s Battle Beats, diesmal mit Caro, ich habe dich zuerst genannt, ich hoffe, dir fällt das positiv auf, und Annika.
1: Oh, er weiß den Namen, oh,
2: live aus dem gläsernen Studio. Ja, wenn ich die jetzt noch verloren hätte, dann wäre es natürlich richtig bescheiden gewesen. So, ihr könnt uns anrufen, ihr könnt uns eine Nachricht ins Studio schreiben. Wir sind live hier für euch vor Ort. Wir haben eine Telefonnummer.
0: Wer hat die? Habe ich die?
1: Du hast die.
0: 07344-177-8801.
2: Oh, genau, ganz per WhatsApp oder per Anruf, wenn ihr Lust und Laune habt. So, wir starten an mit Musik.
1: Ja, bitte.
0: Hau raus, aber bitte den richtigen Knopf.
1: Ja, richtig. Und mit ein bisschen Beat.
2: Hast du nicht jemals was ohne...
0: Ja.
1: Ja.

0: kein Kuduro.
1: Ist eine Stimmung hier im Studio, ne?
0: Ja, nur weil man hier Komplimente hin und her schiebt. Aber weißt du, was das Schöne ist? Ich war diesmal nicht schuld. Und das kann man selten sagen. Also das ist wirklich selten, dass ich sagen kann, an mir liegt es nicht. Ich bin unschuldig. Nee,
1: du bist immer co-mitschuldig.
0: Wieso?
2: Du hast es assoziiert. Also ja. Du fängst damit an.
1: Genau.
0: Also wir haben hier einen Studiogast im Studio, der mit Komplimenten heute nur um sich wirft. Und ja.
1: Hier gab es schon gleich fast Schlägerei.
0: Ja. Also,
2: hier gibt es gleich einen Rausschmiss.
0: Heute lohnt sich der Videostream. Also ganz unten in der rechten Ecke mit einem Kampfgewicht von...
2: Übertreib's nicht.
0: Wie wiegst du? Komm, wiegst du die ersten drei Zahlen.
2: Hey, warte, was?
0: Hier ist Technik und Mischpult.
2: Warte, was? Ich hab's zugedreht.
0: Oh, sie hat doch Hunger. Du, ich glaube.
2: Es hat nichts mit Hunger zu tun.
1: Bist sicher, Annika?
2: Ja.
1: Du könntest auch einmal über meine Pizza drüber lecken.
2: Oh, nee.
1: Hä, wieso?
2: Nein, bei mir da gerade was... Nein.
0: Bestellst du die Pizza?
1: Nein, du.
0: Okay, eine Pizza Schinken. Entschuldigung.
2: Nur ich?
0: Nein, die teilen wir uns.
2: Bist du verrückt?
0: Machen wir eine große?
2: Ja, eine große.
0: Schaffst du die wirklich?
1: Zur Not nehme ich die morgen mit in dein Auto. Weißt du, so ein Dreier-Doppeldecker.
2: Boah, das ist fies.
1: Kalte Pizza, Chef. Morgens um 5 nach 7 haben wir abgemacht, wa? 5 nach 7, so eine Dreier-Doppeldecker-Pizza. Heißer Kaffee,
0: Das klingt gut.
1: Ja, ne?
0: Wollen wir unsere Pizzeria mal anrufen und mal fragen, ob sie uns noch was machen?
1: Wie, on air meinst du?
0: On air?
1: Oh, Leute.
0: Willst du nicht? Traust nicht?
1: Ich habe doch nichts zu verlieren, du redest doch.
0: Nee, du bist ja der am Snickers-Modus ist.
2: Okay. Wenn du kommst, wir schon.
0: Hopp. Oh ja, das ist doch auch. Miss, ich hab keinen Hunger, ne? Und dann komm zu mir.
1: Wir müssen sie fesseln, wenn die Pizzeria wenn die Pizza kommt. Ja.
0: Du redest.
3: Hallo.
0: Oh. Ja, hallo, ist der Ronny vom Radio. Wir hätten gerne Pizza bestellt, wir haben ein bisschen Hunger.
3: Okay, sehr schön.
0: Und zwar bräuchten wir zwei Pizzaschinken.
3: Zweimal Schinken?
0: Ja.
3: Ja.
0: Wenn möglich geschnitten und bei uns hier ins gläserne Studio auf die Karlstraße 14 nach Blaubeuren.
3: So Radio, gell?
0: Genau. Wie lange braucht ihr?
3: Halbe Stunde ungefähr.
0: Halbe Stunde. Wunderbar, alles da. Ich danke dir, bis dann. Ciao.
2: Gott, so, haltet ihr so lange durch?
0: Das Thema hätten wir...
1: Also halbe Stunde?
0: Also halbe Stunde Pizza. Und denk bitte dran, in 25 Minuten ist das Studio geschlossen. Also kommt keiner mehr rein. Sonst müssen wir ja teilen. Das ist auch blöd.
1: Ja, das stimmt.
0: Das ist auch blöd. Das wollen wir natürlich nicht.
2: Nee, teilen, was wollt ihr denn teilen? Wenn die Pizza bei euch vor der Nase ist, ist das eine Sekunde und weg ist sie atmetbar.
0: Ich habe ja extra schon unseren DJ-Controller hier weggeräumt, damit wir für die Pizzen genügend Platz haben.
1: Mhm. Meine Pizza kommt da nicht hin.
0: Hast du die Grammatik schon mal gehört? Pizzen? Ich habe nicht Pizzas gesagt, ich habe Pizzen gesagt.
1: Ja, aber wenn du mir eine WhatsApp schreibst, dann fällt mein Nervenkostüm immer gänzlich in sich zusammen.
2: Kann ich gut verstehen.
0: Ja. Wieso? Sind vielleicht Kommunikationsprobleme, die zwischen deinem WhatsApp und meinem stattfinden.
1: Das könnte sein.
0: So, also für das Essen hätten wir schon mal gesorgt. Ja. Bei unserem Pizzalieferanten hier in Blaubeuren. Und was machen wir dann, bis Pizza kommt?
1: Ich würde sagen, wir ärgern Annika ein bisschen.
2: Warum? Nein.
1: Okay, dann ärgern wir Ronny, Shoto ein bisschen.
0: Nein, das ist genau noch viel
1: besser. Warum?
0: Wir ärgern sie.
1: Warum? Ihr habt mich heute schon genug geärgert, Freunde.
0: Wieso?
1: Was, wieso? Ich werde nicht namentlich erwähnt, ich werde nicht bilddokumentarisch festgehalten. Hörst du meine Grammatik?
0: Ja.
1: Eloquent bin ich, wenn ich nichts bin, aber eloquent bin ich.
0: Jetzt kommst du wieder mit Fremdwörtern. Ich kann gar nicht so schnell nachgucken, was das bedeutet.
1: Ja, dann mach halt ein bisschen Musik.
0: Ja. Was hat man denn für Musik?
1: Er war nicht drauf.
0: Eigentlich wollte ich mit euch jetzt noch eine kurze Moderation machen.
1: Ja, dann red mal.
0: Nee, jetzt gibt's Musik.
1: Warum?
2: Was hast du denn ausgesucht?
1: Oh Gott.
0: Ein bisschen was mit Bums. Ein bisschen was mit...
2: Das ist für dich Bums? Das ist so ein monotoner Bums. So.
1: Vielleicht ist es seine Art von Bums.
2: Ach so.
0: Kann sein. Man fängt ja erstmal langsam an und man steigert sich.
2: Ach, das wieder.
1: Nee, er fängt langsam an und lässt schnell nach.
2: Ja, genau so.
0: Ich weiß ja nicht, was deine Liebhaber so drauf haben, aber...
2: Bisschen mehr.

0: Du gegen Gigi D'Agostino. Jetzt mal ganz ehrlich. Das ist Gigi D'Agostino.
1: Das ist Gigi D'Agostino. Das ist aber nicht das,
0: was er sonst... Das ist Gigi D'Agostino.
1: Gott, das ist aber lame. Ja, genau. So richtig so...
0: Willst du ihm eine E-Mail schreiben?
1: Nee.
0: Das hört man das aus.
1: Nee. Sorry.
0: Die gibt's jetzt und fertig ist. Diskussion beendet.

0: Party Girl aus dem Jahre 2006. Ja, und das Ganze hier am Freitagabend, 15. Mai, 21 Uhr und 20. Aber wenn ihr noch nicht wisst, was ihr morgen so anstellen könnt, ich habe mich heute Nachmittag mal mit Enzo unterhalten. Enzo vom Vita Pulse in Neu-Ulm. Und ja, hört einfach mal rein. Hey Enzo, jetzt wieder Wochenende vor der Tür. Was machst du eigentlich so?
1: Am Wochenende tue ich eigentlich nichts, aber dieses Wochenende startet ich unser Vita Pulse Triathlon, der zweite. Und jetzt bauen wir gerade alles auf und ja, organisieren alles mal fertig.
0: Triathlon, hat man ja schon mal kurz in der Sendung mal erwähnt irgendwann. Wie viele Athleten haben sich angemeldet?
1: Es haben sich 255 Athleten angemeldet, wobei ich immer noch der Meinung bin, dass wahrscheinlich nicht alle kommen werden, weil der eine das vielleicht doch vergessen sollte oder krank oder wie auch immer. Aber an sich 255 Athleten, ja, ist einiges los. Siehst du ja auch. Das ist, glaube ich, auch ein bisschen mehr als letztes Jahr.
0: Also es sieht aus wie eine Folterkammer, eine ganze Menge Fahrräder sehe ich hier. Also wir haben jetzt irgendwie, wir sind in der Schlechtwetteralternative, müssen wir ja schauen. Wir sind ja nicht draußen. Eigentlich hatten wir ja besseres Wetter bestellt, aber der Wetterbericht hat so ein bisschen, naja, Neu-Ulm Stadtfest ist abgesagt. Du hast gesagt, nee, wir ziehen es trotzdem durch. Du bist in die Eishalle geflüchtet. Mhm. Mit gutem Gefühl oder sagst du, naja, aber halt so notgedrungen?
1: Na, also tatsächlich muss ich sagen, am Anfang habe ich gedacht, das ist notgedrungen und habe echt gedacht, oh ja, ich weiß nicht, ob mich das echt überzeugt. Ich muss aber sagen, umso mehr aufgebaut wird und umso mehr das gerade irgendwie ein bisschen Stil bekommt und Farbe bekommt, muss ich tatsächlich sagen, finde ich die Alternative gar nicht mehr als Alternative, sondern eher als eventuell auch langfristige Variante, weil man immer noch sagen kann, okay, wir können einen Kindertriathlon nach draußen verschieben und hier nur den Zieleinlauf machen und die Fahrräder drin haben. Ich finde das tatsächlich, muss ich sagen, jetzt, wo das so alles so ein bisschen nach was aussieht, finde ich das echt eigentlich eine coole, tolle Alternative. Also wie gesagt, eigentlich gar keine Alternative mehr, sondern wirklich langfristig vielleicht sogar die optimale Lösung.
0: Hat natürlich den Vorteil, dass die Zuschauer, wenn ihr kommen wollt morgen, hier im Trockenen sitzt und nicht friert.
1: Hast du gesagt, kommen wollt?
0: Ja, ich hoffe ja, dass doch der eine oder andere kommt.
1: Ja, ja, genau. Also ihr müsst kommen natürlich, ganz, ganz wichtig. Ihr müsst sehen, was in Neuem Neues passiert. Ihr müsst die Athleten anfeuern. Die würden sich natürlich mega freuen, wenn hier richtig coole Stimmung ist und Ronny sorgt auch dafür, dass hier richtig tolle Stimmung ist, habe ich gehört.
0: Ja, ich habe deine Volksmusik, Heimo, yeah, Hannelore und den Fisch alles mitgebracht. Das sollte laufen.
1: Ja, endlich mal einer, der Geschmack hat. Sehr gut. Genau, also ich glaube tatsächlich, das wird echt gut und klar, umso mehr Leute kommen, desto eher ist Stimmung hier drin und die Athleten freuen sich natürlich, wenn sie angefeuert werden. Wir haben jetzt auch nochmal die Laufroute in der Halle nochmal ein bisschen geändert mit einer kleinen Ehrenrunde. Heißt, jeder Zuschauer kriegt auch jeden Läufer einmal zu sehen, dass es wirklich hier mit Energie gefüllt wird.
0: Denn also wir müssen ja sagen, dass die Wettkämpfe trotzdem draußen stattfinden. Also das Wasser vom Schwimmbecken ist trotzdem draußen.
1: Ja, das konnte ich leider nicht mit reinnehmen. Das ist ja fast kein Kolosseum gewesen. Also ich habe eigentlich gehofft, das Wasser irgendwie mit hier reinzunehmen, aber es ist leider nicht möglich.
0: Und dann hat man gesagt, die 5 Kilometer, die gerannt werden, machen wir auch draußen. Und man endet dann halt nur in der Halle.
1: Genau.
0: Und Fahrrad gefahren wird in der Halle.
1: Also genau,
0: da kann man die ganze Zeit dabei sein. So, apropos dabei sein. Wo muss ich denn hinkommen, wenn ich hier anreisen möchte?
1: Wenn ihr hier anreisen wollt, habt ihr natürlich die Möglichkeit, auf dem Donaubad Parkplatz zu parken. Wichtig ist zu wissen, wenn ihr länger wie 6 Stunden bleiben solltet, müsst ihr eure Autokennzeichen einmal abgeben an den Schalter vorne. Ansonsten könnt ihr kostenlos parken bei uns und dann kommt ihr über den ganz normalen Zuschauereingang, wenn ihr die Devils, also die neue Eishockey-Mannschaft, anfeuern wollt, über den Eingang rein, also nicht den freien Laufeingang am Donaubad-Eingang, also Donaubad-Freibad-Eingang, sondern an dem Eingang, wo die ganzen Zuschauer bei den Eishockeyspielen reinkommen.
0: Direkt an der Eishalle sozusagen.
1: Direkt an der Eishalle.
0: Ganz kurz.
1: Einfach, ja, direkt an der Eishalle.
0: Okay, dann wünsche ich dir morgen ganz, ganz viel Spaß, ein starkes Nervenkostüm und viele Zuschauer und ja, viel Erfolg.
1: Vielen lieben Dank, ich freue mich auf euch alle.
0: Das war Enzo vom Vita Pulse hier in Neu-Ulm. Entschuldige bitte die Soundqualität, aber es war live in der Halle.
2: In der Halle, genau.
0: Und ja, da lief natürlich schon die ganzen Lüfte von den ganzen Scheinwerfern und von den Endstufen und so weiter. Ja, wir machen kurz nach dem Soundcheck.
2: Und? Ist dir was aufgefallen, als du die Teilnehmerliste durchgeschaut hast?
0: Ja, also wir haben die Teilnehmerliste bekommen, also natürlich nur ein bisschen leicht geschmerzt, muss man dazu sagen, aus Datenschutzgründen. Mhm. Aber wir wissen die Vornamen und wissen eure Startnummern, dass wir euch entsprechend morgen auch ein Stück anfeuern können, wenn wir das wollen. Und mir ist fest, da heißt eine, so wie unser Sender.
2: Krass, gell?
0: Also, oh, alter Schwede, das ist das, also ursprünglich hatten wir ja vor, dass wir sagen, okay, wir machen ein Staffelteam.
2: Ne, genau.
0: So gesagt, also du, ich und
2: wir zwei, ja.
0: Annika. Mhm. Und da habe ich ja gesagt, bei dir geht's nicht. Also durch die Erkrankung, die du hattest bei mir, hat sich da noch was rausgestellt, wo es dann auch nicht ging, bis zur OP.
2: Ja.
0: Und muss man schweren Herzens abgeben, den Staffellauf. Mhm. Und dann 2-5-2.
2: Mhm. Oh, das hast du dir gut gemerkt.
0: Ja, das, ich wollte heute mal kurz an Daten angucken, was ich in der 252 verbirgt. Das machen wir gleich mal nebenbei. 252 gibt es eine Annika und die heißt wieder Sender bei uns.
2: Annika Sunray.
0: Annika Sunray.
2: Kennst genau. du die? Echt?
0: Und das ist natürlich, wo ich sage, hä? Wie? Was? Annika, was möchtest du uns dazu erzählen?
2: Oh nee, das ist doch nicht dein Ernst. Warum?
3: Ich weiß nicht, was du meinst.
2: Annika, bist du Annika Sunray? Also, nein.
0: Was vielleicht? Möchtest du uns dazu sagen?
2: Oh, vielleicht.
3: Dass ich, ja, erzähl ruhig, angerufen wurde, gefragt wurde, ob ich nicht trotzdem Bock hätte.
2: Hast du dich einlullen lassen?
3: Ich habe mich nicht einlullen lassen. Ich habe gefragt, ob er mir das zutraut. Ja, habe meine Trainingseinheiten durchgegeben, was ich so gemacht habe. Er sagte, ja, das schaffst du. Und habe ich gesagt, okay, gut, ich trete an fürs Radio.
2: Wow.
3: Yes. Wow. Und da bin ich.
0: Also die 90s Battle.
3: Eigentlich solltet ihr das ja gar nicht wissen. Ich weiß mal gar nicht, warum ihr so intensiv in diese Liste guckt.
0: Ja,
3: also wir müssen uns
0: vorbereiten. Also professionelle Moderatoren müssen sich ja vorbereiten. Ja? Was erzählt man denn und so weiter.
3: Ja, aber sonst überfliegt ihr das auch doch nur so.
2: Ja, aber wir haben uns die Namen vorgetanzt, weißt du, genau. Zum Aufwärmen.
3: Ach so.
0: Ich hab jetzt noch Rücken.
2: Du hast jetzt
0: einen. Ja, das ja. Doppelkuh, das war schon
2: ja, ein bisschen
0: schwierig.
3: Mhm. Außerdem war mein Ehrgeiz war so ein bisschen, hab ja nun wochenlang, monatelang getrainiert und ich dachte, komm.
0: Dann muss man dann, ja, damit es nicht umsonst war.
3: Nee, das würde ich nicht sagen. Ich mache ja den Sport trotzdem weiter. Mhm. Das ist ja nicht nur, also ich habe ja nicht nur, deshalb, sag mal.
0: Aber witzig ist auch noch, das finde ich cool.
3: Du, ihr macht den Sport ja nicht nur, da habt den ja Sport ja nicht nur dafür gemacht.
0: Ja, nee, das ist doch, ja. Das, man fühlt sich ja besser, ne? Wenn man Sport macht.
3: Richtig,
0: genau. Das stimmt wirklich. Daran. So, 252, soll ich dir mal die Startnummer bei uns hier im Sender?
2: Was, nein, was 252 nein, ist? Einfach nein.
0: Ich spiel's mal,
2: was ich, nein, ich will lieber Lordi hören. Also,
0: wir haben ja eine Datenbank, eine Musikdatenbank. Oh, und jedes Lied, was wir in der Datenbank haben,
2: oh, hat eine Nummer.
0: Hat eine entsprechende Nummer. So, wir haben ja, jetzt kann man schon mal, wir haben schon mal Datenbank Lotto gespielt. Also sprich, ihr habt uns eine Nummer im Gruß genannt, dann haben wir diesen Song gespielt. Oder das, was sich dahinter bewirkt, ein Jingle oder ein Musikbett oder was auch immer. So. Und dann haben wir geguckt, 252 ist ja deine Startnummer morgen.
2: Ja, richtig.
0: Und dann wollen wir natürlich dir auch die Möglichkeit geben, das zu hören, was hinter 252 sich verbirgt.
2: Oh Gott, was ist es?

0: Das ist Michael Bublé, oder?
1: Es ist Robbie Williams.
0: Okay. Ach, ein Weihnachtslied. Ach, guck. Ach, schöner wäre es gewesen, wenn es Last Christmas gewesen wäre.
1: Willst du morgen Last Christmas hören, wenn du Rad fährst?
0: Ja. Findet ihr das Spiel?
2: Ich distanziere mich. In dem Moment bin ich auf dem Klo, Freunde.
0: Wirklich. Oh, ich weiß ja, also für mich, klar. Ob ich dafür ein Ohr habe, weiß ich nicht. Kommt
2: drauf an. Wir sorgen dafür.
1: Ja, wir sorgen dafür. Gibt noch so einen Spot direkt auf das Bike, wo sie gerade tritt.
0: Ja.
1: Und dann, ja. Mhm. Wer kann schon sagen, dass in einer Eishockeyhalle
0: Im Frühling,
1: wenn man da ein Fahrrad fährt, wenn Last Christmas wird und das entsprechend richtig laut. Also wir haben heute das getestet.
0: Ja,
1: mal.
0: Oh, das war das mal. Ein Megasound. Das
1: also
0: ist wirklich ein Megasound.
1: Kann euch echt drauf freuen. Wir können das jetzt abbrechen, oder? Das sieht, also ja, bei Weihnachten ist ja noch.
0: Ja, bitte.
1: Obwohl, man muss dazu sagen, wir haben ja nächsten Monat haben wir Juni. Und dann werden die Tage wieder kürzer. Will jetzt keiner hören, natürlich. Ab 21 wird es wieder kürzer. So, wir müssen jetzt mal ganz kurz aufhören mit moderieren, weil unsere Pizza kommt.
0: Gott sei Dank.
1: Und man muss natürlich auch Prioritäten setzen.
0: Auf jeden Fall. Ade, wasche. Am

0: sehr fies, wenn ich jetzt in den Rücken hochsetzen würde und meine Moderatorin gerade das halbe Pizzastück drin hat.
1: Ohne Witz, ne?
0: Mund.
1: Boah, ich nicht.
0: 300 Gramm ins Unterricht. Ich habe extra gewartet, bis sie abgebissen hat.
1: Du bist so fies. Hey, das kann er gut.
0: Mhm. Ja, fies sein. Oh,
1: das kann er gut.
0: Das steht, ist mein zweiter Vorname ist das.
1: Nee, das kommt noch vor dem ersten Vornamen.
0: Ja, aber fies Schoto. Okay. Ja, aber das bist du doch gewöhnt. Und du gewöhnst dich wieder dran. Das ist so. Also, das geht ganz schnell. Also, mach dir mal Kinder.
1: Ja, wenn du jetzt mal die Knöpfe dann
0: ohne Musik. Ich finde die Knöpfe.
1: Ja.
2: Es läuft auch, irgendwie nicht.
0: Es läuft doch Musik. Es läuft
1: doch Musik. Zu spät oder gar nicht oder falsch oder doppelt.
0: Junge Frau, möchten Sie?
1: Nein, möchte ich nicht.
0: Doch, also
1: nein, ich kann es nicht. Ich gebe es ja offen zu. Aber du sagst immer, du kannst es.
0: Nee, habe ich nicht behauptet.
1: Natürlich.
0: Ich komme halt jeden Freitag her und gucke zu, dass ich irgendwelche farbigen Blätten, Lämpchen.
1: Zum Laufen bringst oder was?
0: Zum Laufen bringen, genau.
1: Ah ja, okay.
0: Genau so ist das. So, 0734177801, unsere Nummer hier zu euch ins Studio, zu uns ins Studio, nicht zu euch, zu uns, also es kommt nicht bei mir raus, kommt bei
1: was ist denn los?
0: Bei Miss, ich esse die Pizza am Ganzen.
1: Ja.
0: Ja. Mhm. Ey, ihr müsst verstehen, das ist wie so ein Krümelmonster, wo die runde Pizza komplett in den Mund verschwundet.
2: Ich könnte noch ein bisschen ASMR essen.
1: Essensgeräusche machen. Nein, stopp.
2: Warum?
1: Nein, das ist furchtbar.
2: Das ist nur für den furchtbar, der morgen beim Triathlon mitmacht und heute keine Pizza essen darf.
0: Das würde mich ankotzen.
2: Mich auch.
0: Alter Schwede, übel. Wir haben hier einen richtig angenehmen Pizzaduft hier im Studio.
1: Ja, das ist ganz schön gemein, man sagt ja.
0: Ich muss ganz ehrlich sagen, also ohne Mist jetzt, Caro, oder? Das war doch die beste Pizza, die wir je gegessen haben hier im Studio.
2: Auf jeden Fall.
0: Also, ich weiß nicht, was ihr an der Rezeption gemacht habt, aber es ist richtig, das Rezept irgendwie jetzt, boah, das war lecker. Weißt du, so richtig frisch kam die raus.
1: Ja, und lass es euch richtig schmecken. Halt.
0: Und,
2: kann ich morgen früh in deinem Auto essen?
0: Nein. Hallo, die wirst du doch jetzt nicht kalt werden lassen.
2: Aber ich könnte noch eine.
0: Das Meisterwerk.
1: Nein.
0: Also, das ist doch schon.
1: Auto wird nicht gegessen. Nicht getrunken, nicht geraucht, nichts gibt's im Auto.
0: Ja, genau.
2: Gar keinen Spaß im Auto.
0: Nee, auch kein Sex. Na gut, wenn du kein Sex hast, brauchst du nicht rauchen. Das ist ganz einfach.
2: Ja, stimmt.
0: Ja, siehst du. Also. Ja. Ist das Thema auch durch?
1: Meinst du?
2: Nein.
1: Siehst du? Wusste ich doch. Oh Mann, ey. Erstmal.
0: Wir haben noch. Wie lange man isst, gibt es keinen Sex.
1: Leute, 25 Minuten bitte noch.
0: Wir reden doch nur über
1: Sex.
0: Essen.
2: Essen.
0: Ja, Essen. Das ist das, was du hörst. Das ist vielleicht so eine.
1: Ach so, das Weingehör.
0: Ja.
1: Weil ich jetzt unter was auch immer bin, oder was?
0: Im Snickers-Modus.
1: Ich bin nicht im Snickers-Modus. Definitiv nicht.
0: Ich habe hinten noch ein Milky Way für dich.
1: Nee, erstmal gut sein.
0: Ja, wir haben Yes für dich, wir haben Haribos für dich.
1: Ich muss viel trinken.
0: Ja, dann haben wir auch Aperol da, wir haben Eierlikör da. Wir haben Eierlikör für den Besuch da, also für wenn uns die Leute besuchen. Die haben immer spezielles Getränke. Das, was die Moderatoren nicht trinken.
1: Trinken die Gäste.
0: Ja, natürlich. Wir hatten früher viel mehr Gäste, das ist auch schon aufgefallen. Aber seit einiger Zeit kommen da nicht mehr so viele.
2: Das liegt an unserer Getränkeauswahl.
1: Ach, merkt er was? Merkt selber.
0: Ja. So, was haben wir vor? Wir haben Beschwerden.
1: Ja.
0: Du beschwerst dich ja die ganze Zeit über mich. Du ja auch. Also,
1: ja.
0: So. Und ich habe einfach rausgesucht, die älteste Beschwerde der Welt. Werde ich euch ja mal vorlesen.
1: Die älteste Beschwerde der Welt.
0: Was denkt ihr, wie alt die ist?
1: Wie alt kann die sein? Weiß ich nicht.
0: Also älteste
2: bekannte Beschwerde. Das Brot beim Abendmahl war zu trocken.
1: So alt? Nein.
2: Der Wein war zu trocken.
0: Also ich sage jetzt noch nicht mal, was es ist, aber... Du liegst daneben.
2: Was davor oder danach?
0: Daneben.
1: Aha. Naja, wir sind gespannt.
0: Aber kommen wir gleich drauf zu sprechen.
1: Oh Gott.
0: Bis dahin gibt es ein bisschen Fluff.
1: Irgendwie.
0: Es gibt Musik für euch hier draußen. Mit ein bisschen Beat, ein bisschen Bass.
1: Oh mein Gott. Was ist los heute?
0: Das sind 24,6 Grad drin. Seitdem die Pizza drin ist, tendieren wir gegen 25, weißt du? Normalerweise muss mein Oberteil ausziehen bei den Temperaturen.
2: Nix ausziehen.
0: Das habe ich letztens in dem Club in Berlin gemacht. Die haben Feueralarm gemacht. Ja. Also diese Übung da. War geil, oder? Also draußen war ein bisschen kühl, aber ansonsten war...
2: Deine Schuhe auch nicht.
0: Das sind ja schon die Schnürsen gelaufen. Also das ist ja schon so. Also ist
2: nein.
0: Ist nur ein kurzer
2: Schritt. Nein.
0: Nur ein kurzer Schritt.
2: Nein.
0: Die Rauchmelder sind auch weg.
1: Ja, die riechen das bis dahin, wo sie sind. Mhm. Und dann gehen die wieder los.
2: Im Froster.
0: Ja, genau, im Froster.

0: Ja, das musste kommen. Das musste ja kommen.
1: Was?
0: Ja, das ist, dass du mich damit hochziehst.
1: Wegen deiner Brille, oder?
0: Ja, nee, ich habe nur die Brille aufgesetzt, damit ich hier noch ein bisschen lesen kann.
1: Es ging ja nicht um das, dass du sie aufgesetzt hast, sondern wie du sie aufgesetzt hast.
2: Und dann noch der Deppendeckel da oben drauf.
0: Deswegen nehme ich in der Sonne, wenn die ganzen Scheinwerfer, die wir haben.
2: Mhm, ist klar.
0: Blende das so. Und
2: meine Schönheit ist es.
0: Nee, daran liegt es definitiv nicht. Das kann ich dir versprechen, daran liegt es nicht. Bin ich nicht charmant?
1: Ja. Nein, sehr wieder heute.
0: Wird morgen ein lustiger Tag.
2: Ja, finde ich auch.
1: Das wird richtig
0: interessant. So, übrigens, wenn wir uns mal live sehen möchten, dann die Hand schütteln möchte oder so. Nee, Hand schütteln nicht, oder?
2: Ja, nee.
0: Nee, Hand schütteln.
2: Umarmen. Ja. Und ich mag Schokolade. Und Aperol trinke ich auch gerne, nicht im Dienst.
0: Am besten einfach After Eat, da habt ihr bei
2: Nein,
0: ihrem Stein im Brett.
2: Nein, auf gar keinen Fall. Nein, das ist gut. Annika, ich beschmeiß dich mit After Eat, während du schwimmst.
1: Das tankiert mich ja nicht, sehe ich nicht.
0: So, also nehmen wir den Karo gefallen und einfach After Eat, das
2: Nein,
0: ist immer auf der sicheren Seite.
2: Auf keinen Fall After Eat. Ekelhaft.
1: Das liebst du doch.
0: Natürlich. Das ist schon so. Wir hatten eine riesengroße Packung im Studio.
2: Widerlich.
0: Und dann auf einmal.
2: Nein.
0: Weg waren sie. Also wir haben jetzt mal geguckt, unsere Süßigkeiten lagen, wir waren erschrocken. Also
2: vielleicht war mein Sohn hier, den du angefixt hast mit After Eat.
0: Angefixt? Das klingt so, das als wenn ich ihn irgendwie.
2: Ja. Schlimm klingt das.
0: In Zusammenhang mit Kindern ist das irgendwie scheiße. Von der Moderation her gesehen.
2: Mit After Eat.
0: Oh, Medizinspruch drauf. Wir sind 2 Minuten zu früh.
2: Oh.
0: Warum bist du zu früh gekommen? Na toll, wir haben wieder.
2: Ich kenne mich damit nicht aus, damit also, musst du dich doch auskennen.
0: Selten, ja, das ist schon eine Frau, so was gefragt hat, dass sie zu früh gekommen ist. Aber okay. Sag mal, seid ihr irgendwie, dass sich beschwert so? Also wenn...
1: Was meinst du speziell?
2: Wir Frauen, wir beschweren uns nie. Es sind immer die Männer, die meckern.
0: Ich rede jetzt nicht von Sex, wir reden davon, du kaufst online oder du bestellst eine Pizza und so und ist nicht so, dass wie du es vorstellst.
1: Also ich würde mich nicht gleich beschweren.
0: Nein. Du wolltest abwarten? Erstmal den
2: Auf was wartest
0: dann,
2: du, ja, bis die Pizza grün ist, oder?
1: Nein, ich beschwere mich dann innerlich. Also verstehst du, wenn mir was auffällt...
0: Kannst du das Mikro mal ein bisschen drehen?
1: Warum?
0: Weil man dich dann besser hört.
1: So?
0: Ja, oh.
2: Und laufen die Worte gerade und nicht so um die Kurve.
1: Ja. Ach doch, warum? Geht auch. Nein, so ist besser.
2: Ja,
0: ich werde nur zickzack schwimmen im Becken.
2: Ich glaub's auch.
0: Also, du brauchst eine Navigation. Du brauchst ein Navigationsgerät.
2: Nein,
0: oder so eine Stange mit einer Banane von.
2: Oh,
0: weißt du, wo man vorbeilaufen?
2: Mit After Eat.
0: Oder mit After Eat, genau.
1: Nein.
0: Nein. Also, wir machen uns wirklich nicht lustig über dich. Wir ziehen beide den Hut vor dir.
2: Ich mehr als er. Mit seinem Deppendeckel.
0: Ja.
1: Wir gucken, ob ich mich morgen überhaupt auf euch konzentrieren kann.
0: Ja, also, wir konzentrieren
2: uns. Er kann sich nicht auf uns konzentrieren.
0: Echt mal.
2: Oder? Wir sorgen schon dafür.
1: Euch mal beide, also mal ganz ehrlich.
0: Du wirst noch nie jemanden gesehen haben, der zu einem Triathlon nackt im Becken war.
2: Oh mein
0: Gott. Der sich alle machen.
1: Oh Gottes Willen. Ich kenne euch nicht. Ich distanziere mich dann von euch. Ich kenne euch nicht.
2: Sagt die, die sich Wham wünscht.
0: Ja. Wham. Am 16. Mai.
2: Ja.
0: Ne?
2: Ja.
0: Nur zum Fahrradfahren. Aber gut, das kriegst du.
2: Vielleicht haben wir ja Glück und sie säuft beim Reinspringen gleich genug Wasser, dass sich das erledigt hat. Boah.
1: Sage mal. Nein, tut's nicht. Das hat sich nicht erledigt.
0: So, Thema Beschwerde. So, ja. Also du beschwerst dich nicht, was Caro ist bei dir?
2: Ja. Ich beschwere mich auch nicht. Ich leide innerlich.
1: Ja.
2: Und wenn es dann passt, dann schaller ich demjenigen das alles um die Ohren.
0: Ja. Ach, das kommt dann nach.
2: Ja.
0: Das wird so, du bist die Nachtragende.
2: Nee, ich bin die wartet auf den richtigen Moment.
1: Ja, so will ich es auch betiteln.
2: Ja.
1: So sind wir Frauen.
2: Ja.
1: Ja, das ist richtig.
0: Also warte mal, jetzt bestellst du bei einem großen Online-Versandhandel irgendetwas.
2: A-Punkt meinst du?
0: Nee.
2: E-Punkt?
0: Irgendwas mit Zonen am Ende zum Beispiel.
2: Ach, A-Punkt Zone. Ah, okay. Ja.
0: So, und jetzt bestellst du irgendwas bei deinem Händler des Vertrauens und dann bestellst du fest?
2: Ja.
0: Also
2: nachdem ich das 5. Mal das Punkt bestellt habe, flutscht es nicht mehr so.
0: Zum Beispiel, genau.
2: Und dann warte ich noch ein 6. Mal.
0: Ich habe bestellt für den Womanizer und es ist Klebstoff drin. Toll.
2: Bei meinem Womanizer brauche ich kein Gleitgel. Das geht mit Luftdruck. Also ich wollte jetzt
0: okay.
2: Luftdruck scheißen.
0: Okay. Ich nutze sowas nicht, weil daher, Moment, ne?
2: Ja, genau.
0: Das WO fehlt mir.

0: kurze Frage. Ja, aber gefällt oder ist nach, weiß ich, nach 3 Stunden ist der Akku alle. Gefällt dir nicht. So. Immer.
1: Und dann sammel ich.
0: Kommt da keine negative.
1: Heute nicht gekommen. Gestern nicht gekommen. Vorgestern
0: wir reden
1: dann ja, rufe ich da an und sage: Hallo.
0: Wir reden nicht über den Paketdienst. Wir reden ja erstmal, dass du es
1: schon bekommen hast. Ich rede auch nicht über den Paketdienst.
0: Okay. Du sammelst sozusagen, okay. Und dann irgendwann sagst du: Okay, jetzt reicht's.
1: Dann rufe ich an.
0: Du rufst an.
1: Ich bin seit einer Woche nicht gekommen.
0: Du machst dann wirklich den kleinen Amazon-Knecht am Telefon runter?
1: Auf jeden Fall. Das kann ich leider sehr gut.
0: Oh, das merke ich jeden Fall, wenn du hier bist.
1: Nein.
0: Nein.
1: Gar nicht.
0: Echt? Mm-mm. Wenn ihr euch wundert, warum ab und zu die Worte bei Caro wechseln, liegt nicht an der Technik, liegt daran, dass sie irgendwelche Bonbons in ihrem Mund hat und die dann zwischen den Zähnen hin und her schungiert werden, mit der Zunge rundherum. Nein.
1: Das hat sich an meinem Gaumen festgesaugt. Und ich habe es nicht losgekriegt, ohne mich neben den Gaumen zu schneiden.
0: Oh. Ihr seht diese ganze Mundakrobatik.
1: Das war wirklich schlimm.
0: Bei 90sbd.de. Da könnt ihr auf unsere Studiocams schauen, da seht ihr die 3 Nasen, die heute für euch hier im Studio sind. So, also du rufst ihn an und machst ihn dann rund wie so ein Buslenker.
1: Genau.
0: Und was erhoffst du dir dann durch?
1: Der kann gar nichts dazu, aber danach geht's mir besser.
0: Okay.
1: Und es springen immer 5 € Gutscheine raus bei dem A-Punkt Zone.
0: Ah, okay.
2: Echt, bei mir noch nie.
1: Tja, siehst du mal. Ich glaube, du musst mich mal anlernen.
0: Weißt du, was? Holt sich für 200 Euro holt sich irgendwelche Dinge?
1: Ja, immer.
0: Wie wollen Sie zahlen? Mit Bankeinzug oder mit Kreditkarte? Mit Gutschein.
1: Ja.
0: Beschwerdegutschein.
1: Ja, genau.
0: Genau so läuft das ab.
1: Mhm. Ja, das steht auch auf der Internetseite.
2: Hier, hab ich noch nie gekriegt. Na gut, ich beschwere mich auch.
1: Genau. Kasus Knacksus.
0: Okay. Thema älteste Beschwerde, habe ich vorhin kurz angeteasert. Mhm. Wann, was denkt ihr, was war die älteste oder wann ist die älteste?
1: Also Abendmahl war es nicht, das habe ich schon abgeklopft.
0: Weißt du, wenn das war Abendmahl war, da hat Jesus Christus ja gelebt. Das gehört ja zur Ostergeschichte dazu. So, was denkst du? Also du hast rund ums Abendmahl gesagt. Mhm. Also so 1040 oder wie auch immer, irgend sowas.
1: Ja, genau.
0: Genau, also er muss ja, kann ja nicht vor Christus gewesen sein, muss er nach Christus gewesen sein, weil er war ja da mal dabei. Sagt man zumindest. Mhm. Genau, okay. Also du hast gesagt 1040. Dann nehmen wir mal 40 an, weil so.
1: Ja.
2: Gott, so weit würde ich nicht mal gehen. Ich hätte jetzt nur was von 150 oder so gesagt.
1: Was 150? War denn 150?
2: 150 Jahre, meine ich.
1: Ja, was war denn da?
2: Keine Ahnung. Wir sehen doch nicht, was da war. Weißt du, ich bin aus der Schule raus und hab gedacht, so, Schule ist fertig, alles.
0: Mathe ist nicht ihre Stärke. Ich habe heute gesagt, du,
1: pass Englisch auf, auch nicht.
0: Wir brauen 9 Paprika, ja. Da lagen 7 Packungen drin. Ich sage, okay, 7 mal 3 sind 21.
1: Stopp,
0: okay. Das war gar nicht. Und dann haben wir gesagt, okay, ich brauche nochmal Hackfleisch, 1,5 Kilo. Da lagen dann 5 Packungen drin. Ich sage, okay, eine Packung 500 Gramm mal 5 sind 2500, das sind 2,5 Kilo. Egal, das sind.
2: Und wie viel hast du mitgenommen? Du wolltest einen
0: anderthalb, hast zwei für die Freundschaft also, sozusagen.
2: Guck, ich wusste, es war ganz ehrlich, ich wusste es innerlich, dass du mehr mitnehmen wolltest. Das war der Grund dahinter. Verstehst du? Das lag nicht daran. Ich habe das schon richtig gerechnet. Ich habe das schon richtig gehört und verstanden. Ich wusste nur, dass du mehr mitnehmen wolltest.
0: Ja, du hast gesehen, dass ich hungrig habe.
1: Ja, genau. Richtig. Hungrig darf man nicht einkaufen, hat vorhin jemand gesagt. Ja,
0: genau, deswegen wollen wir vorher essen. Dann haben wir eingekauft.
1: Und dann hast du immer noch hungrig ausgeschaut.
0: Ja, dann haben wir so mal Erdbeeren geholt zum Dessert und dann.
2: Was meinst du, wie lange man braucht, um ihn satt zu kriegen?
0: Ja, das ist nicht in 5 Minuten erledigt. Also.
1: Ja?
0: Wenn ich bei McDonald's auf dem Parkplatz fahre, dann
1: sieben Stunden. Stopp. Wir müssen morgen vertraglich festhalten, dass ich für dich nur einmal zum Buffet laufe.
0: Ja, dann bring dir einen riesengroßen Korb am besten. Dann läufst du mehrmals.
2: Nee. Wie gesagt, wenn der hungrig ist, ist der alles. Er isst sogar rohen Reis. Also, er isst dann alles.
0: Das war ein Geheimnis.
1: Rohen Reis?
2: Ja. Hm? Mit ein bisschen Hähnchen drumherum, aber der Reis war roh.
0: Es war im Zug. Und ich esse immer dieses Hähnchen.
1: Masala.
0: Das ist so ein Curry. Überfahrener Truthahn ist das beim ICE vorhin abgekratzt, ein bisschen warm gemacht, ein bisschen schön angerichtet. Schmeckt eigentlich ganz gut. Und dann habe ich dann so den Reis gegessen. Klang wie bei den Cornflakes frühs.
1: Er war noch klumpig.
0: Und das war aber halt nicht gekocht. Irgendwie hat sich dann voll gesehen, Reis zu kochen.
2: Es war sehr crunchy. Also, wie gesagt, wenn er hungrig ist, ist da alles.
0: Die Gespräche alles im Abteil verstummten.
1: Der Crunch war da. Yes, so war's.
0: Ja.
2: So, also wie alt
0: aber das habe ich nicht beschwert. Ich habe mich nicht beschwert. Ich habe mich
2: zurückgehalten. Nee, genau, da hast du dich zurückgehalten. Also genau. Warum? Auch nicht so Beschwerdemensch. Bist du denn so ein Beschwerdemensch eigentlich? Sonst? Nee. Bis auf dem, da war nee, ich dabei, da nicht. Hast du dich
1: nein,
2: nicht
1: ist er nicht.
2: Da wurde abgeräumt, hat es dann geschmeckt?
1: Ja, ja, es war lecker, ganz vorzüglich.
2: Genau, so war das. Da gab es auch keine Beschwerde.
1: Da hätte ich mich aber beschwert.
2: Auch bei der.
0: Aber diejenige, die es bringt, kann ja nichts dafür.
1: Ja, ja, das stimmt, aber sie weiß es vielleicht auch nicht. Und alle anderen, die nach dir kommen, die kriegen es auch roh.
2: Oder er macht einfach nur einen merkwürdigen Blick, wenn man ihm sagt, ja, das haben wir heute von der Karte genommen letzte Woche, das gibt es hier leider nicht mehr. Im Pizzaladen seines Vertrauens,
1: weiß ich nicht.
0: Mit dir fahre ich nicht mehr nach Berlin. Ich habe meine Lieblingspizzeria verloren.
2: Aber doch nicht durch mich?
0: Ich habe meine Lieblingspizzeria verloren.
2: Okay.
0: Wir sind immer dort gegangen und dann bestelle ich das. Ja. Haben wir nicht mehr. Ich sage, ja, Scherz geht. Nee, wir haben seit letzter Woche eine neue Karte.
2: Oh, oh. Mhm. Du hättest den Blick sehen müssen.
1: Oh, oh.
2: Und wir waren hungrig. Also er war hungrig. Er war ja lange wach.
1: 3 Tage wach, okay. Hangry war er, 3 Tage wach.
2: Er brauchte was zu essen, aber gab es nicht das, was er wollte.
1: Oh nein. Och, der arme Shoto.
0: Ich werde gerade vorgeführt, merkst du das nicht?
1: Nein, merke ich gar nicht.
2: Das war interessant.
1: War interessant?
2: Ja. Okay.
0: Dann erzähl jetzt richtig.
1: Kannst du mal eine Dokumentation machen?
2: Ich habe doch alles erzählt, was erzähle ich denn falsch?
0: Wir waren gerade beim Thema Beschwer und nicht über meine durchgemachte
2: Nächte. Ja, aber darum geht's doch. Hast du dich beschwert? Nein.
0: Ich sah vielleicht nicht ganz fit aus. Mal was zu sagen, wo ich dich halt abgeholt habe.
2: Ja.
0: Ja.
2: Gut. Du warst am Arsch.
0: Nein, ich war nicht mal in der Nähe.
2: Nicht mal in der Nähe. Er vom war einfach. Bett. Er war einfach.
0: Aus dem Club.
2: Durchzecht.
0: In die.
2: Ja, aus dem Club in die Bahn, nee Quatsch, in die Bahn nicht, in den Laden, in die Bahn, zum Bahnhof und dann ins Hotel und dann zum Essen.
0: Genau, und dann im Club.
1: Und dann der seid ja auch schon 2 Tage älter, ne?
0: Ja.
2: Ja, das hat man nicht immer gesehen.
0: Ja, sorry.
2: Komm, also, aber
0: es waren 48 Tage
2: am Stück. Ja, du hast
0: 48 Stunden am Stück.
2: Du hast wirklich gut durchgehalten. Ja,
0: also da.
2: Die Sonne ging auf morgen.
1: So großer.
2: Als wir aus dem Club raus sind.
0: Weißt du, wie geil das aussah? Ich war der Einzige mit Infusionsständer, der in die S-Bahn eingegangen ist, wo oben die 2 Red Bull-Dosen drin hingen.
2: Ja. Berliner Applaus.
0: Ja, ja. Frankfurter Applaus war das, genau. Intravenös, links und rechts, und dann ging es los.
1: Nee.
0: Ja,
1: natürlich. Es gibt vieles, was ich dir glaube, aber das nicht.
0: Also, was
2: glaubst du jetzt nicht?
1: Nadeln in seinem Arm.
2: Ach so, ja.
0: Auch das Witz. Gut, wir waren beim Thema Beschwerden und das andere lassen wir jetzt einfach mal außen vor. können wir nächste Woche gerne nochmal vertiefen, aber nicht jetzt. So, wir haben gesagt, Thema Beschwerden, wann warst du die Älteste? Du warst beim Abendmahl stehen geblieben, bei 1040. Ich schmeiß mal eine 3760 Jahre alte Beschwerde, bedeutet so circa 1057 vor Christus.
2: Ach komm, hör auf.
0: Aus Mesopotamien kam diese, was im heutigen Irak entspricht. So, Absender war ein Kunde namens Nanni und der Empfänger war ein Kupferhändler. Inhalt der Beschwerde war, Nanni beschwerte sich feinsäuberliche Keilschrift, wurde ja auf eine Tontafel sozusagen drauf gemeißelt, bitterlich über die Lieferung minderwertiges Kupfer, lange Lieferzeiten darüber und dass sein Bote bei der Abwicklung unhöflich behandelt worden ist. Also sprich, wenn man sich jetzt natürlich Gedanken macht, man bekommt eine Dienstleistung, mit der man nicht so ganz zufrieden ist. So, und man setzt sich dann erstmal 5-6 Stunden hin und bekloppt einen Stein, wo man die Beschwerde drauf tickert, hat dann die 25 Kilo Tonscheibe fertig und schafft die dann noch hin, damit er die auch es gab ja, ist ja keine E-Mail, ne? Also es ist auch keine, wo du sagst, ich gebe
2: dir Kamel
0: mit oder so.
2: Ist nicht.
0: Sondern man gibt es ja niemand mit und also man schafft es hin, sagt, hier hast du meine Beschwerde. Ist übrigens auch im Guinness-Buch. Rekorde zu finden. Unter der Objektnummer 131.236, wer das nachschauen möchte.
1: Da hätte ich oder mich erst recht nie beschwert.
2: Gottes Willen.
0: Also ja, aber wenn du mit dem Service nicht zufrieden bist.
1: Da wäre ich da hingelaufen, hätte dem eine reingeschallert und wäre wieder zurückgeschlappt.
0: Ja, also das war eigentlich die erste Kundenrezession, die es da gab. War halt nicht online, war halt, ja.
1: Manuel,
0: ja, komm. Manuel hat sie geschrieben.
1: Manuel
0: hat sie geschrieben, genau.
2: Aber mal ernsthaft, also. Ich setze mich doch nicht hin und meiße sowas in. Also.
1: Früher hatte man Zeit. Weißt du, da war nicht der soziale Druck und so. Kein.
2: Aha.
1: Piep.
0: Es gab kein Postamt, was dann zugemacht hat am 18 Uhr und gerade zurückgestellt.
1: Ja, eben.
0: So. Und stell dir mal vor, du hast dich verschrieben, dann musstest du ja nochmal neu anfangen. Da hast du vielleicht 5, 6, 7, 10 Tontafeln draußen. Und oh so gerade beim mit freundlichen Grüßen. Ach, fucking.
1: Das wäre ärgerlich. Ungünstig wäre das.
2: Das wäre richtig ungünstig.
0: Das wäre richtig, ja. Genau, hätten wir also gesagt, ihr wart weit, weit, weit weg von dem Wasser. Also mit 150 Jahren sowieso.
2: Man sowas überhaupt da noch? Also zu der Zeit schon. Was da? Also, ey, naja, gut, okay.
1: Wir glauben es dir einfach.
2: Ja.
0: Kindesfeld.
2: Ich google mal nach.
0: Ja,
2: google.
1: Genau.
0: Gib einfach mal in Google ein ältestes Beschwert der Welt und dann werdet ihr darauf kommen.
2: Hm. No? Okay.
0: Von einem mal. Gewinnen
1: lassen. Wie war die Beschwerde, Nani, die du gemacht hast, damit du darauf kommst?
0: Da gab es keine Beschwerde.
1: Wie kommt man auf sowas?
0: Also ich habe Hausaufgaben, ich sage, okay, ich habe Freitagabend eine Sendung, wir müssen ja irgendwas den Hörer präsentieren. Mhm. Und weil die Musik ja nicht immer funktioniert, haben wir gesagt, okay, dann mache ich mir mal so Gedanken, was ich da so mal so mit
1: einspielen kann. Und weil ich mich oft beschwer?
0: Ja gut, das ist man schon gewöhnt. Das ist also so, gehört halt dazu zur Sendung.
1: Ja, ja, hast du gut gemacht.
0: Ja, ja,
1: also ja, gut. Toll.
0: So, und du hast halt Beschwerden aus der jetzigen Zeit mitgebracht.
2: Also Beschwerden, Bewertungen, genau. Schlechte Bewertungen, die schon ein bisschen in die Lustigkeit, also in die Lustigkeit.
0: In die Lustigkeit.
2: In die Lustigkeit. Oh. Die so einen Beigeschmack also haben.
0: Ne, was auch wieder Fremdwörter im Umlauf.
2: Beigeschmack. Ja, ich bin heute nicht so mit Fremdwörtern, weißt du.
0: Heute. Fragezeichen. Ausrufezeichen, Fragezeichen.
2: Was?
0: Heute.
2: Pass mal auf. Schau doch gleich. Wie es so schön immer so da drüben sagt.
0: Ich habe mich noch nie über so einen Anruf gefreut, wie jetzt gerade. So.
2: Dein Glück. Hallo?
3: Ja.
2: Hallo. Hallo.
3: Ja, mein Partygirl, die Caro.
1: Marc, hi. How is it? Wie geht's dir? Ja,
3: fein, fein.
1: Sehr gut. Was gibt's Neues in Mössingen?
3: Ja, ich stelle mir gerade das so vor, wenn man zu dieser Tontafelnzeit noch Liebesbriefe geschrieben hat.
1: Oh Gott, das ist auch ungünstig.
3: Ja, genau.
1: Vor allem jeder dahergelaufene Kameltreiber kann es lesen. Oh, deine Brüste waren so schön gestern Nacht.
3: Genau, wenn ich das so schön da reinmeißle.
1: Ja, dann noch Bilder da? Nee. Dann ist es heute besser.
3: Genau, wenn ich euch beiden dann sowas schreiben würde, liebe Annika und Caro, ich finde euch so klasse, eure Körper sind so toll.
1: Marc!
3: Solche Tontafeln meißeln müsste.
1: Shoto ist ein bisschen eifersüchtig, der ist schon ganz blass um die Nase.
3: Ich stehe nicht auf Männer, sag ihm.
1: Ja, aber wir müssen noch ein bisschen tolerant sein.
3: Da würde ich es dem Shoto zum Gegenlesen geben. Würdest du das auch so schreiben, wenn du auf die Beine stehen würdest?
1: Was glaubst du, was schon? Das ist dein schlimmster Albtraum.
3: Shoto, sag doch mal selber was dazu.
1: Er kann nicht.
2: Kann er gerade nicht. Warum kann er denn gerade nicht sprechen?
1: Warum kannst du das? Ja, sag mal.
0: Weil ich die Taste aus habe.
1: Ah ja, ist klar. Ja,
0: weil warum? Die einzigen, die begrüßt worden sind, ist Annika und Caro gewesen. Und mich hat ja wieder komplett vergessen. Die haben gesagt, okay, wer mich nicht begrüßt, mit dem muss ich auch nicht reden.
2: Ach so, ich dachte, es lag an die Pizza, die du dir gerade reinmachst.
0: Und deswegen habe ich gesagt, okay, ignoriert mich ja eh. Und steht ja nicht auf Typen, hat er gesagt, er steht nur auf Mädels und wollte euch an die Tontafel malen, kratzen und wie auch immer, meißeln. Dachte ich, okay, hältst dich mal raus, holst dir deine Pizza und ich setze die Pizza dabei.
3: Männer sind so nett, oder? Ich sage ich dann auch gleich mal.
1: Schlimm.
3: Bei der Gelegenheit sage ich dann auch gleich mal Hallo Shoto, wenn du schon mal on bist.
1: Guck, wolltest du was sagen, hör mal.
2: Beiß mal nochmal ab und dann redst du nochmal.
3: Ja,
1: und ich hatte Gott sei Dank hat er sich vorhin nicht über mich lustig gemacht.
3: Ich habe mit den beiden so sinniert.
1: Aber jetzt nicht aufs Mist.
3: Wenn ich dann dich, Shoto, nochmal diesen Liebesbrief, den ich da gerade beschrieben hatte, gegenlesen lassen wollte.
0: Also möchtest du mit Fehler oder ohne?
3: Bitte?
0: Bist du mit Fehler oder ohne? Also ich bin besser als ChatGPT.
1: Nein.
0: Im Fehler machen auf jeden Fall.
1: Im Fehler machen auf jeden Fall.
0: Wir werden euch nächste Woche mal zeigen.
3: Würde nur Fehler
0: in der Show, wie fehlerfrei ChatGPT
3: ist. Den Text an sich, den wollte ich ursprünglich lassen.
0: Was würdest du den beiden denn schreiben?
1: Das hat er schon gesagt.
3: Ein bisschen schreiben, wie gut ich die beiden finde, wie toll ich die.
0: Du kennst sie nicht wirklich, oder?
1: Hallo?
0: Du kennst sie nicht wirklich. Sonst würdest du sowas
2: ja, nicht,
0: wie gut die beiden sind.
1: Du darfst nicht von dir auf andere schließen.
0: Caro, wenn sich Erwachsene hören und halten, haben die Kinder Sendepause.
1: Marc, hilf mir.
3: Ja. Also manchmal ist es besser zu schweigen.
0: Guck. Dann hat man auch die Möglichkeit, die Pizza noch hinter reinzudrücken.
2: Hat's. Was hat er gedacht? Nein.
3: Dann gerät man nicht zwischen die Fronten.
0: Oh Gott. Mädels, ihr müsst dann schon reden mit dem Anruf. Wenn ihr schon wegen euch anruft, müsst ihr schon
2: du,
0: reden.
2: Wir wollten dich jetzt hören, wie du schön wieder mit vollem.
0: Du siehst ja genau, wenn die rote Lampe aus
2: ist. Ich weiß, hab das gesehen, darum haben wir ja extra nichts da, weil wir genau wissen, dass du dann einspringst. Hm? So, genau, mit deinem vollen Mund.
0: Ja.
2: Damit wir nächstes Mal sagen können, komm, er hat's auch.
0: Ach so.
2: Oh, bitte.
1: Doch, ASMR.
2: Nein.
1: Doch, wir können extra Genre bilden.
3: Eine schöne Party, da könntet ihr ja dann auch schon zur damaligen Zeit hinkommen.
1: Ja, oh ja, das
3: ist. Man da irgendwie eine Party improvisieren, wo ihr dann dabei seid.
1: Oh, du und ich eine Party. Und Annika auch.
3: Was Annika für eine, auch, wenn schon.
1: Wenn schon, denn schon.
2: Was für eine Party willst du da machen?
1: Hawaii. Hula Party.
3: Was uns dann so einfallen würde zu dritt.
1: Mit so, zu dritt.
2: Zu dritt.
1: Ménage à trois.
2: Ménage à trois. Aber wo kommt er dann her? Da kommst du zu uns nach Blaubeuren.
1: Oder müssen wir nach Mössingen?
2: Oh. Was gibt's denn so in Mössingen?
1: Wir müssen mal mit deinem Papa sprechen.
3: Ich würde dann sagen, so nach Tübingen kommt ihr dann.
1: Nach Tübingen?
2: Nach Tübingen? Oh. Was sollen wir denn da? Wo genau?
3: Die schöne Altstadt.
2: Hm. Aha. Wie weit ist Tübingen von Mössingen entfernt, Marc?
3: Tübingen ist ungefähr 20 Kilometer von Mössingen entfernt.
2: Und da haben wir eine Location, wo wir Party machen können? Oder wo machen wir das dann?
3: Auch bestimmt, weil bei Tübingen ist sicher auch für eine gute Partyszene bekannt.
1: Du kannst auch zu uns kommen ins Studio.
2: Ja, dann machen wir das hier.
1: Ja. Mit
2: Partymusik, hier haben wir die Lichter.
3: Genau, ist ja Partyshow.
2: Genau.
3: Ich war ja schon mal bei euch.
1: Dann du warst schon bei uns.
2: Ja, da war ich
1: nicht. Annika war nicht da. Nee, weißt du.
3: Caro, du warst denn schon
1: ich
3: da.
1: Ich war da. Ich weiß jetzt noch, wie der Likör, war das ein Likör oder ein Schnaps? Ein Likör war das.
3: Sag mal, wer war dann eigentlich dieser eine junge Mann, den ich da fälschlicherweise zu deinem Mann gemacht hatte?
1: Das war Manu. Der ist öfter da.
2: Öfters da, genau. Nein. Aber gut, weil ich habe ja gesagt, dann können wir das ja hier machen und dann holen wir unseren Co-Dritten, der dann immer mal da ist. Und der kann uns dann Musik aufnehmen.
1: Die Randnotiz?
2: Die Randnotiz.
1: Ah, ja, ja.
2: Ich kann mich auf Wort. Das ist eine gute Wahl.
1: Randnotiz gut, gell?
2: Ist gut, oder? Ja, das ist sehr gut. Der kann dann auflegen und uns die Musik machen und wir drei machen eine Party.
1: Übel.
2: Oder?
1: Ja, das wird richtig gut.
0: Ihr drei? So.
2: Ja, ja Marc und
3: Caro
2: und
3: ich. Genau, so eine Art Party hatte ich dann gedacht.
2: Marc möchte mit uns Party machen.
1: Mhm.
0: Oh, okay.
1: Aber die Randnotiz darf auch dabei sein.
2: Ja.
0: Also Marc, eigentlich würde ich jetzt was dazu sagen, aber...
2: Was wird denn da kommen? Sag doch.
0: Nee.
2: Sag, was dir auf der Zunge liegt.
0: Nee.
2: Komm,
0: also,
2: sag.
0: Nee. Also,
2: warum nicht?
0: Ich habe ja schon mal mit Annika Party gemacht. Das ist nicht ganz so einfach.
2: Boah, was soll denn das heißen?
0: Nee, ich kenne dich, Schoto.
3: Ich kenne dich, Schoto. Sogar schon so lange, da gab es noch das Vorgängerformat. Noch gar nicht die Show.
0: Ja, das ist richtig. Man entwickelt sich auch ein Stück weiter.
3: Genau.
0: Na. Du, was hast du eigentlich gestern gemacht? Gestern war Vatertag oder Männertag. Bist du auch mit dem Bollerwagen durch die Gegend gezogen, oder?
3: Das auf jeden Fall nicht. Da habe ich praktisch nichts Aufsehenerregendes gemacht. Da war ich krank und habe eine Erkältung auskuriert.
0: Ah. Oh, das geht rum aktuell. Bei uns hier in Blaubeuren auch. Wir haben die sachsen-anhaltinische Rüsselpest bekommen. Die Apotheken haben sich schon aufgerüstet. Das ist Wahnsinn.
1: Vielleicht kann ich ihn morgen ins Wasser stoßen.
2: Ja!
1: Und aus Versehen.
2: Ne?
3: Ja. Dann ist er morgen krank, oder wie?
1: Nee. Dann kommt's gar nicht. Dann muss er gar nicht mehr krank werden.
0: Dann hat sich das hier mal erledigt.
2: Mhm. Der spinnt.
0: So.
2: Bildest dir das nur ein?
0: Wollen wir wieder ein bisschen Musik machen oder wollt ihr noch weiter? Weil dann würde ich euch in den Background stellen und dann können wir die Hörer wieder ein bisschen
3: Musik machen. Das können wir doch auch machen.
2: Marc, hast du einen Musikwunsch? Marc, hast du einen Wunsch? Musikwunsch?
3: Ah, schade, das Moskau Party Girl wurde ja schon gespielt.
0: Das haben wir schon hinter uns gebracht, genau. Ich hätte für dich Freed from Desire von Gala.
3: Oh ja, dann spielt das.
0: Genau, dann spielen wir das. Marc, ich wünsche dir ein schönes Wochenende.
2: Mach's gut.
3: Ja, danke schön.
2: Tschüss.
0: Ciao. 0734417788 unsere Nummer für euch hier zu uns ins Studio. Für

0: lass es. Ich bin schon richtig textisch, also so richtig, also ich finde, ich hab das richtig geil gemacht,
1: nein,
0: oder?
1: Genau, ja, genau so.
2: Wie sieht's denn hier schon wieder aus?
1: Textsicher.
0: Ja, natürlich. Mhm.
1: Das ist wie dieses Tequila.
3: Das habe ich auch gerade gedacht.
0: Den würde ich, nein. Okay, lassen wir das Thema,
3: Was würdest du gerne? Den würdest du gerne
1: singen? Den würde er gerne singen, bei Karaoke.
0: Ja, das genau. Das habe ich so nicht gesagt.
1: Doch.
0: Nein.
1: Ja.
0: Nein, das hast du.
1: Wir sind Frauen, wir können zwischen den Zeilen lesen.
3: Oder? Ja. Genau. Wollte er neulich schon, nicht? Gell? Also gab es auch sowas.
1: Ja.
3: Was Ähnliches, wo ich zwischen den Zeilen gelesen habe.
0: Ja? Sie kann gar nicht lesen. Sie kann nur Bilder angucken.
1: Weißt du? Ich kann lesen.
0: Ja, okay. Erzähl.
3: Und habe die Unterhaltung, die wir zu mehr Wahnsinn stellen, am Alex geführt haben.
0: Mhm. Oh nein, bitte nicht.
3: Doch.
0: Bitte nicht.
3: Warum? Doch, das bringe ich jetzt.
0: So, liebe Hörer, ich verabschiede mich für euch. Wir haben es 22 Uhr. Ich habe eine Halbtagsstelle und dann muss ich jetzt einfach
3: nicht
0: los. Ich brauche halt früh schon zeitig hier im Studio. Und aus berufsgenossenschaftlichen Gründen. Und morgen früh muss ich auch wieder zeitig raus, weil wir haben ja morgen Triathlon. Und deswegen sage ich schon mal Tschüss. Und,
1: Vor allem wir haben Triathlon.
3: Ja, genau.
1: Die Einzige, die teilnimmt, ist Annika.
0: Ja, wir moderieren das Ganze.
1: Ja.
0: Spektakel, ja.
3: Ja, nee, bis 0 Uhr noch. Du hast noch anderthalb Stunden. Auf jeden Fall habe ich zwischen den Zeilen gelesen. Wir saßen da so schön. Und du kennst ja das Park-In?
1: Ja.
3: Ja, genau. Ja. 15.8.
1: Oh.
3: Sein Termin.
1: Ja.
3: Da oben.
1: Nicht dein Ernst.
3: Zum Schaukeln.
1: Oh.
3: Safe. So sieht's aus.
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3: Was? So, weißt du, das haben wir so unterhalten.
1: Ja, da gab's
3: so,
1: super.
3: Genau, da war so ein, zwischendrin habe ich so, ja, okay,
1: ja,
3: kein
1: das,
3: Problem.
1: Das,
3: gab's
1: ja.
3: Ein paar, pass auf, es gab so ein paar Probleme, die das ist halt, eigentlich wollte ich es gleich. Gab aber so ein paar Probleme und hat er so rausgehauen, ja, so 2-3 Monate, dann passt das schon. Ich sag, gut, dann, wir hatten ja vorher da und da, dann machen wir das safe.
1: Wie viel Kilo müssen runter?
3: Boah, weil...
1: Ich habe doch gesagt, Frauen können zwischen den Zeilen lesen.
3: Ja, also, du siehst,
0: es geht nicht darum. Man muss dazu sagen, es sind 120 Meter höher.
1: Ja, ich weiß.
0: So, und ich war im Skylight Park, das ist hier ein Park in der Nähe von Bad Waldershofen in Bayern, in der Nähe von Ulm. Und da haben die also schon so ein Kettenkarussell. Ein Kettenkarussell, was in 60 Meter Höhe ist. Wo ich einmal mitgekommen habe und gesagt, never, nie, wieder, nie. Also nie wieder, also dreifache Verneinung, also doppelte Verneinung ist ja blöd, hebt sich auf, dreifache Verneinung. So, und dann haben wir das gesehen am Alex und dann sagt sie, ja, kannst du doch, ich teile dir das. Ich sage, nein, definitiv nicht, also das, niemals, nie. Und dann habe ich was vergessen, niemals, nie, doppelte Verneinung, hebt sich auf. Und das war, glaube ich, ein bisschen mein Fehler.
3: So in der Art war das, so. Genau.
0: Und ja,
3: dann habe ich schon Seite aufgemacht, habe ich geguckt, dann hat er jetzt geschlossen. Ich sage, nee, guck mal, die haben jetzt noch Pause, die geht 18 Uhr weiter. Kein Problem.
0: Die wollte mich da hoch.
1: Ja?
0: Die wollte mich
1: ja?
0: da hoch.
3: Dann kam er halt mit der Ausrede, nee, warte mal, lass mich mal noch mal gucken. Ach nee, guck mal, das geht nicht.
0: Ich das sind Ketten, die an der Schaukel haben, wie bei Oma an der Kuckucksohr, wo die Hälfte dran hängt.
1: 250 Kilo oder wie viel davon da wiegen?
0: Nee, es sind 118
3: genau. Sind maximal.
0: Sind das.
1: Boah, ob du das schaffst bis August?
3: Er hat gesagt, 2-3 Monate schafft er.
0: Also. Hallo, nee, es geht. Und darum esse ich ja die ganze Süßigkeiten, Pizza und so weiter, damit ich ja das Gewicht, also ich muss über dem Limit bleiben, weil dann darf ich nicht.
3: Denk dran, der 15.8. ist safe. Ist egal wie. Es ist safe.
0: Hm. Klar, und wenn der Alte runterfliegt, wenn du am Schaukeln bist
3: ja
0: und du siehst, da oben diese Kettenglieder, die sich öffnen.
1: Ich weiß.
0: Ja. Und du, und dann drehen die Schaukel hinaus. Also die tun ja noch.
3: Ich werde die außerdem nochmal anschreiben per Mail. Nee.
1: Ich wollte gerne, aber das Wetter war so schlecht.
0: Oh Gott, lieber Herrgott, bitte, lass es doch am 15. ist scheiße. das Rave Planet. Da sollte es nicht regnen. Nee. Das war letztes Jahr schon nicht bescheiden.
3: Ja, genau.
0: Also das sollte schon schönes Wetter sein.
3: Also wir können es ja auch am 14. machen.
0: Genau.
3: Am
0: Freitag. Lieber Herrgott, bitte, lass es doch am 14. regnen und graupeln und Wind sein.
1: Und ein bisschen Hirn darf auch dabei sein.
0: Es muss Wind sein. Es muss ganz, ganz viel Wind sein, dass das Ding geschlossen ist.
3: Wird es nicht. Wird es nicht.
0: Du hast mich doch
3: nicht. Und denke dran, ab übernächste Woche
0: Du musst ja, pass auf,
3: morgen muss ich nochmal mit Enzo sprechen.
0: Du wirst mich doch nicht in 120 Meter auf zwei Ketten setzen.
3: Doch, natürlich. Ich möchte den Ausblick von der Ferne genießen. Und du darfst gleich mal los.
0: Du willst nicht den Ausblick genießen, willst den O-Ton genießen, der dabei entstehen wird.
3: Vielleicht.
0: Wenn sie alle unten am Alex stehen und ich Auto bin.
1: Rettet die Wale.
3: Ja, das wird schon.
1: So schlimm wird's nicht.
0: 120 Meter. Das sieht von unten schon scheiße aus. Siehst du, wie das von oben aus?
1: Von oben sieht's gar nicht so schlecht aus.
0: Ja, das sagst du mir.
1: Mhm.
0: Aber...
3: Ich habe hier übrigens gar nicht kurz, ich habe hier einen Musikwunsch per WhatsApp an mich persönlich. Kann ich kurz vorlesen? Mhm. Und zwar kommt der von Pauline und Ian.
0: Oh.
3: Die wünschen sich Turn the Tide von Silver. Ja, Silver.
0: Mhm. Ist ein 90er.
3: Ja.
0: Da war der Pauline noch immer quasi, so, die war dann
3: ja, aber eher anscheinend deren Musik.
0: Da war sie noch flüssig.
3: Hallo?
0: Ja, ist doch so.
3: Kannst du aufhören, so zu reden?
0: Also Pauline, es war nicht böse gemeint. Und Ian auch nicht. Es war nicht. Natürlich kriegt ihr das Lied, kein Thema.
3: Ja, bitte. Und liebe Grüße.
0: Ja, auch liebe Grüße.
1: Hm? Muss ich auch irgendwas sagen?
3: Nein. Kriegt er.
0: Muss das sofort sein? Oder?
3: Naja, in naher Zukunft. Da gibt es noch andere Pläne, verstehst du?
1: Vielleicht müssen die in Stimmung kommen.
3: Hallo? Stopp.
1: Nein. Doch, es ist Freitagabend.
3: Gut. Kriegt er auf jeden Fall, kommt.
0: Wie ist das Lied? Silber.
3: Turn the Tide.
1: Turn the Tide.
3: Turn the Tide. Oh, sie wird sich verfluchen.
1: TH wird bei Annika ganz groß geschrieben.
0: Warum muss sie sich denn verfluchen?
3: Turn the Tide. Was?
0: Warum muss sie sich verfluchen?
3: Weil ich das so komisch ausspreche.
0: Ach so, okay. Also, Ian und Pauline. Jetzt nur für euch hier aus den 90s Battlebeats eure Musikwunsch von Annika für euch beide.
1: Turn the Tide.
3: So.
0: Entschuldige, es war der falsche. Das wollt ihr.
3: Konntest du dir jetzt gerade nicht verkneifen, oder? Diesen einen Knopf zu drücken.
0: Es war in der falschen Hülle drin, die LP.
3: Nee, du hast nur den falschen Regler hochgezogen.
0: Ja, genau.
3: So, und jetzt hör auf zu quatschen, die möchten das Lied hören.
0: Ja, viel Spaß damit und immer schön im Takt bleiben.

0: Ja? Die Drohungen wurden schon ausgesprochen.
1: Was ist die? Habe ich nicht gehört. Was waren für Drohungen?
0: Denk dran, es ist on air.
2: Wenn es raus ist, ist es raus. Aber gut,
0: ja.
2: Erzähl. Möchtest du was erzählen?
0: Hau raus. Wir sind unter uns.
1: Vielleicht sollte man das doch erstmal off air an und nochmal erzählen.
0: Nein, komm jetzt. Nein, jetzt sei kein Frosch.
1: Lass es uns nächste Woche.
0: Nein.
1: Nächste Woche in der Show.
0: Nein, auf gar keinen Fall, nein.
2: Du hast jetzt, bitte, erzählt. Du möchtest, wolltest erzählen.
0: Vielleicht kann ich nächste Woche nicht.
2: Was auf dem Weg zum Einkaufen heute war.
0: Nein.
2: Du wolltest erzählen, was auf dem Einkaufen
1: war. Ja, also wir waren halt, also wir haben gesagt,
0: Einkaufen, ja, mit vollem Magen. Ich weiß, weil sonst, ja, der 200, bla bla bla, ja, ja.
1: Und dann haben wir gesagt, okay, wir
0: müssen gefüllte Paprika, ja, weiter.
1: In ein Geschäft mit vier Buchstaben.
2: Da bist du ja schon zu.
1: Also Rewe, Lidl oder Aldi, ist alles vier Buchstaben. Ja, genau.
0: Ja, weiter. So,
1: und gesagt, okay. Und währenddessen haben wir irgendwie ein TikTok, wurde ein TikTok ausgespielt.
0: Ja.
1: Und
0: wo?
1: Im Handy.
0: Im Handy?
2: Ah, im Handy.
1: Wo spielst du deine TikToks aus?
0: Ja, ich war gerade irritiert, weil du gesagt hast, Rewe, Lidl, Aldi, da wurde TikTok ausgespielt.
1: Ja.
2: Wir waren auf dem Weg dahin, im Auto.
0: Aber so. Du bist nicht gefahren.
1: Nein.
0: Ja.
2: Er ist schon gefahren.
1: Doch, aber das TikTok lief ja alleine ohne mich.
0: Ah ja, okay. Und okay.
1: Hat mit mir nichts zu tun gehabt.
0: Nein.
2: Nein. Das habe ich aber gedient.
0: Ja.
1: Ja, genau. Ja.
0: Und um was ging es da?
1: Es ging um, was sind die... Nee, wir müssen, glaube ich, andersrum.
0: Doch, nein.
2: Doch,
0: komm.
2: Erzähl ruhig.
0: Sei mutig. Ja,
1: wir müssen, glaube ich, andersrum anfangen, oder?
2: Wir sollen das kann man ja anfangen. Im Nachgang erzählen.
1: Was ist das? Die drei schmerzhaftesten Piercings.
0: Oh.
1: Genau. Und die wurden erzählt.
0: So. Erzähl mal.
1: Und ich
0: so aus deiner Perspektive?
1: Ja. Meine Perspektive war Lenkrad, festgehalten. Ich hörte das nur, die drei schmerzhaftesten. Ich habe meine Finger so wie jetzt, so Mittelfinger und Zeigefinger. Mhm. So, bitte nicht. So, es ging um das Thema Nippelpiercing.
0: Oh ja.
1: Und ich sag, bitte nicht, lass es nicht irgendwie dabei sein. Nicht bei den drei schmerzhaftesten. So, dann kamen die drei, das war...
2: Einmal Ohr, der Knorpeldings hier oben.
1: Knorpel Ohr, das muss wohl sehr wehtun.
2: Und die dauert auch relativ lange zur Abheilung.
1: Genau, und dann gab es ein zweites.
2: Das Intimpiercing der Frau.
1: Intimpiercing der Frau war.
0: Ah, egal. Ja.
1: Das war auch nicht so.
2: Und dann und kam das Schmerzhafteste.
1: Was 9 von 10 Punkte hat, was alle seine Kunden gesagt haben, ist das Nippelpiercing.
0: Ja, unterschreibe ich zu 1000%.
2: Und das fand er nicht so gut. Das möchtest du noch erzählen, warum du das nicht
0: warum
2: so gut
0: nicht?
2: Fandest? Warum wurde es dir denn ausgespielt?
1: Ich möchte das nicht erzählen.
2: Du möchtest
0: das
2: nicht erzählen?
0: Warum nicht?
2: Du hast es ins Spiel.
0: Hast du Nippelpiercing?
1: Nein.
2: Es wird ganz interessant. Für mich ganz, also das Entertainment am 26.05. für mich, von hier nach Hause, über Berlin, wird sowas von interessant.
0: Warum?
2: Weil es da wieder darauf ankommt, ob der Zug pünktlich ist oder nicht.
0: Und wenn nicht, dann rechts oder links?
2: Genau.
0: Warte, Moment, genau, ich als Nippelpiercing-Trägerin kann dir sagen, mach es nicht rechts, denn da liegt immer der Gurt drüber. Also mach es besser links.
2: Ach guck, siehst du, hast du schon mal einen guten Tipp.
1: Aber das ist doch...
0: Das ist rechts. Der Gurt liegt so, immer über deinem...
1: Ja, ich sitze aber auf der Barerseite, nicht auf meiner Seite. Das ist andersrum.
0: Ja?
1: Ja.
0: Ja?
1: Das ist andersrum.
2: Das ist andersrum.
0: Was?
1: Ja.
0: Stimmt.
1: Ja.
0: Das ist links. Es ist links.
1: Ja. Zum Glück, meine Frau haben die sich...
0: Gott sei Dank, ey. Also mach's nicht links.
2: Aber die Kernsequenz war ja, dass es da schon wieder etwas gibt, wo er... Verstehst du? Und dann ging es darum.
1: Eigentlich hätte ich mach's. Wenn ich Pech gehabt hätte, hätte ich es schon.
2: Oh. Es gibt jemand anders, der das machen kann.
0: Es gibt jemand anders, der es dir machen kann?
2: Anscheinend. Habe ich nur gehört.
0: Ach, hast du nur gehört.
1: Wann bin ich mit dir auseinandergegangen? An welcher Stelle in der Show? Also das habe ich nicht so ganz verstanden.
2: Ich habe gar nichts gemacht. Du hast es ins Spiel gebracht.
1: Ja.
2: Du fängst damit an. Du hast... ich wollte dich oft gerade noch warnen. Willst du dir sicher, dass du dieses Thema ansprechen möchtest und in dieses Wespennest hineinstechen möchtest? Ich kann mich noch erinnern mit der Aussage, ja, vielleicht komme ich noch drum rum.
0: Wir könnten ihm dann...
2: Definitiv nicht mehr,
0: wenn wir könnten ihm dann so ein Full-Cover-Piercing...
2: Und ich vermute, dass die richtigen zuhören. Du hast es ins Spiel gebracht, ich sag's nur, ich bin raus.
1: Weißt du?
2: Ich wollte es nicht erwähnen.
1: Ich höre die ganze Zeit nur das.
0: Wie er versucht abzulenken.
2: Ja, ja. ich warte mal ab bis um 26, da stehst du nicht mehr da und sagst, ich bin der Mann,
1: also ich bin Sieger. Es war irgendwie, ich habe mich ist irgendwann nicht. Mal vielleicht...
0: Hast die Klappe wieder zu weit aufgerissen?
1: Vielleicht
0: wie immer.
1: Irgendwie
2: ja. ist irgendwas schief gegangen. Nee, da haben die richtigen Leute an der richtigen Stelle zwischen den Zeilen gelesen.
0: Ah.
2: Und so kam das wahrscheinlich. Vermute ich mal, habe ich nur gehört. Ich war nicht dabei. Scheiße,
1: dann hieß es, wenn der Zug das nächste Mal... Nee,
2: sehr pünktlich.
1: Wenn du beim letzten Mal nicht pünktlich gewesen wäre, hätte ich...
2: Sich aussuchen
1: dürfen, links oder den Schmuck raussuchen, links oder rechts. So, und der kam pünktlich. Da kam statt 20:30 kam er 20:28. Ja, siehst du, dann habe ich gesagt, hey, wo ist der Daddy? Ich hab gewonnen.
0: Was hat er gesagt?
1: Ja, genau.
0: Hat er nicht gesagt? Oh nein! Warum hast du es gesagt?
1: Genau, das habe ich gesagt. Und weißt du, was die Antwort war? Die Antwort war einfach so, kein Problem, du kommst da wieder mal hoch. Gilt so lange, bis es...
2: Wie kann... Hast du...
0: Warum
2: wirklich,
0: hat er das gesagt?
2: Also, ich rede noch mal ganz kurz zu dir. Überleg doch noch mal ganz kurz. Wie oft rede ich zu dir und sage, bitte,
0: erst drüber nachdenken
2: und dann reden. Dann wie oft habe ich das jetzt schon zu dir gesagt? Und ich habe auch vorher gesagt... Ich habe vorher auch zu dir gesagt, dass das... Selbst ich war damit überein und habe gesagt, okay, Kufen, wir sprechen es nicht an. Jetzt teaserst... Also ehrlich, sorry, aber dir kann man nicht...
0: Sorry.
2: Da musst du da jetzt durch.
3: Jetzt reicht's. Hier ist es furchtbar. Ich gehe nach Hause. Nein, du kannst hier nicht weg. Denk dran. Dann bist du pleite, lebst auf der Straße. Aber ich hasse es hier. Es ist so kalt und eklig. Und die Leute sind gemein zu mir.

0: viel Nüssen.
1: Ah.
0: Gott, in welche Richtung geht das Gespräch? Ich weiß gar nicht, was deine Fantasie macht, aber meine Fantasie redet über Erdbeeren.
1: Sie hat gestern Balls geguckt.
0: Was hast du geguckt?
1: Balls. Das war eine Pro7-Show vor einigen Jahren, 2023.
0: Ach, ich erinnere mich.
1: Wo dann Zuschauer bestimmte Dinge erfüllen müssen. Dafür kriegen sie 3.000 Euro oder sowas. Und das hat sie gestern geguckt. Also das hat sie geguckt. Sie hat es gesuchtet.
0: Ach komm, du doch auch.
1: Nein.
0: Was, ja, und warum suchte ich das?
1: Und was da Leute machen für Geld, also das ist ja...
0: Unfassbar.
1: Unfassbar. Also,
0: unfassbar.
1: Also, sie lassen sich die Haare scheren.
0: Kaugummis.
1: Kaugummis im
0: lassen
1: Publikum.
0: Kaugummi kauen, also müssen Kaugummi von anderen kauen lassen, müssen den dann selber nochmal in dem gekauten Kaugummi in den Mund nehmen, kauen, dann zusammenquetschen.
1: Bisschen dabei, ne?
2: Bin ich dabei,
1: genau. Ja.
0: So, und dann in die Haare.
2: In die Haare
0: einmassieren, okay. Fest trocknen, also mit einem Föhn
1: nochmal
0: heiß wieder machen und trocken, also richtig schön hart machen.
2: Ja. Und dann?
0: Ja, fertig.
1: Und dann kriegst du nicht mehr raus.
0: Also doch.
1: Das ist
0: ja, indem du den Rasierer nimmst.
2: Nein, dann gehst du in die Apotheke, holst dir eine Ampulle Eisspray, sprühst den ein und dann ist der hart wie Stein und dann kannst du ihn einfach rausbröckeln.
1: Ist es immer
2: hast
1: so?
2: Hast du keine Mutter mit Kindern?
1: Hast du auch Eisspray bei dir immer im Nachttragen?
2: Habe ich immer daheim.
1: Oh, armer Kerl.
2: Ich bin mal mit... Ich habe auch eine Bazooka neben meinem Bett liegen und die ist schon mehr als einmal zu Einsatz gekommen.
1: Okay, das möchte ich nicht weiter kommentieren. Das lassen wir einfach mal so im Raum stehen. Nee, aber es ist so krass, was die Leute machen. Also, die lassen sich sowas vor. Der eine war mit einer Domina sich auspeitschen, dann Socken von Zuschauern mit Mund
0: mit
1: ausziehen.
0: Mund ausziehen
1: also, dann die Füße, also war schon...
2: Genau. Okay, das ist eklig.
1: So. Ne, also das war schon... Also die Klima so... macht das. Also die Aufgabe steigert sich immer mehr. Mhm. So. Und dann...
0: aber wie sagt die Frau, die
1: bis dann irgendwann auffällt und... Wenn dann alle, also die Aufgabe hat meistens so 6 Stufen und wenn der 6 noch dabei ist und es sind mehr dabei, sagt okay, wer macht's für 1000 und wer macht's für 2000, wer macht's für 2500 und wenn dann bastelt einer und der ist dran, der macht's dann. Und der kriegt das Geld, wenn er es schafft.
2: Gibt sie schon noch?
1: Nein, nee. Du brauchst dich nicht bewerben. Da hatten sich andere schon darum gekümmert, ob sie mich da nicht irgendwo...
2: Annika, warst du die andere?
0: Ja, ich muss nur noch erforschen, vielleicht müssen wir ja mal gucken, ob wir die Firma, die das damals ausgestrahlt hat,
1: ob die nochmal aufgeregt wird.
2: Oder wir können ja mit Linda de Mol sprechen, vielleicht gibt es ja Traumhochzeit noch mal oder so.
1: Vergiss es.
2: Nee.
1: Was willst du nochmal hören?
2: Oder die 100.000 Mark Show oder so.
1: Das ist okay.
0: Nee, das ist nicht witzig genug. Nein, das ist nicht witzig genug. Balls ist schon okay.
1: Also,
2: Takeshis Castle.
1: Hochzeit ist nicht witzig.
2: Takeshis Castle. Für mich wäre
1: es. Das heißt mal, bis das der Tod. Das hat man früher gesagt. Da war die Lebenserwartung bei den Typen aber massiv bis 35. Dann sind sie weggestorben. So, heute wären sie 84. Dann lebst du allein nur 50 Jahre. Das kann schon.
2: Also, kann hart. Ja, es kann hart sein.
1: Ja. Mhm. Nee, also Traumzeit, das können wir ja, also das sowas können wir ja kriegen.
0: Nee, Balls wäre schon cool gewesen. Aber man kriegt.
1: Du hättest dich wirklich angemeldet dort?
0: Ja, klar. Hätte ich.
2: Skrupellos.
0: Das Problem ist ja nur, selbst wenn du ihn anmeldest. Gut, dann meldest ihn an, dann fährt er dahin. Er muss ja nicht mitmachen. Verstehst du, er kann ja auch einfach nur stehen und dann, weißt du.
1: Sie hätte schon neben mir gestanden, irgendwann.
0: Ja, genau.
1: Gebastert.
0: Ja, so wie die in der Einfolge, da hat das auch jemand gemacht für den anderen.
1: Also Nachbar gesagt.
2: Der Alte macht's.
0: Ja, oder weißt du was, der eine, der musste seinen Urin trinken. Den haben sie musste.
2: Oh, da habe ich ihn. Da gibt es eine Geschichte. Da habe ich mal in den ganzen Chemiesaal, wir hatten so einen Treppenchemiesaal und unsere Lehrerin, die war, hat uns das vorgaukeln wollen, von wegen Eigenurintherapie. Und dann habe ich von oben ganz runter über den mittleren Treppensatz rübergekübelt.
0: Ernsthaft?
2: Mhm. Dabei war es nur Apfelsaft. Ich war jung und naiv, aber es war okay. Ich durfte dann heim.
0: Glaube ich. Wie lange warst du denn heim? Wie lange haben sie dich suspendiert?
2: Nee. Ich durfte heim, weil sich um mich gekümmert wurde. Nur einen Tag. Am nächsten Tag war ich wieder am Start.
0: Ach so, du hast das, es kam dir um. Mhm. Du hast...
2: Ich habe mir alles durch den Kopf gehen lassen.
0: Ah, jetzt habe ich verstanden.
2: Und der Hausmeister, Herr Christian, falls Sie das hören, sorry, hasst mich wahrscheinlich heute noch.
0: Es war Apfelsaft, du dachtest, es ist Urin.
2: Ja?
0: Und du hast dich da so reingestellt.
2: Ja?
0: Ach so. Ja, es war schon eklig anzusehen.
1: Ja, das war schon eklig, genau. Also ich darf auch nicht mehr ins Blaue, aber Freibad darf ich nicht mehr.
2: Was hast du gemacht?
1: Ins Wasser gepullert.

0: Aber gesagt, machen doch viele. Ja, aber doch nicht vom 10-Meter-Turm. Und das war so. Also ich jetzt die Flugphase, das war.
1: Ja, und immer diese Stopper zwischendrin, ne?
0: Wir sind morgen im Döner, aber wenn du Lust und Laune hast, dann schon
2: mal. Oh Gott, bitte.
0: Ach, ihr könnt morgen vorbeikommen. Jetzt zwischen 9 ja. und 18 Uhr seht ihr uns live.
1: Ja.
0: In Action. Annika im Wasser.
1: Ja.
0: Wir draußen.
1: Ja. 18 Uhr.
0: Soll ich das mal zeigen, wie das damals geht? Aber
1: nein, aber nee.
0: Vom Background.
1: Boah. Wir sind aber schneller draußen als ihr da.
0: Man muss auch hinter ihr, weißt du, da wird sie schneller.

0: Also ich frage mich mal, wie du so weit nach hoch kommt mit dieser Stimme.
1: Können wir ausprobieren.
2: Und das ist ganz einfach, glaube ich.
1: Ich habe noch irgendwo eine Wäschezwicke.
2: Das ist ganz, ganz einfach, das so hinzukriegen.
1: Lachst du, oder ist das Entsetzen in deinem Gesicht?
0: Gerade Überlegung. Ja, ist egal. Wir lassen das.
2: Sie haben Post.
0: Oh, wir haben Post.
2: Ja, wir haben Post. Wir haben Musikwunsch. Und zwar wünscht sich die Biene Underworld mit Born Slippy.
0: Wollt ihr nicht Slippy?
2: Nein.
0: Okay, wie auch immer. Hier dürfen wir jetzt nicht reinquatschen, oder?
2: Wieso?
0: Weiß ich nicht.
2: Seit wann haben wir diese Regel?

0: Glückwünsche und Grüße gehen über die 0734177 8801. Per WhatsApp oder Anruf, wenn ihr euch denn traut und wenn ihr Lust und Laune habt. So, sollte nur ein bisschen reinpassen in die Show. Also mit Schlafliedern und langsamen Rhythmen können wir nicht viel so anfangen.
1: Nee.
0: Und ja.
1: Sind wir nicht für immer.
0: Und was so Mariana und Michael und so angeht, das hört zwar Caro sehr gern privat.
1: Ja, sehr gerne.
0: Und aber nein, wir hören das jetzt hier nicht.
1: Warum?
0: Nein.
1: Warum?
0: Das habe ich dir letztens schon erklärt.
1: Och Mann, ey.
0: Ja, nein, gibt es nicht.
1: Doch, komm.
0: So, wir machen jetzt Hausaufgabenkontrolle. Wir hatten Hausaufgaben auf. Und zwar, Annika, es ging um Beschwerden. Du hast gesagt, okay, du musst mal ein bisschen recherchieren.
1: Ja, habe ich.
0: Und recherchieren, oh, das sind Worte. Kannst du buchstabieren, Caro? Recherchieren?
1: Nee.
0: Tja, du bist so deutsch bewandert.
1: Ja, bin ich auch.
2: Kannst du es denn buchstabieren?
0: Ich habe, pass mal, man stellt nicht, man beantwortet eine Frage nicht mit einer Gegenfrage.
1: Du hast die Frage mir nicht gestellt, du hast die Caro gestellt.
0: Ja, genau.
1: Ich habe dir eine Frage
0: gestellt. Und wenn sich die erwachsenen Leute unterhalten, haben die Kinder Sendepause. Punkt.
1: Ach echt?
0: So, also Caro, erzähl mal bitte.
1: Ich kann nicht. Ich bin raus.
0: Du bist raus?
1: Ich bin immer noch bei den roten Eiern. Entschuldigung.
0: Es waren nicht die Eier, es waren die Nüsse.
1: Ach, die roten Nüsse.
0: Genau.
1: Die roten Nüsse.
0: Auch Erdbeeren genannt.
1: Ja, ja.
0: Wie viel isst denn in Erdbeeren?
1: Keine Ahnung.
0: Sechs.
1: Warum?
0: Die normale deutsche Erd hat sechs Erd.
1: Is.
0: Ein R und sechs Is. Wieso, weshalb, warum, erfahrt ihr nächste Woche in der Show. Kann ich euch versprechen.
1: Wird interessant.
0: Und wir werden euch das beweisen, dass sechs Es, also ein Erdbeer, sechs Es hat. Genau. Hey, woher ich das schon weiß?
1: Woher du überhaupt was weißt?
0: Ja, das fragen sich immer alle.
1: Das ist eine gute Frage.
0: Ja. So, Annika, du hast Beschwerden mitgebracht.
1: Ja.
0: Dann leg mal los. Ich hoffe, also wir sind drauf. Also Anwesende sind ausgenommen, oder?
1: Was?
0: Also nicht, dass du anfängst, dich über mich oder sie zu beschweren oder sowas. Nee.
1: Hauptsächlich über ihn, das wäre toll.
2: Das sind Menschen, die etwas bewertet haben. In einem sehr... Jo, ich lese einfach mal was vor.
0: Ja, lese mal vor. Kann man das anhand der Bewertung, kann man rauskriegen, um was es sich von Artikel handelt?
1: XXL-Kondome.
0: Hier, die brechen dann mit dem Motor, das ist scheiße.
2: Wenn du mich kurz ausreden lassen würdest, dann würde ich dir das kurz erklären. Hier ist eine Bewertung, da hat jemand ein Handwerkerportal bewertet. Ja, kennst du ja, man kann man ja Handwerker sich buchen, wenn man so selber das nicht kann, hat jemand bewertet. Pass auf. Der Mann hat geschrieben, der Typ hat meine Frau gebumst. Das geht gar nicht. Seine Arbeit war aber gut, deshalb 3 Sterne.
0: Naja, immerhin.
1: Da hat er zwei Sachen erledigt für den Wahnsinn. So undankbar ist er, oder? Das geht gar nicht.
0: Nein, das ist mal ehrlich. Hat er zweimal. Also einmal die Garage gewischt und einmal das ist zu toll.
1: Ja.
0: Muss er sich aber nicht anstrengen?
1: Ich find's gut.
0: Also ohne Mist. Also
1: einmal der soll sich mal ein bisschen
0: zweimal gekommen, toll.
1: Ja, bei One Cat One Free.
2: Ja. Oder hier hat jemand einen Kaffee bewertet.
0: Okay.
2: Mhm. Der Kaffee war so stark, dass ich plötzlich die Zukunft hören konnte.
1: Oh.
0: Oh, kennst du, oder?
1: Nee, meiner war vorhin so schwach.
0: Wir reden von Kaffee.
1: Ja?
0: Achso, okay.
2: Warte, pass auf. Jetzt.
1: Oh Gott, die Kontenance.
2: Ja. Hotelzimmer war sauber. Nur die Geräusche aus dem Nachbarzimmer haben meine Ehe unnötig unter Druck gesetzt.
0: Tja, da hat wohl jemand keine Leistung gebracht, wa? Darf er sich doch nicht neben mir einquartieren.
2: Also es gibt wirklich die besten Bewertungen gibt es da. Pass auf. Das nächste ist, die Whirlpool Suite war romantisch. Leider war mein Date mein Cousin. Familienfeier eskalierte.
0: Okay.
2: Ein bisschen ungünstig, oder?
0: Ja, also...
1: Kommt drauf an.
0: Familienfeier in der Whirlpool Suite?
1: Cousin ist auch erlaubt, also... Naja.
0: Ja, aber es bleibt ja noch bei mir.
1: Eben.
0: Okay.
1: Hm.
0: Warte. Ein bisschen mehr Abstand bei der Fortpflanzung ist vielleicht gar nicht so.
2: Ich habe noch was zu dem passt, was er vorhin vielleicht hatte. Habe Liebeskugeln bestellt. Postbote hat geschüttelt und jetzt schaut er mich so komisch an. Also das war eine Bewertung über die Liebeskugeln. Warum macht man das so?
0: Weißt du, Caro, was mich so gerade... Also
1: was?
0: Ich glaube, das war bei ihr der Postbote.
1: Mit den Liebeskugeln?
2: Nein.
1: Aber was, Annika, kannst du kurz erklären, was die Liebeskugeln machen, wenn man die schüttelt?
2: Die stoßen so schön aneinander. Oder?
1: Ja, was? Naja.
2: Ja, wenn du die so, weißt du?
0: Es rappelt im Karton. Dong, dong. Kannst du noch eine Werbung davon, oder?
2: Ja. Ja.
0: Von Eis.de.
2: Es war sehr schön, als mein vierjähriges Kind damit über den Platz gelaufen ist. Ein Rappel im Karton. Toll.
0: Was hast denn du da? Meine Mama hat Eis bestellt.
2: Ja.
0: Ich hab's in den Kühlschrank gelegt. Ja, da waren die Argos Schrott von Mama.
2: Ja.
0: Ja, das sollte man auch nicht in den Frost legen.
2: Oder hier, ich weiß nicht, du fährst ja auch gerne mal so Uber und so.
0: Hm?
2: Ja. Der Fahrer hat mich ans Ziel gebracht. Leider auch seine komplette Lebensgeschichte.
0: Das ist grausam. Weil du kannst ja nicht wirklich weg.
2: Ja.
0: Also wenn sie dann anfangen, so Notgespräch, also wie du und wie wir beide so.
2: Wenn du immer redest,
0: das ist so,
2: übel.
0: Wo du genau bist, scheiße, du kannst scheiße. Eigentlich nicht. Und der Anstand, das Gehör sagt, dass du lächelst und schön.
2: Ja.
0: Und bist netter. Eigentlich muss ich sagen, du scheiße, 21:03 Uhr, komm, lass mich gehen.
2: Mist.
0: Das, ja. Schickst du die Tabletten mit der Sicherheit, du hast Faustan oder so, dass ich ablesen. Aber gut. Ja, das sind so die Gedanken, die ihnen so durch den Kopf gehen, kurz vor der Sendung.
2: Ist das so?
0: Ich bin medikamentös gut eingestellt. Also wie gesagt, Montag brauche ich immer nochmal, Mittwoch und Donnerstag brauche ich nochmal für die Psychologen die Regenerationsstunden. Und dann gibt es mir Freitag ein kleines Pöllchen. Muss ich dann 20 Uhr einnehmen, dass ich dann wirklich über die Sendung hinübergleite. Dann passt das ganz gut.
2: Du, das mit dem Gleiten können wir auch weglassen. Kannst auch gleich hinabgleiten.
0: Okay, lass mal einfach auch so im Raum, einfach unkommentiert im Raum stehen. Ja, will ich jetzt nicht irgendwie großartig vertiefen. Die ganze Geschichte, will ich weiter in die Materie eintauchen. So, was hat man noch?
2: Hier gab es eine Bestellung bei dem A.Sohn.
0: Du sollst Amazon nicht sagen, dann kriegst du mir Ärger.
2: Erzähl. Hab ich nicht, hast du. Also hier steht, der Spiegel kam kaputt an. 7 Jahre Pech und kein Spiegel stark. Ich verstehe immer nicht, warum er sowas schreibt. Ja, weiß ich auch nicht. Warum mir im Traum nicht so viel Zeitverschwendung. Ja, das ist. Aber hier gibt es auch noch was. Ist auch total unnötig. Ich verstehe auch das nicht so. Kaufte XXL-Kondome aus Hoffnung. Rezension schreibe ich jetzt aus Realität.
0: Tja, und wie viele Sterne haben die gegeben?
2: Steht hier nicht.
0: Das ist doch das.
2: Das hat er nicht gesagt. Steht hier nicht.
0: Also,
2: vielleicht hat der Sonntagsrollbraten nicht reingepasst.
0: Wenn man einkaufen geht und will jemanden beeindrucken und man dann geht man halt ins Kaufland und dann zieht man halt diese
2: XXL-Kondome.
0: Genau, legt sie sich in den Wagen. Fertig.
2: Und dann?
0: Versteigerungszeit bei eBay wieder, wenn du nicht brauchst, wenn sie nicht passen.
2: Ach, du hast die dann nur im Wagen?
0: Na,
2: ach ja.
0: Natürlich.
2: Ah.
0: Und schon,
2: Annika, wir müssen das nächste Mal im Kaufland auch die OB Super Plus kaufen.
1: Ja?
2: Ist das beeindruckend? Ich frage für einen Freund.
0: Wenn du Super Plus kaufst?
2: Ja.
0: Das ist ja wie, als wenn du eine Bockwurst in eine Turnhalle wirfst. Also das ist,
2: als wenn du was?
0: Wenn eine Bockwurst in eine Turnhalle wirfst.
2: Aha.
0: Diese Vergleich, weißt du? Aha. Aber weißt du, es gibt auch Leute, die kaufen ein, in einem Supermarkt deines Vertrauens, kaufen ein und füllen fremde Einkaufswagen.
2: Naja, das ist auch schon mal, also.
1: Ja, es passiert manchmal
0: und
1: schneller.
0: Und schieben den Einkaufswagen auch noch weg.
2: Ja, auch das.
1: Und dann ruft man, halt, stopp, das ist der Falsche.
0: Also,
1: und dann überlegt man, wo schafft man den jetzt her? Weiß auch nicht.
0: Das haben wir gar nicht so auf das Tisch. Also, ist nicht uns passiert?
2: Nein, natürlich nicht.
0: Also, das waren Fremde, die das
2: tun. Ja, ja. Ist klar.
1: Weißt du, man beobachtet ja so viele.
2: Ja, natürlich.
1: Also, weißt du, nur da kriegt man diese Geschichten her.
2: Ja, ja.
1: Wenn man so mit offenen Augen durchs Leben läuft, dann sieht man sowas.
0: Am besten hast du noch eine Brille auf, dann weiß man auch, was man sieht. Ja. Was man sonst eigentlich nicht so.
2: Ja, ja.
0: Im Großen und Ganzen, ja.
2: Annika, trägst du dann auch so einen Deppendeckel, während ihr einen falschen Einkaufswagen lauft? Wie?
1: Nee.
2: Nee, also du ohne er mit?
1: Hm?
2: Ah, okay.
0: Was für ein Deppendeckel eigentlich? ist ja nicht mal eine
2: ein Propeller drin?
0: Genau.
2: Das kriegen wir ran das nächste Mal. Ja?
0: Da häng ich ohne die Decke.
2: Noch so ein Loch in diese Dinge.
1: Hier
2: und
1: wie
2: dann,
1: Mr. Gadget, kennst du
2: ja?
1: den? Der ist aus hinten aus der Jacke.
2: Go Gadgetto.
1: Ja. Da hat er einen Knopf gedrückt und dann kam das hinten aus der Propeller. Ganz einfach
2: sowas. Aus seinem Rucksack.
1: Ja.
2: Sowas, so fünfmal aufgeklappt und dann.
0: Genau. Liebe Hörer, ich tut mir leid, ich weiß nicht, was hier gerade bloß ist. Gab halt bestimmt bei der Medikamentenverteilung vor der Show leichte Unstimmigkeiten, weswegen meine Moderatoren so ausfallend sind. Wir machen weiter mit Musik und zwar John Wayne, Because the Night.

0: ich finde das gut, wenn die beiden Co-Moderatoren wieder an ihrem Platz sind und ihre Handys.
1: Sind wir doch.
0: Ja, aber
1: sind
0: ja. Sind wir doch. Mit ihren Handys einfach mal die Pornhub-Seite zumachen auf der linken Seite. Ja, und du auf die X-Hamster-Seite auch.
1: Was? Was für ein Pornhub?
0: Ja,
1: das. Ich weiß nicht, von was du redest. Ja.
2: Natürlich.
0: Natürlich, ne?
1: Ich weiß nicht, von was er redet.
0: Mama, was?
1: Was? Mama, was? Was willst du sagen?
0: Nix, nix.
1: Du quietscht lieber.
2: Sag mal, ist es deiner oder meiner?
0: Das ist deiner. Du hast dich ganz schön zugenommen seit letztem.
2: Das ist kein Annika, Quietschen. Ist es okay, wenn ich morgen früh fahre?
0: Das ist ein Hilfe.
1: Ja?
0: Das ist ein Hilfeschrei des Stuhls. Bitte hab Erbarmen.
2: Du darfst dich von deinem Stuhl auf meinen Stuhl schließen.
0: Ich will mit deinem Stuhl gar nichts zu tun haben.
2: Also pass auf, meine hört sich so an. Mach mal deiner.
0: Was war denn das für rhythmisch?
2: Meiner wackelt nicht. Doch, meiner wackelt auch.
0: Oh mein Gott. Also es gibt.
1: Oh, das ist meiner.
2: Das zeig mal deinen.
0: Das klingt wie eine Singer-Nähmaschine, weißt du?
1: Boah, willst du wissen, wie eine Singer-Nähmaschine klingt?
0: Also, ja.
1: Boah, willst du?
0: Alle die jetzt auch mal die Betten testen, ob das auch so quietscht, macht's einfach mal. Einfach mal im Takt.
2: Einfach mal. Let it go. Aber du darfst dich auf deinem nicht so dolle bewegen.
0: Ich?
2: Ja.
0: Passiert gar nichts, siehst du?
2: Ja, genau. Mhm.
1: Mhm. Genau.
0: Hättest du dich nicht gedacht, wa? So, wir haben die 90s Welt. Wir haben natürlich auch wieder heute jeder ein Lied mitgebracht und auf die Playlist gelegt.
2: Was hast denn du mitgebracht?
0: Komm, ich möchte für mich nicht in den Vordergrund stellen.
1: Warum nicht?
0: Weil ich einfach mal.
1: Bist du da sonst auch?
2: Ja, ja, weil er hat noch keinen rausgesucht für dich.
0: Nee, doch, doch. Ich möchte mit ihrem Lied anfangen.
1: Oh, das war klar.
0: Be My Lover. Wenn wir schon gerade eben beim Bettentesten sind, beim Stühlerücken sind, dann kann man doch also auch sagen, okay, dann hier. Be My Lover. Sei mein Liebhaber. Wie kommst du denn auf das? Also, das würde ich schon mal können nachfragen, oder?
1: Ich hab gehofft, du fragst es nicht.
0: Ja, doch.
1: Nein, das ist eher eine Erinnerung.
0: Die Hoffnung stirbt zum Schluss.
2: Ja. Eine Erinnerung an, wie lang ist früher her?
1: Na ja, schon ein paar Jahre.
0: Lass mich raten, Stunde?
2: Nee, das kann ja auch früher sein.
0: Ja, genau. Ja,
1: nein, schon als ich jung war.
2: Du warst mal jung?
1: God. In der Sturm- und Drangzeit.
0: Aber da haben die doch noch
2: hattest mit du doch gar gespielt, nicht. Oder? Was bitte?
0: Da hast du noch Kapelle.
2: Ey, man kann das auch mit Blaskapelle spielen.
0: Blas. Ja, das habe ich mit Böhmischen Traum und so weiter, genau.
2: Oh.
0: Ne? Also, wo du, das war ja bei euch noch.
1: Was willst du jetzt sagen?
2: Verscherz es dir nicht, du bist ganz nah an der Antwort. Wie hieß er?
1: Das kann ich jetzt hier nicht sagen.
2: Kannst du nicht?
1: Nein.
2: Ah. Wenn du zuhörst, schreib mal ins Studio.
0: 073-44-177 nach deiner.
1: Bitte. Dann geht das ja niemandem was
0: Lass
1: an.
0: Keine nee, Details
2: nee, natürlich
0: aus.
2: Nicht.
0: Keine Details auslassen.
2: Wir sagen es auch niemandem.
0: Genau.
1: Derjenige, um den es geht, der hört gar nicht zu.
0: Vielleicht kennen wir jemanden, der den
2: nein,
0: kennt.
2: Der jemanden
1: nein,
2: kennt.
1: Nein,
2: der.
1: Um Gottes die. Willen, nein.
2: Nein, die Welt ist klein.
0: Ja, ne? Also
2: nein.
0: Ist mir letztens auch aufgefallen. Irgendwo war es, ich weiß nicht, bei wo das war. In Berlin. Entschuldige bitte, dass ich das Thema anfange. Aber ich habe mal. Also, ich habe zweimal in Clubs aufgelegt in Berlin. Nicht so allzu lange Zeit her. Und als DJ. Und dann hat mich ein Arbeitskollege gefragt, ob das Set haben könnte. Und.
2: Oh.
0: Ja.
2: Hast du ein bisschen Pipi in die Hose gemacht, wa?
1: Aber sowas von. Das war nicht nur Pipi, das war.
2: Ich weiß.
1: Ein ganzer Bolzen war.
2: Ja, ja. Ein ganzer Bolzen. Disgusting.
1: Die Panik stieg hoch. Die Uhr schrie ihn an. Also, ja. Weißt du, das war so richtig.
2: Ja, ich kann es mir vorstellen. Mhm.
0: Also es kamen ja zwei Clubs in Frage. Und
2: beide waren scheiße.
0: Bei dem einen wären wir es egal gewesen. Bei dem anderen fand ich. Okay. Ich habe auch nicht nachgefragt.
2: Komm schon.
0: Aber er wusste genau.
2: Aber wir könnten jetzt hier über den Weg nachfragen.
0: Nee, wir haben ja noch Musik. Du hast auch Musik mitgebracht. Und zwar auch was aktuell noch in den Clubs läuft. Mhm. Robin Schulz hast du mitgebracht mit?
2: Embers.
0: Embers. Bedeutet? Und wieso? Weshalb? Weißt du, gibt es da einen Grund?
2: Nee, oder? Gibt keinen Grund.
0: Gibt keinen Grund. Einfach mal so, weil
2: ja, du ja.
0: Keine Hausaufgaben gemacht hast. Der Titel ist einfach so.
2: Hey, jetzt Handy pass mal auf, Freund. Jetzt ohne Witz, bei dir schallert es gleich dreimal. Oh. Achtung.
0: Hey.
2: 23. April, 14.30 Uhr.
0: So, da zeigt sie mir hier ein Bild von dem fremden Radiosender. Wir sind ganz stolz.
2: Ja?
0: Ja? Ja? Ja?
2: Habe ich mir das Lied rausgesucht.
0: Amigos?
2: Amigos? Hast du die Brille gesehen? Du musst deine Brille putzen.
1: Hab ich nicht gesehen.
0: Amigos hört sie.
2: Ja, hör ich. Ja.
0: Sind die nicht schon tot?
2: Nein.
0: Also zumindest sehen sie so aus.
2: Nein, du hast sie mit den Wildecker Herzbomben verwechselt.
0: Du hörst ja Amigos.
2: Ja.
0: Alter Schwede. Du gefällst mir.
2: Oh, warum gefällt?
0: Nein, alles gut. Nein. Also die Amigos ist, nee, ich möchte es nicht schlecht.
2: Nee.
0: Nicht schlecht reden, aber nee.
2: Nicht dein Genre? Morgen, wenn wir nach Neu-Ulm fahren, müssen wir jetzt wieder die ganze auf der ganzen Fahrt anhören.
1: Ja.
0: Die gibt's Ronny. Hohe Tannen von Ronny gibt's da.
2: Um Gottes Willen, wir. Nein.
0: Das ist auch, das ist ein Schlagersänger.
2: Nein.
0: Aber aus den 60ern? Ist das an 60ern? Ja doch, an 60ern, ne?
2: Kann sein, ist mir egal.
0: Die gibt's auch schon bei Spotify.
2: Kann ich das bei der BG als Arbeitsunfall eintragen? Geht es?
0: Kannst du versuchen.
2: Dann musst du dann.
0: Was du vom Bearbeiter hast. Dann
2: musst du dann da hingehen und vorsingen und dann.
1: Oh Gott, nein.
2: Oh.
0: Das ist
2: kaputt, nein.
0: Willst du das? Soll ich mal.
2: Wie hast du es neulich genannt? Virtuelle? Nee, wie?
1: Visuell?
2: Visuell. Das ist ja, wenn du was
0: angeguckt hast. Akustische Vergewaltigung.
2: Oder Körperverletzung.
0: So, das ist das Lied, was du mitgebracht hast. Ja. Caro, hör mal ganz kurz rein.
2: Ja. Okay, genug.
0: Super, wunderbar. So, Robin Schulz. Top DJ. Und Producer.
2: Ja, und deins? Warte, noch eine Sekunde. Ich hab's nämlich schon gelesen.
1: Du hast es schon gelesen?
2: Ja.
1: Aha. Was ist das?
2: Oh Gott.
1: Was ist das?
0: Oh, Caro wird kirchlich. Sie fängt an zu beten.
2: Was ist das? Oh nee. Das ist ganz schlimm.
1: Was soll denn ernst? Was ist warum?
0: Doch.
1: Aber warum? Warte kurz. Das ist ja eine Geschichte dahinter. Die Geschichte würde ich gerne hören.
2: Ich auch.
0: Dann gibt's auch eine Geschichte dahinter.
1: Ja, bitte erzähl.
0: Aber lass uns einfach das Lied hören.
1: Ja, bitte.
2: Oh nein, ich will es gar nicht hören.
1: Doch, ich schon.
2: Nein.
0: Es sind 2 Minuten 48.
2: Was?
1: Das
2: hören wir nicht. Nein, wir hören nicht dein Lied und auf unserer Squad. Nein. Nein.
0: Wir lassen das mal auslaufen, oder? Robin Schulz? So.
2: Wenn der Preis ist, dass wir dein Lied hören müssen, dann nicht.
1: Doch nicht dein Scheiße.
2: Warum? Also die Geschichte dahinter möchte ich echt gerne.
0: Glücklich, Fee, Wunsch ist Wunsch, heißt das so gut, oder?
2: Nein. Hier war nichts mit Wunsch ist Wunsch. Du solltest nur ein Lied in die Playlist nehmen, aber doch
0: ja,
2: nicht das.
0: Ja, hab ich ja gemacht.
2: Ja, aber warum?
0: Warum nicht?
2: Ja, die Story will ich wissen.
0: Ja, erst dann muss man das Lied ja hören, sonst gibt es die Story nicht.
2: Dann komm, spiel's ab. Die 11 Sekunden kannst du jetzt überspringen. Oder 8, 9.
0: Nein, wir spielen's ab. Leg das direkt noch in den Hintergrund. Guck mal, geht jetzt ganz automatisch. Achtung.
2: Es tut mir leid.

0: auch das Studio Gast fängt schon an zu tanzen.
1: Also, wer tanzt hier und wer will sterben?
2: Warum? Jetzt die Geschichte dahinter bitte. Wieso?
0: Kennst du das Lied nicht?
2: Natürlich kenne ich es.
0: Katja Epstein hat das früher gesungen, oder? War das nicht das Original? Wunder, gibt es immer wieder?
2: Und, Katja Epstein gewesen?
0: Ich glaube. Oh, ist es vom Original her gesehen.
2: Also,
0: ich habe extra schon die flottere
2: Version. Jetzt sag die Story dahinter.
0: Warte, Achtung, nicht in den Drop reinquatschen.

0: hatte ich recht?
1: Ja, du hattest recht.
0: Aha. Oh.
1: Annika.
0: Wir knien uns das große Glück zu Preis, ist es wieder passiert. Am 15. Mai um 23.33 Uhr. Zustimmung mit Ja, du hattest recht. Oh, es wird ein Klingelton. Wer diesen Klingelton haben möchte, melde dich einfach. info@90sbb.de. Annika als Klingelton. Ja, du hattest recht. Das hört ihr dann jedes Mal, wenn irgendjemand euch anruft.
1: Ich will jetzt die Story dahinter wissen. Hör auf zu quatschen. Warum machst du dieses Lied auf die Liste? Erzähl die Story dahinter.
0: Es könnte sein, dass ich es irgendwann mal als Karaoke gesungen habe.
1: Oh Gott.
0: Und gewonnen habe.
1: Wie? Gewonnen?
0: Ja, gewonnen. Ich wusste es auch nicht.
1: Er war der Einzige, der gesungen hat.
0: Ja, das kann er sein. Das war eine Open-Air-Schlagerparty.
1: Und er war der Einzige, der gesungen hat. Ja, weil alle anderen weggerannt sind. Er war der Einzige, der ein Mikro hatte.
0: Ja, oder so. Ich hatte Charisma.
1: Bitte, wo warst du?
2: Ist das ein Likör?
0: Ach, kann man trinken, ja.
1: Wo und wann hast du beim Schlager...
0: Ich war vielleicht irgendwann mal auf einer Reeperbahn in einer norddeutschen Stadt mit Gästen. Mhm. Und das war richtig, irgendeine Party war da und dann, ich stand wirklich zur falschen Seite, also ich stand irgendwo und dann hieß es nur, du, ja, komm, du machst mit. Ich wusste gar nicht, was passiert und dann ging es hinten irgendwo und dann schon...
1: Ach, der hat hinten im Separé gesungen. Da war kein anderer.
0: Ich stand, es war eine Veranstaltung, man guckt so auf die Bühne und sagt, So, und dann hat irgendwie
1: so... Deppen da oben.
0: Genau. So, und dann musste ich, also ich bin irgendwie so irgendwie reingerutscht auf die Bühne.
1: Reeperbahn so reingerutscht. Ich hör so nach Lügern, ohne Witz.
0: Ernsthaft, ist das so?
1: Wie heißt sie? Erzähl weiter. Lass ihn mal kurz ausreden.
0: Auf jeden Fall ging das da auf die Bühne. Mhm. Spielbudenplatz war das. Mhm. Und dann ging es, ja.
1: Bist du so reingerutscht in die Reeperbahn? So,
0: Das Lied, ich konnte aber halt nicht irgendwie so sagen, okay, wir kennen da kein Schwein. So, und dann habe ich das Lied halt mir rausgesucht, weil das konnte ich halt wegen
1: dem Tequila
0: halt
1: gab's so nicht.
0: So, und das habe ich halt da gesungen. Und dort habe ich Geld gewonnen.
1: Oh, wie viel waren es denn noch? Waren es noch Mark oder waren es schon Euro?
0: Nee, es waren schon Euro.
2: Schadensersatz war das, dass er endlich die Klappe
0: hat. Ja, die haben genau alles so. Das abgesammelt.
1: Ja,
0: wie gesagt, 100 Euro waren das.
1: Und, du musst ja wahnsinnig schlecht gesungen haben.
0: Genau, das ging ordentlich. Ich hatte es innerhalb der ersten 10 Sekunden zusammen gehabt. Das war schon gut. Ja. Aber so war es gewesen. Ist aber auch schon ein paar Jahre her.
1: Gottes Willen.
0: Ja, das sage ich dir.
1: Also, weißt du, du bist auf so eine Veranstaltung. Es geht um Karaoke und dann fällt dir dieses Lied ein. Wie alt warst du
0: es
1: da?
0: Es war
1: du bist doch jetzt schon alt. Nein. Wenn man ganz ehrlich, wie alt warst du zu dem Zeitpunkt? Dieses Lied, was von Katja Epstein 1907, lass mich ausreden, 1970 beim Eurovision Song Contest gesungen wurde.
0: Und es war irgendeine Pri-Schlager, irgendwas Party zu irgendeinem Event dort. Ich weiß es nicht. Keine Ahnung.
1: Dann kommt
0: vielleicht
1: jetzt sowas
0: im Kopf. Was zum ESC vor, aber ich weiß es jedenfalls.
1: Und du sag mir mal nochmal, du hast was mit Musik zu tun.
0: So,
1: da und klingt mal, also ehrlich, so ein Lied?
0: Ja, es war ein Schlager, den konnte ich ja wenigstens. Mhm. Ich hab früher...
1: Sing mal.
0: Konnte ist Vergangenheit.
1: Ja?
0: Ja, und so viel Geld hast du 100 Euro einstecken?
1: Ich würd's auftreiben. Ich geb dir was dazu, ich hab auch was. Kriegen wir hin.
2: Wir haben PayPal, wir kennen dich schon ein paar Tage, wir haben PayPal.
1: Ja.
0: Das verschieben wir. Ja. Ja, und wie gesagt, dann, du meinst, es ging halt so.
1: Lief's.
0: Mit Applaus wurde das.
1: Steil bergab. Ist er rauskomplimentiert worden.
0: Mhm. Und ja, aber. Ja, dann habt schon Euro geht.
1: Oh Gottes Willen. Ja. Das war bestimmt alles.
2: Erinnere mich bitte dran, dass wir niemals in die Nähe von der Karaoke-Bar gehen.
0: Nein.
1: Dann müssen wir die Handys nehmen und sofort finden.
0: Ich wollte das auch nicht nochmal haben. Als ich dann zurückgekommen bin.
1: Wir geben ihm ein paar Kadi und dann geht's da drin.
0: Wo ich zurück in den Bus gekommen bin. Ich war damals als Busfahrer unterwegs mit meiner Reisegruppe. Mhm. Kommt auch die Frage, ob ich es nochmal wiederholen könnte.
1: Auf dem Weg nach Hause im Bus.
2: Im Einschlafen.
1: In den Durchsagesprecher die ganze Zeit.
0: Ja. Das nennt sich Mikrofon.
2: Im Wagen vor mir fährt ein junges Mädchen.
0: Auch das zeigt wieder, dass ich da doch nicht so anonym war, wie ich eigentlich gehofft und geglaubt habe. Aber man war jung und man hat jeden Scheiß mitgemacht.
1: Ja, das machst du ja heute noch.
0: Man hat.
1: Nee, das machst du heute noch.
0: Man hat, habe ich gesagt. Nein. Man hat jeden Scheiß mitgemacht.
1: Das wird dir so, wie meine Erinnerung, immer noch nachgesagt.
0: Hier, ich habe ja noch eine Nuss. Möchte jemand noch eine Nuss essen?
1: Nein, danke.
2: Du hast nur noch eine Nuss.
0: Ja.
2: Das tut mir leid.
1: Ja. Kastration ist schon erfolgt.
0: Und die ist schmutzig.
1: Wir sind raus.
0: Die lag im Dreck. Hier gibt es ein bisschen Opus-Volk. Live ist live. 23:38 Uhr. Die 90s Battlebeats am Freitag.
1: Oh, jetzt fällt sie auch noch runter.
2: Oh nein, jetzt ist ihm die Nuss aus der Hose gerutscht.
0: Nicht aus der Hose, aus der Hand.
2: Aus der Hand? Du hast deine Nuss in der Hand?
0: Siehst du das? Also, liebe Hörer, wir reden nur von Erdbeeren. Und Erdbeeren haben wir heute gelernt bei Caro. Das sind die Nüsse.
2: Yes.
0: Genau.
2: Aha.
0: Ne? Also wenn er sagt, er geht Erdbeeren pflücken, können wir sagen, wir gehen Nüsse pflücken. Nüsse selber pflücken.
2: Genau.
0: Ja.
2: Ja, also mit so, den Nüssen.
0: So ein Nusskuchen mit frischer Schlagsahne oder so. Ganz, ganz toll.
2: Nussrolle.
1: Gott.
0: Ich hätte gerne. Okay, wir lassen es.
2: Ich packe die erst mit Nusssoße.
0: Willst du die Nuss haben?
2: Nee.
0: Dann lutsch ich sie selber weg.
2: Nee. Willst
0: du?
2: Isst die Nuss. Ja, lass sie dir schmecken.
1: Ja.
2: Oh. Ja. Na? Hast du den Mund voll?
0: Mhm.
2: Ist ein Mund voll?
0: Knochen, oder?
2: Was?
1: Es knirscht.
2: Mhm.
1: Ich hab gehört, du hast gute Zähne.
0: War ein Wurm drin oder so.
2: Oh.
0: Mit Fleisch.
1: Siehst du, hast du schon mal geprobt, wenn dein Bolz wieder läuft, dann weißt du, wie es geht und dann kannst du machen, was da die da von dir verlangt.
0: Mhm. Was ist schlimmer als ein Apfel mit einem Wurm drin?
2: Zwei Äpfel mit zwei Würmern.
0: Mhm. Ein Apfel mit einem halben Wurm drin. Wenn du reingewissen hast.
1: Achso.
0: Da hast du einen halben Wurm, dann weißt du, wo der andere ist.
1: Mhm. Da, wo er nicht hingehört.
0: Das sehen wir nicht so, oder?
2: Aha. Also ich nicht, aber er schon.
1: Apfel mit Fleischbeilage.

0: So, wir sind noch nicht weg. Wir sind noch nur noch ganz kurz da. Aber wir haben ja vorhin schon kurz die letzte Nummer rausgesucht. Und die geht knapp 7 Minuten. Und okay, das wird.
1: Oh.
0: Ja, das mache ich danach nicht nochmal mit Max Bunny und den
1: Pinguin
0: oder sowas. Wir haben schon gesagt, okay, machen wir das vorab.
1: Wow.
0: Das war 90s Battle Beats am 15. Mai. Ja, ich hab's geschafft. Ich hab's überlebt mit euch beiden.
1: Wir auch.
2: Hier mit dir.
0: Und ja, ich hoffe, es war für euch genauso schlimm wie für mich.
1: Schlimmer.
0: Schlimmer.
1: Viel schlimmer.
0: Das ist okay. So, wenn ihr uns live erleben wollt, dann morgen, 16. Mai, in Neu-Ulm, in der Eissporthalle. Das Ganze von 9 bis 17, 18 Uhr, irgendwie sind wir da.
1: Jo.
0: Und wir werden uns während diesem Triathlon vom Vitapuls moderieren. Und ja, könnt ihr uns mal sehen, wenn ihr Lust und Laune habt, kommt einfach vorbei, wenn ihr Lust habt. Und ja. Ansonsten sehen wir uns nächste Woche Freitag wieder.
1: Jo.
0: Dann machen wir zwei das.
1: Yes.
0: Mal ohne Caro.
1: Ja. Ja, ich kann dich nicht jeden Freitag ertragen. Nee, so weit bin ich noch nicht.
0: Du musst dich langsam wieder. Genau, ja, das ist genau. Richtig.
1: Ja, voll verständlich. Ja, kann ich
0: aber gern so verstehen. Aber wird für mich deswegen nicht einfacher, muss ich ganz ehrlich sagen.
1: Nee, das ist schön für dich. Das also freut mich.
0: Ja.
1: Oder?
2: Ja, sehr.
1: Ich glaube, ich habe das bis jetzt ganz gut
2: gemacht. Hast du gut im Griff, ja.
0: Gut, dann sage ich Ciao, Winke, Winke, auf Wiederradio hören. Bis nächste Woche, Freitag, 21 Uhr.
1: Ciao. Tschüss.

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1: Im Studio Cornelius Dreger. Schönen guten Abend. Kanzler Merz hat zugegeben, dass es in seiner Regierung gerade nicht rund läuft. Beim Katholikentag in Würzburg sagte der CDU-Chef, die schwarz-rote Koalition streite vielleicht zu viel und liefere zu wenig. Streit gehöre zwar zur Demokratie, müsse aber auch zu Ergebnissen führen. Auch seine Kommunikation müsse er verbessern, so Merz.
2: Ich beschäftige mich in den letzten Wochen mit immer größerer Intensität mit der Frage, woran liegt das, dass es mir offensichtlich nicht gelingt, die Menschen im Lande hinreichend auch zu überzeugen, dass der Weg, den wir versuchen in der Regierung einzuschlagen, den ich versuche einzuschlagen, der richtige ist und die Bevölkerung mitgeht.
1: US-Präsident Trump zieht eine positive Bilanz zum Abschluss seiner China-Reise. Man habe fantastische Handelsdeals erreicht, sagte er kurz vor seinem Rückflug nach Washington. Konkret wurde Trump aber nicht. Chinas Staatschef Xi zeigte sich zurückhaltender. Er hat inzwischen aber eine Einladung ins Weiße Haus angenommen. Der Politikwissenschaftler Thomas Jäger sagte dazu bei NTV:
3: Trump ist nicht mehr der Anführer der Welt. Er will keine Verbündeten haben. Er ist als der Präsident der USA, unterstützt von einer MAGA-Bewegung, Zustimmung 35%, in China aufgetreten und entsprechend ist er auch abserviert worden.
1: Justizministerin Hubich hat in der Bild-Zeitung deutlich strengere Regeln für den Ticket-Zweitmarkt angekündigt. Damit sollen die teilweise horrenden Preisaufschläge beim Weiterverkauf begrenzt werden. Zuletzt hatten Dutzende Künstler wie die Toten Hosen und die Ärzte das in einem offenen Brief gefordert. Bei einem Chemieunfall in Nürnberg ist ein Mann gestorben. In einer Firma in einem Industriegebiet war am Morgen ein gefährlicher Stoff ausgetreten, welcher ist noch unklar. Die betroffenen Räume konnten bislang nicht betreten werden. Mindestens 7 Menschen wurden verletzt, 4 kamen ins Krankenhaus. Der womöglich älteste Hund der Welt ist tot. Der französische Zwergspaniel Lazare ist im Alter von 30 Jahren gestorben, teilte seine Besitzerin mit. Sie hatte den Hund erst vor wenigen Wochen aus einem Tierheim adoptiert.
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4: Mit KI-Support. Wolkig ist es gerade in vielen Ecken und ab und zu kommt noch ein Schauer runter. Ein einzelnes Gewitter ist auch noch drin. Lässt aber nach und vereinzelt bildet sich Nebel. In der Nacht gehen die Temperaturen runter auf 8 bis 0 Grad. Morgen bleibt's wechselnd wolkig, dazu vereinzelt Schauer mit kurzen Graupelgewittern und maximal werden es bis 17 Grad.
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1: Im Studio Cornelius Dreger. Bundeskanzler Friedrich Merz übt Selbstkritik. Er gibt zu, dass er die Menschen in Deutschland mit seiner Politik nicht richtig erreicht. Philipp Rösler berichtet.
2: Beim Katholikentag in Würzburg hat Merz offen über seine Schwächen gesprochen. Er fragt sich selbst, warum es ihm nicht gelingt, die Leute zu überzeugen und emotional mitzunehmen. Seine Kommunikation müsse er verbessern, so der Kanzler. Zum Dauerstreit in der schwarz-roten Koalition sagt Merz, Streit gehöre zur Demokratie. Aktuell werde aber zu viel gestritten und zu wenig erreicht. Union und SPD müssten beweisen, dass sie Probleme lösen können.
1: US-Präsident Trump zieht eine positive Bilanz zum Abschluss seiner China-Reise. Man habe fantastische Handelsdeals erreicht. Chinas Staatschef Xi zeigte sich zurückhaltender. Eine Einladung ins Weiße Haus hat er inzwischen aber angenommen. Im Iran-Krieg forderten beide Seiten eine schnelle Waffenruhe und die Freigabe der Straße von Hormuz für Öl- und Gastanker. Der Iran blockiert die Meerenge seit Wochen. Die Folge sind drastisch gestiegene Energiepreise. Vor der dänischen Insel Anholt ist ein toter Buckelwal entdeckt worden. Die Behörden vermuten, dass es sich um den Wal handelt, der mehrfach an der deutschen Ostseeküste gestrandet war. Proben sollen jetzt Klarheit bringen, Ergebnisse gibt's aber wohl frühestens nächste Woche. Eine private Initiative hatte den Wal zuletzt ins Skagerrak gebracht und dort freigelassen. Experten kritisierten die Aktion, weil das Tier da schon sehr geschwächt war. Die Weltgesundheitsorganisation schlägt Alarm wegen Nikotinbeuteln. Die werden zwischen Lippe und Zahnfleisch geklemmt, schmecken süß und machen schnell süchtig. Vor allem bei jungen Leuten sind die Beutel beliebt, so die WHO. Zwar sind sie in Deutschland verboten, im Netz aber trotzdem bestellbar. Deutschland ist mit einer Niederlage in die Eishockey-WM gestartet. Das Team von Bundestrainer Harald Kreis unterlag Finnland mit 1:3. Am Sonntag trifft die DEB-Auswahl im zweiten Vorrundenspiel auf Lettland.
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3: Mit KI-Support. Wechselnd wolkig ist es gerade, dazu kann ab und zu noch ein Schauer runterkommen, vereinzelt auch mal Nebel oder ein kurzes Gewitterchen. Die Temperaturen liegen aktuell zwischen 8 und 0 Grad. Tagsüber lässt das Ganze nach, oft bleibt's trocken, nur hier und da fällt noch was vom Himmel, an den Alpen eher länger nass mit 12 bis 17 Grad.
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1: Im Studio Cornelius Dreger. Kanzler Merz hat zugegeben, dass es in seiner Regierung gerade nicht rund läuft. Beim Katholikentag in Würzburg sagte der CDU-Chef, die schwarz-rote Koalition streite vielleicht zu viel und liefere zu wenig. Streit gehöre zwar zur Demokratie, müsse aber auch zu Ergebnissen führen. Auch seine Kommunikation müsse er verbessern, so Merz.
2: Ich beschäftige mich in den letzten Wochen mit immer größerer Intensität mit der Frage, woran